0: Nun der Parlamentschef sogar mit Massenvernichtungswaffen. Aus Moskau, André Balin.
1: Für die deutsche Fußballnationalmannschaft startet heute die Mission Weltmeisterschaft. In Herzogenaurach trifft sich das Team zum Trainingslager. Dort will der Bundestrainer die ersten Grundlagen für den angestrebten WM-Titel legen.
2: Natürlich wollen wir Weltmeister werden. Diese Ansage machte Julian Nagelsmann vor knapp 2 Jahren nach dem EM aus, auch in Herzogenaurach. Hier will der Bundestrainer die taktischen und körperlichen Grundlagen schaffen für das XXL-Turnier. Viel Zeit dafür hat er aber nicht. Bis zum Mittag sollen die Spiele ankommen, bis Samstag bleibt das Team in Franken, am Tag danach geht es zum Länderspiel nach Mainz. Auch die Spieler aus Bayern und Stuttgart werden kommen, 4 Tage nach dem Pokalendspiel. Nur Kai Havertz fehlt, er steht mit Arsenal London im Champions League. Endspiel. Thomas Bremser, Sportredaktion.
1: Und noch diese Meldung vom Fußball. Die Spielvereinigung Greuther Fürth hat in der Relegation den Klassenerhalt in der zweiten Bundesliga geschafft. Fürth setzte sich im Rückspiel 2:0 gegen Drittligist Rot-Weiß Essen durch.
3: Das Wetter. Das ist fast eine sternklare Nacht bei uns. 11 bis 16 Grad. Relativ mild ist es für eine Nacht im Mai, muss man dazu sagen. Aber trotzdem mild genug oder kalt genug, wenn ihr so wollt, um das Fenster vielleicht mal aufzumachen und ein bisschen frische Luft reinzulassen. Nachher wird es wieder richtig warm. Allerdings nicht mehr so heiß wie noch in den letzten Tagen. Nur noch 28 Grad, immerhin. Und auch da sehr viel Sonne. Und das geht auch Donnerstag und Freitag so weiter.
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5: A44 Kassel-Dortmund zwischen Kreuzwerl und Unna Ost. Dichter Verkehr, 7 Minuten Zeitverlust. Wir wünschen allen unterwegs gute Fahrt.
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3: Und damit sind hochoffiziell die Pfingstferien vorbei. Also ich hoffe, dass uns jetzt keine Schülerinnen und Schüler zuhören, die hoffentlich jetzt alle schön schlafen und dann gleich in ein paar Stunden frisch aufwachen und motiviert in eine neue Schulwoche starten, die zum Glück sehr kurz sein wird. Ja, Mittwoch, Donnerstag, Freitag, dann schon wieder Wochenende. Und nächste Woche auch schon wieder ein Feiertag.

0: Hallo, Tag zusammen. Ich weiß nicht, habt ihr schon euren Sommerurlaub gebucht? Wer von euch geht auf eine Kreuzfahrt? Ist der Reisetrend immer noch? Ich würde es ja auch mal ab und zu mal machen, aber meine Frau sagt, nee, kein Bock darauf, mit 3000 Leuten auf so einem Kahn da zusammengefercht sein und alle kommen aus Deutschland. Hilfe. Ja, die Zahl der Kreuzfahrtgäste mit Abfahrt in Deutschland ist im vergangenen Jahr auf einen Rekord von 1,5 Millionen Urlaubern gestiegen. Und da gibt es vor allem ein Urlaubsziel vieler, sagt Kreuzfahrtexperte Matthias Mohr.
1: Von Deutschland aus ist natürlich ein Highlight Norwegen. Das ist auch mein Favorit, definitiv, weil die Landschaft einfach traumhaft ist. Es gibt so ein paar andere Routen noch, die man ab Deutschland fahren kann. Also zum Beispiel Richtung England, Richtung Frankreich. Ja, das machen viele halt, weil es unkompliziert ist, weil das dann eben eine Reise ist, die man ab Hamburg machen kann.
0: Ja, beliebt sind auch sogenannte Festival-Cruises. In diesem Jahr gibt es da zum Beispiel Kreuzfahrten mit Malesta, Mia Julia, Andrea Berg, Howard Carpendale, Maite Kelly, Beatrice Egli. Hier alles, was sonst bei Florian Silbereisen auftritt, die sind da. Modern Talking Star Thomas Anders, den haben sie auch nochmal rausgekramt. Und es gibt die Full Metal Cruise. Das finde ich ja ganz interessant. Europas größte Kreuzfahrt für Heavy-Metal-Music-Fans.
1: Das machen die Reedereien dann besonders gerne, weil das eben viele Leute an Bord bringt, die noch nie auf Kreuzfahrt waren. Es gibt für alle möglichen Zielgruppen gibt es Spezialkreuzfahrten, also für Veganer, für Schwule und so weiter. Also das ist ein ganz großer Markt.
0: So, und dann gibt es ja die zwei großen Anbieter in Deutschland, AIDA und Mein Schiff, da wird Deutsch gesprochen. Und die unterscheiden sich allerdings, vor allen Dingen im Restaurantkonzept, sagt Experte Matthias Mohr.
1: Beim größten Anbieter AIDA ist es so, dass ich in erster Linie mein Abendessen zum Beispiel in Buffet-Restaurants zu mir nehme. Das ist natürlich dann ein anderes Flair, als wenn ich jetzt beim zweiten auf dem deutschen Markt, also bei Mein Schiff, wenn ich da nun abends esse, da bin ich dann in einem Restaurant mit Bedienung, bekomme 5 Gänge am Platz serviert. So. Das hat schon so einen anderen Charakter.
0: Ja, übrigens, für Einsteiger empfiehlt Matthias Mohr, die erste Kreuzfahrt über ein spezialisiertes Reisebüro zu buchen, weil es eben etwas komplexer ist als ein Hotelurlaub. Also Kreuzfahrten immer beliebter und ein paar Sachen muss man da beachten, hat uns Matthias Mohr erzählt. Vielen Dank.
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0: das Wetter.
1: Das ist eine angenehme Nacht. 11 bis 16 Grad, da kann man fast draußen schlafen oder so, ne? Also relativ mild für eine Mainacht. Nachher geht es dann wieder richtig hoch, aber nicht so heiß wie in den letzten Tagen. Also wir erreichen keine Werte mehr über 30 Grad. 28 Grad, Top-Temperatur nachher im Tagesverlauf. Dazu wieder den ganzen Tag Sonnenschein, keine Wolke, logischerweise auch kein Regen. Und das geht auch am Donnerstag und am Freitag so weiter.
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2: Hier die aktuelle Verkehrslage. A3 Köln-Oberhausen zwischen Solingen und Mettmann, dichter Verkehr, 10 Minuten Zeitverlust. Weiterhin auf der A4 Köln-Olpe zwischen Reichshof-Bernoystadt und Kreuz-Olpe-Süd. 6 Kilometer stockender Verkehr, 5 Minuten Verzögerung. Zusätzlich auf der A44 Kassel-Dortmund zwischen Kreuzwerl

0: und Unna Ost 1 Kilometer zähfließender Verkehr, 9 Minuten längere Fahrzeit. Und darüber hinaus auf der A448 Dortmund-Witten-Bochum-West zwischen Kreuz Dortmund-Witten und Witten-Stockum 3 Kilometer Stau. Wir wünschen allen unterwegs gute Fahrt.
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2: Schöne Nacht mit uns. Wer heute keine Lust auf Sport hat nachher, ja, da rennt ihr ja bei mir eine offene Tür ein. Wobei, Rennen ist viel zu anstrengend. Ihr geht bei mir durch eine offene Tür. Aber wir können nichts dafür, ab und zu mal faul zu sein, keinen Bock auf Sport zu haben. Es liegt an den Höhlenmenschen. Da hat sich nämlich unser Gehirn entwickelt. Das empfindet Sport als anstrengend und nicht erholsam. Also, wenn wir nicht von Tieren bedroht werden oder Tiere fangen müssen, dann lassen wir es gerne mal. Ja? Das sagt unser Gehirn immer noch. Vielen Dank, Höhlenmenschen. Also, ich gehe erst wieder ins Fitnessstudio, wenn mich ein Säbelzahntiger dahin jagt. Vorher macht's ja keinen Sinn, sagt mein Gehirn. Ich wünsche euch eine schöne Nacht. Vielleicht könnt ihr die entspannt angehen lassen. Jetzt mit Over the

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0: Wattenkäse. Jedes Jahr in England lassen sie so einen Käserattenberg runterrollen und dann rennen zahlreiche Menschen hinterher und probieren, dieses Käserad zu fangen. Das ist in dem Ort eine englische Tradition. Gut englischer Käse, sagt der Franzose. So einen Berg runterrollen, das ist das Beste, was du wahrscheinlich damit machen kannst. Aber ja, die würden auch nicht anfangen, da hinterher zu rennen, die Franzosen wahrscheinlich. Ja? Jährlich brechen sich da zahlreiche Teilnehmerinnen und Teilnehmer die Haxen. Am Ende darf man dann den Käse behalten. Also die machen das alles für so ein Käserad. Ja? Und jetzt kommt das Beste. Ein Bayer, ein Deutscher, ja? Tom Kopke, 24 Jahre alt, hat jetzt zum dritten Mal diesen Wettbewerb gewonnen. Herzlichen Glückwunsch an dieser Stelle. Viel Spaß mit dem Käse. Er ist Bayer, was macht er damit? Einen ordentlichen Obersten.
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1: Ich bin Diana Kramer. Nach dem russischen Aufruf an ausländische Staatsbürger und Diplomaten, die ukrainische Hauptstadt Kiew zu verlassen, hat die EU den derzeit ranghöchsten Vertreter Russlands bei der EU einberufen. Auch Deutschland und andere EU-Länder haben ihre jeweiligen russischen Botschafter einbestellt. Frage an Dieter Ebeling in Brüssel. Wie ist dieser Schritt zu bewerten?
2: Also die EU spricht von einer nicht hinnehmbaren Eskalation durch Moskau. Russland müsse aufhören, die Zivilbevölkerung der Ukraine zu bombardieren und sich stattdessen auf sinnvolle Friedensgespräche einlassen. Besondere Sicherheitsvorkehrungen für Diplomaten gibt es nicht in Kiew. Aber sie sind ebenso wie die ukrainischen Bürger natürlich daran gewöhnt, dass Russland ständig zivile Ziele angreift. Der russische Parlamentspräsident Volodin jedenfalls hat jetzt ja sogar mit dem Einsatz von Massenvernichtungswaffen gedroht.
1: Vielen Dank, Dieter Ebeling nach Brüssel. Der gesetzlichen Krankenversicherung droht ein Milliardendefizit. Die Bundesregierung arbeitet deshalb an einer Reform. Nun ist eine weitere Erhöhung des Beitragssatzes für Kinderlose um 0,1 Prozentpunkte im Gespräch.
3: Kinderlose Versicherte ab 23 Jahren müssten dann einen Pflegebeitragssatz von 4,3% zahlen. Für versicherte Mütter und Väter würden die Sätze gleich bleiben, also bei 3,6% bei einem Kind und entsprechend kleineren Beiträgen bei mehr Kindern. Gesundheitsministerin Wagen wollte die Pläne nicht bestätigen, sondern kündigte ein Gesamtkonzept an. Das wünscht sich auch der Koalitionspartner SPD. Es sei legitim, unterschiedliche Stellschrauben zu diskutieren, das ersetze aber keine umfassende Reform, hieß es. Ursula Winkler, Nachrichtenredaktion.
1: Schwellungen an den Beinen, Blutergüsse an den Händen. Donald Trumps Gesundheitszustand sorgt immer wieder für Spekulationen. Jetzt hat sich der US-Präsident seiner turnusmäßigen ärztlichen Untersuchung unterzogen. Alles sei perfekt verlaufen, schrieb er.

0: nach auf seiner Plattform TrueSocial. Genauere Informationen gab das Weiße Haus bislang nicht bekannt. Der mit 120 Millionen Euro maximal gefüllte Euro-Jackpot ist geknackt. Ein Lottospieler oder eine Tippgemeinschaft aus Tschechien haben die richtigen Zahlen getippt, teilte Westlotto am Abend nach der Ziehung in Helsinki mit. In der zweiten Gewinnklasse gab es auch mehrere Gewinner in Deutschland. 4 Millionen Euro gehen jeweils nach NRW und Thüringen und zweimal nach Sachsen.
1: Das Wetter.
2: Jetzt in der Nacht klar und trocken, im Norden zum Tagesstart ja auch mal wolkiger, das dann bei 16 bis 11 Grad. Der Mittwoch wird dann wieder sehr sonnig, bleibt auch trocken, weiter kaum eine Wolke da am Himmel zu sehen und das dann heute bei 22 bis 28 Grad.
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3: A3 Köln-Oberhausen zwischen Solingen und Mettmann, 2 Kilometer Stau, 12 Minuten Zeitverlust. Und A448 Dortmund-Witten-Bochum-West zwischen Kreuz Dortmund-Witten und Witten-Stockum, 3 Kilometer stockender Verkehr. Wir wünschen allen unterwegs gute Fahrt.
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2: Ja, und geht direkt weiter durch die Nacht jetzt mit Tate McRae und Greedy. Angenehme Nacht zusammen.

0: Lutricia McNeil. Ich weiß, jetzt um kurz nach drei ist das jetzt gerade so der Moment, ne, wo man die Bude mal so ein bisschen durchlüften kann. Ja, Wahnsinnstemperaturen da auch am letzten Pfingstwochenende. Und genau so geht's da auch erstmal weiter. Wir freuen uns. Oder vielleicht doch nicht. Also wir haben euch mal gefragt, ab welcher Temperatur sagt ihr so, Dankeschön, reicht?
1: 24 Grad, weil ich das angenehm finde, wenn es so ein bisschen kühler ist, dass man auch Sport machen dran draußen entspannt, ohne die ganze Zeit sich so kaputt zu schwitzen.
2: Oh, alles ab 25 Grad ist zu viel. Man schwitzt nur, man kann gar nichts machen. Man will eigentlich nur drin sein die ganze Zeit.
3: Also 30 Grad wäre das schon das Höchste, würde ich sagen.
4: Ich bin ein Hitzefreund. Da muss viel passieren, bis es mir persönlich zu heiß ist. Wir arbeiten an der Schule, in der Klasse, wenn es halt drinnen sehr, sehr warm ist und man das Gefühl hat, man kann sich nicht konzentrieren, genau. Und möchte lieber nur noch an den See und nicht mehr arbeiten. Ja. Dann ist es zu heiß.
0: Na dann, ne? Jetzt wird es noch mal ein bisschen wärmer in dieser Woche. Also Leute, viel trinken, eincremen, Kappe auf. Ich meine, ihr kennt

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0: Das Wetter.
1: Und da geht's jetzt weiter klar und trocken durch diese Nacht. Der Mittwoch, der kommt dann wieder sehr sommerlich um die Ecke. Einige Regionen, die können bei 22 Grad mal so ein bisschen durchatmen. Ansonsten, ja, schwitzt NRW wieder bei maximal 28 Grad.
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2: A2 Hannover-Dortmund zwischen Gütersloh und Reda-Wiedenbrück. 1 Kilometer Stau, 9 Minuten Zeitverlust. Und A448 Dortmund-Witten-Bochum-West zwischen Kreuz Dortmund-Witten und Witten-Stockum. 3 Kilometer stockender Verkehr. Wir wünschen allen unterwegs gute Fahrt.
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1: Ja, und so einen kleinen musikalischen Abstecher ins Jahr 2012, den machen wir jetzt zusammen mit Britney Spears und Will.i.am. Bring the action.

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0: Ja, die habt ihr erkannt, Taylor Swift. Und den Titel habe ich nicht erkannt, oder was? Doch klar, Opelite. 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
1: Ich bin Diana Kramer. Bundesfamilienministerin Karin Prien will die Einkommensgrenze beim Elterngeld trotz Spardruck nicht antasten. Daran wolle sie nichts verändern, sagte Prien im Deutschlandfunk. Die Koalition will allerdings wegen der angespannten Finanzlage im Haushalt für das kommende Jahr auch sparen.
2: Klartext von der zuständigen Ministerin. Die Rahmenbedingungen in Deutschland müssen Familien mehr Lust auf Kinder machen. Das sagt Karin Prien. Sie würde sogar gerne die Mindest- und Höchstsummen beim Elterngeld anheben. Das sind in der Regel 65% des vorherigen Nettolohns, mindestens 300 und höchstens 1.800 Euro pro Monat. Gespart werden sollte an anderer Stelle. Da nennt sie die Stichworte Partnerschaftlichkeit und Bezugsdauer. Thomas Thonfeld, Berlin.
1: Das iranische Außenministerium hat die jüngsten US-Angriffe als groben Verstoß gegen die Waffenruhe verurteilt und mit Vergeltung gedroht. Man werde keinen provokativen Akt unbeantwortet lassen, hieß es in einer Erklärung aus Teheran. Das US-Militär hatte zuvor nach eigenen Angaben im Süden des Landes iranische Raketenstellungen sowie Boote angegriffen, die in der Straße von Hormuz Minen verlegen wollten. Die Gewerkschaft Verdi hat die Beschäftigten der Postbank von heute bis Samstag zu Warnstreiks aufgerufen. Hintergrund sind die laufenden Tarifverhandlungen. Betroffen von den Warnstreiks ist heute das Backoffice der Postbank, wo der Zahlungsverkehr geregelt wird.
3: Wer heute über sein Postbankdepot Aktien verkaufen will, da könnte die Bearbeitung vielleicht etwas dauern. Und wenn ausgerechnet der Backoffice-Mitarbeiter heute im Warnstreik ist, der meine Kreditanfrage prüft, dann wird sich die Antwort der Postbank in der Sache verzögern. Ab morgen gibt es auch Arbeitsniederlegungen in den Filialen. Verdi fordert für die Beschäftigten der Postbank 8% mehr Geld, mindestens aber 300 Euro mehr pro Monat. Verhandelt wird wieder am 15. Juni. Lea Matschulat, Nachrichtenredaktion.
1: Deutschland ist zu Beginn der kurzen Arbeitswoche ordentlich ins Schwitzen gekommen. Laut vorläufigen Daten des Deutschen Wetterdienstes war es gestern in Regensburg an der Donau mit 34 Grad Celsius bundesweit am wärmsten. In Neunkirchen-Wellesweiler im Saarland wurden 33,2 Grad gemessen, im baden-württembergischen Ulzbach 33,1 Grad.

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1: Und dann geht es jetzt weiter klar und trocken durch diese Nacht. Der Mittwoch, der kommt dann wieder sehr sommerlich um die Ecke. Einige Regionen, die können bei 22 Grad mal so ein bisschen durchatmen. Ansonsten, ja, schwitzt NRW wieder bei maximal 28 Grad.
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3: A2 Hannover-Dortmund zwischen Gütersloh und Reda-Wiedenbrück. 1 Kilometer Stau, 17 Minuten Zeitverlust. Und A448 Dortmund-Witten-Bochum-West zwischen Kreuz Dortmund-Witten und Witten-Stockum. 4 Kilometer stockender Verkehr. Wir wünschen allen unterwegs gute Fahrt.
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1: Tja, und wir steigen ein in diese Stunde jetzt mit einem ganz großen 80er von U2. Ich bin Andreas Grunwald. Hallo zusammen.

0: das hier, Nico Santos. Wir schieben direkt mal frisches Material hinterher. Was ist schon Liebe ohne ein gebrochenes Herz? Also diese Frage stellt sich aus Diss in ihrem neuen Song The Art of Letting Go, also auf Deutsch die Kunst des Loslassens. Und so melancholisch die Frage nach Liebe ohne Schmerz auch klingt, genauso geht es aus Diss um Zuversicht und Hoffnung. Also darum, dass man zwar traurig über das Ende einer Beziehung ist, aber die guten Gründe für eine Trennung auch jetzt nicht wegromantisieren soll.
1: So it's about letting go.
2: Es geht ums Loslassen und vor allem darum, damit okay zu sein. Es geht um schöne Erinnerungen, Herzschmerz, Küsse, wie man als Mensch wächst und darum, dass du das alles nicht immer mit den Menschen erlebst, mit denen du es dir vorgestellt hast.
1: You were gonna do it with, but that's okay.
0: Ja, also die Selbstbefreiung von Trauer und Herzschmerz, dafür steht der Text. Und was den Sound betrifft, es klingt schon ein bisschen anders, diesmal akustischer als sonst. Wir hören mal rein in The Art of Letting Go, eine Hommage an das Weitermachen.
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0: Das Wetter.
1: Jetzt in der Nacht klar und trocken, im Norden zum Tagesstart ja auch mal wolkiger, das dann bei 16 bis 11 Grad. Der Mittwoch wird dann wieder sehr sonnig, bleibt auch trocken, weiter kommt eine Wolke da am Himmel zu sehen und das dann heute bei 22 bis 28 Grad.
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2: A2 Hannover-Dortmund zwischen Gütersloh und Reda-Wiedenbrück. 2 Kilometer Stau, 20 Minuten Zeitverlust. Und A448 Dortmund-Witten-Bochum-West. Zwischen Kreuz Dortmund-Witten und Witten-Stockum. 3 Kilometer stockender Verkehr. Wir wünschen allen unterwegs gute Fahrt.
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1: Und das mit Andreas Grunwald und gleich mit einem 80er von Alice Cooper. Jetzt erstmal die beiden hier, Yusuf Islam und Ronan Keating und Father and Son.
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1: Ich bin Diana Kramer. Die Pflegebeiträge für Kinderlose könnten erneut steigen. Nach Angaben aus Koalitionskreisen erwägt Gesundheitsministerin Nina Wagen im Zuge der Pflegereform für Menschen ohne Kinder eine Anhebung des Beitragszuschlags um 0,1 Prozentpunkte. Der Deutsche Gewerkschaftsbund kritisiert diese Pläne. Kinderlose zum wiederholten Male mit höheren Beiträgen dafür bestrafen zu wollen, dass sie aus welchen Gründen auch immer keine Kinder haben, löst die strukturellen Probleme der Pflegeversicherung absehbar nicht, sagte DGB-Vorstandsmitglied Anja Piel dem RND. Das sei Diskriminierung ohne Not, sagte sie. Nach den Drohungen vor einem weiteren massiven Angriff auf die ukrainische Hauptstadt Kiew hat Moskau eine neue Eskalationsstufe im Ukraine-Krieg gezündet. Der Chef des russischen Parlaments, Volodin, hat der Ukraine mit dem Einsatz von Massenvernichtungswaffen gedroht.
2: Auslöser der martialischen Drohung ist ein Angriff des Kiewer Militärs auf ein Wohnheim im von Russland kontrollierten Teil der Ostukraine. Dabei waren mehr als 20 Menschen ums Leben gekommen. Russland hat schon mit schweren Angriffen auf Kiew selbst reagiert, unter anderem mit einer neuen Mittelstreckenrakete. Das Außenministerium drohte mit weiteren Attacken, nun der Parlamentschef sogar mit Massenvernichtungswaffen. Aus Moskau, André Berlin.
1: Für die deutsche Fußballnationalmannschaft startet heute die Mission Weltmeisterschaft. In Herzogenaurach trifft sich das Team zum Trainingslager. Dort will der Bundestrainer die ersten Grundlagen für den angestrebten WM-Titel legen.
3: Natürlich wollen wir Weltmeister werden. Diese Ansage machte Julian Nagelsmann vor knapp 2 Jahren nach dem EM aus, auch in Herzogenaurach. Hier will der Bundestrainer die taktischen und körperlichen Grundlagen schaffen für das XXL-Turnier. Viel Zeit dafür hat er aber nicht. Bis zum Mittag sollen die Spiele ankommen, bis Samstag bleibt das Team in Franken, am Tag danach geht es zum Länderspiel nach Mainz. Auch die Spieler aus Bayern und Stuttgart werden kommen, 4 Tage nach dem Pokalendspiel. Nur Kai Havertz fehlt, er steht mit Arsenal London im Champions League-Endspiel. Thomas Bremser, Sportredaktion.
1: Und noch diese Meldung vom Fußball. Die Spielvereinigung Greuther Fürth hat in der Relegation den Klassenerhalt in der zweiten Bundesliga geschafft. Fürth setzte sich im Rückspiel zu Hause 2:0 gegen Drittligist Rot-Weiß Essen durch.
4: Das Wetter. Und dann geht's rein in einen sehr sommerlichen Mittwoch. Wird wieder sehr sonnig. Das bei Werten zwischen 22 und 28 Grad. Da können einige mal etwas durchatmen. Andere kommen wieder ins Schwitzen. Morgen wird's dann nochmal ähnlich schön. Das dann bei 23 bis 28 Grad.
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6: A2 Hannover-Dortmund zwischen Gütersloh und Rheda-Wiedenbrück. 3 Kilometer Stau, 24 Minuten Zeitverlust. Und A448 Dortmund-Witten-Bochum-West zwischen Kreuz Dortmund-Witten und Witten-Stockum. 3

0: Kilometer stockender Verkehr. Wir wünschen allen unterwegs gute Fahrt.
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2: Ja, und was könnten wir denn mal Sommerliches hier in die Playlist drücken? Nehmen wir ihn hier, oder? Eros Ramazzotti geht immer. Starten jetzt erstmal mit Lost Frequencies. Ich bin Andreas Grunwald. Guten Morgen zusammen.

0: die Temperaturen bleiben heute tatsächlich unter 30 Grad. Im Norden von NRW ist es auch deutlich kühler als im Süden. Kann man das so sagen bei den Temperaturen?
1: Absolut. Unterstreiche ich so.
0: Rund 22 Grad werden es da im Norden von NRW, im Rheinland bis zu 28 Grad.
1: Also ausreichend, ne, dass sie in Hamm da nicht frieren müssen. Ja. Da startet heute das große Klimaprotestcamp.
0: Genau, das wurde ja in den letzten Tagen schon aufgebaut im Lippepark. Und heute ist der offizielle Start. Unter dem Motto Gemeinsam gegen Gas finden da bis Samstag Vorträge und Protestaktionen gegen den Ausbau von Gaskraftwerken statt. Zelte für bis zu 1500 Menschen wurden aufgestellt. Viele Anwohner lassen Aktivisten aber auch bei sich privat übernachten.
1: Okay, und wir wissen, unsere Nationalmannschaft, die schläft ab heute auch nicht mehr zu Hause.
0: Genau, unsere Nationalelf, die zieht heute ins WM-Trainingslager ein in Herzogenaurach. Und passend zum Thema Fußball noch, heute ist auch die Premiere der Netflix-Doku über Lukas Podolski im Rhein-Energiestadion. Ab nächster Woche Donnerstag kann man die Doku dann auch ganz normal über Netflix streamen.
1: Wunderbar. Außerdem sind wir mittendrin in unserer Themenwoche Kreuzfahrten, das Thema. Die sind ja im Moment total am Boom. Laut Studien auch bei der Gen Z, da sprechen wir heute auch noch drüber bei uns im Programm.
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0: So, nochmal einen schönen guten Morgen an diesem Mittwoch.
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0: Da sprechen wir jetzt drüber, zusammen mit der Kollegin Natascha Wittmark. Natascha, guten Morgen.
2: Guten Morgen.
0: Das Wichtigste direkt mal zuerst, weil ja gestern schon so viele gemeckert haben. Es wird heute noch mal warm, noch mal sonnig, aber jetzt nicht ganz so heiß wie gestern, ne?
2: Ja.

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0: Das Wetter.
1: Bisschen Abkühlung und mal die Wohnung etwas durchlüften. Das wäre jetzt ein guter Zeitpunkt, bevor der Mittwoch dann wieder hochsommerlich weitermacht. Es bleibt heute zwar bei Temperaturen mal unter 30 Grad, wird mit 28 Grad aber auch wieder sehr warm.
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2: A2 Hannover-Dortmund zwischen Gütersloh und Reda-Wiedenbrück. 3 Kilometer Stau, 40 Minuten Zeitverlust. Und A448 Dortmund-Witten-Bochum-West zwischen Kreuz Dortmund-Witten und Witten-Stockum. 3 Kilometer stockender Verkehr. Wir wünschen allen unterwegs gute Fahrt.
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1: Und ja, ich weiß, das ist ein bisschen hart, ne, morgens um 5:30 schon das Saxophon da aus dem Keller zu holen, aber irgendwie müssen wir euch ja wach kriegen. Versuchen wir jetzt mit Alexandra Stan. Ich bin Andreas Grunwald. Guten Morgen.

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0: Meredith Brooks, ist das ein Bitch? Hab mich gerade eben noch gefragt, wie alt ist die Bitch eigentlich? Also der, ihr wisst schon, was ich meine. Fast 30 Jahre alt die Nummer. Gleich neue Musik bei uns von Tim Bensko. Kopf hoch.
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2: Samuel Rösch heißt der Gewinner von The Voice of Germany aus dem Jahr 2018. Das ist schon eine ganze Weile her, aber Samuel ist immer noch kräftig aktiv und schreibt berührende Songs.
3: Irgendwann im letzten Jahr habe ich mal mit unserer Tochter über das Thema Himmel geredet. Und wir haben so über den Himmel gesprochen als ja, der Ort, wo Vögel sind, der Ort, wo die Wolken sind.
4: Ich glaub,

0: irgendwann kamen wir auch auf das Thema Gott zu sprechen. Und ich habe gemerkt, dass es für sie nicht so eine zufriedenstellende Antwort war, dass Gott irgendwie im Himmel ist. Und dass das irgendwie was anderes ist, wie der Ort, wo die Vögel sind und die Wolken sind. Aber so richtig sind wir da noch nicht auf ein Ergebnis gekommen. Und es hat mich nicht losgelassen.
1: Ja, weil es einen Ort gibt, wo mein Zuhause liegt, tut mein Herz nicht mehr so weh.
2: Samuel Rösch macht uns mit seinem Song Stückchen Himmel tatsächlich ein bisschen den Himmel auf. Und sein Glaube an Gott ist ermutigend und ansteckend.
0: Im Chorus heißt es ja, ich glaube, ein Stückchen Himmel steckt in jedem von uns drin. Und ich glaube, viele Leute können das nicht glauben, dass etwas Schönes, etwas absolut Vollkommenes, etwas Perfektes in uns drin ist und Leute oft ein sehr negatives Bild von sich selbst haben. Und ich glaube da fest dran, dass ein Stückchen Himmel in jedem Einzelnen von uns ist.
2: Daniel Harter von der Evangelischen Kirche für Augenblick mal.
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1: Mit Danny Hoppe. Guten Morgen. Wer Kunde bei der Postbank ist, braucht von heute bis Samstag mehr Geduld. Denn die Gewerkschaft Verdi hat zu Warnstreiks dort aufgerufen. Hintergrund ist der festgefahrene Tarifstreit. Darin geht es vor allem um mehr Geld und klare Regeln für den Einsatz von KI. Marc Weiß hat mehr dazu.
2: Heute soll erstmal nur das Backoffice vom Streik betroffen sein. Hier werden die Bankgeschäfte, wie zum Beispiel der Zahlungsverkehr, abgewickelt. Ab morgen wird der Streik dann vermutlich für Kunden spürbarer, denn dann sind die Beschäftigten in den Postbankfilialen und den Callcentern zum Warnstreik aufgerufen. Verdi fordert für die etwa 9.000 Beschäftigten 8% mehr Geld, mindestens aber 300 Euro pro Monat. Azubis sollen 200 mehr bekommen. Die Bank bietet bisher 2,4% in diesem und nochmal 2,3% dann im nächsten Jahr. Die Gewerkschaft wirft der Postbank vor, nur im Sinne der Aktionäre, nicht aber der Mitarbeiter zu handeln. Außerdem will Verdi verbindliche Zusagen zur Sicherung von Beschäftigung und Standorten und verbindliche Qualifizierungsmaßnahmen zum Einsatz von künstlicher Intelligenz. Hintergrund ist hier die Angst vor Jobverlust durch KI. Laut einer Umfrage für Verdi machen sich aktuell 28% der Bankbeschäftigten wegen der KI Sorgen um ihren Job.
1: Und jetzt weitere Meldungen im Überblick. Das Bundeskabinett will heute eine schnellere Bauplanung der Kommunen auf den Weg bringen. Bundesbauministerin Hubert stellt dafür ein Gesetz vor. Es soll Städten und Gemeinden außerdem den Kampf gegen verwahrloste Schrottimmobilien erleichtern und im Extremfall auch Enteignungen erlauben. In Deutschland gibt es immer mehr Superreiche, also Menschen, die umgerechnet mehr als 100 Millionen Dollar besitzen. Das hat die Unternehmensberatung Boston Consulting Group herausgefunden. Demnach besitzen 5000 Superreiche mehr als ein Viertel des Finanzvermögens in Deutschland. Vor dem Landgericht Verden könnte heute das Urteil gegen die frühere RAF-Terroristin Daniela Klette fallen. Laut Anklage soll sie mit ihren mutmaßlichen Komplizen zwischen 1999 und 2016 maskiert und bewaffnet Geldtransporter und Supermärkte überfallen haben in NRW, Niedersachsen und Schleswig-Holstein. Bis zum Schluss wurde noch gehofft und mitgefiebert, aber es hat nicht gereicht. Und bei einigen Spielern flossen auch die Tränen. Denn Rot-Weiß Essen spielt auch nächste Saison in der dritten Liga. Im Relegationsrückspiel in Fürth gab es für die Essener eine 0:2-Pleite. Dadurch wurde der ersehnte Aufstieg in die zweite Bundesliga verpasst. Entsprechend groß war die Enttäuschung natürlich auch bei Trainer Uwe Koschinat. Wenn man so nah dran sei, tue das natürlich weh, sagte er. Trotzdem war er stolz auf seine Mannschaft. Sie habe alles auf den Platz gelassen und einen großen Kampf geliefert. RWE habe Eindruck in Deutschland hinterlassen. Und das waren die Nachrichten mit Danny Hoppe.
3: Ja, Glasreiniger braucht ihr heute nicht auf eure Brille schmieren. Es wird auch sehr klar am Himmel. Viel Sonne scheint weiter, aber es wird nicht ganz so stickig heiß wie gestern. Ne? Heute bis 26 Grad. Aktuell hat die Radio Essen Wetterbude in Katernberg 18 Grad gemessen. Morgen sieht es dann genauso aus. Es bleibt sommerlich hier bei uns in Essen. Dann sind wir beim Radio Essen Verkehrsservice um 5:40. Da ist es stautechnisch noch sehr ruhig im Pott, aber wir haben ein Knöllchenkalle im Essener Stadtverkehr an der Müller-Breslau-Straße. Kurz vor der Tankstelle steht der. Das hat uns der Achim heute früh nochmal bestätigt aus dem Radio Essen Verkehrsmelder-Club. Vielen Dank dafür und kommt alle gut an.
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3: Mit Larissa Schmitz, guten Morgen. Ja, ich hoffe wirklich nicht mit allzu viel Enttäuschung im Herzen. Ne?
4: Ich glaube, der Frust ist gerade einfach nicht zu beschreiben.
5: Nein, das geht nicht. Wie kann man sowas verlieren? Das ist nicht möglich.
3: Ja, was ein Mist. Ne? Es sollte nicht sein. Rot-Weiß Essen ist vorbeigeschlittert am Aufstieg. Es bleibt also die dritte Liga. Trotzdem müssen wir uns diesen Abend gleich noch mal genauer anhören hier bei Radio Essen. Dieses Spiel, ne, von RWE mit heftigen Auf- und Aufs und Abs gibt's gleich hier nach zwei Songs.
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0: wie oft kann man bitte auf ein Tor kloppen, aber steht im Abseits oder dieser blöde Ball will einfach nicht rein? Radio Essen ist hier am Mittwochmorgen, 11:05. Rot-Weiß Essen stand so nah am Aufstieg, aber es sollte nicht sein. Ne? 2:0 verloren gegen Greuther Fürth. Der Traum der zweiten Bundesliga ist damit leider gestern Abend geplatzt. Hunderte Fans auf dem Kennedy-Platz enttäuscht.
1: Nein, das geht nicht. Wie kann man sowas verlieren? Das ist nicht möglich. Das ist eine Schande.
2: Der Schiri war gekauft. Fertig.
3: Aber gute Saison. Wir hoffen auf die nächste Saison.
4: Wird erstmal hart, glaube ich. Wird erstmal ein ordentlicher Umbruch, glaube ich. Aber ich glaube, mit der Wucht hier, was hier los war, kannst du, glaube ich, auch wieder oben angreifen.
0: Ja, ne, ich sag mal, Krone richten jetzt und weitermachen, anders geht's ja nicht. Aber ich verstehe auch, ne, diese bittere Enttäuschung muss man ja erstmal auffangen. Das hat sich auch RWE-Verteidiger Rios Alonso gestern Abend nach dem Spiel gedacht.
5: 4, 5 Leute, 6er Leute haben geweint. Bin hingegangen, hab gesagt, Jungs, wir können stolz auf uns sein. Wir haben alles rausgehauen in dieser Saison. Am Ende sollte es irgendwie nicht sein. Ich glaube, der Frust ist gerade einfach nicht zu beschreiben, aber wie gesagt, wir haben alles rausgehauen. Trotzdem kann man einfach stolz auf uns sein, auf die Jungs, auf die Fans erst recht. Ich glaube, wir haben alle gegeben, was wir konnten.
0: Ja, so sieht's aus, ne? Neuer Anlauf also in der nächsten Saison. Und nicht nur viele von euch Fans sind natürlich wieder dabei, auch Radio Essen.

0: 20:06 bei Radio Essen. Die Taylor Swift startet ganz federleicht mit uns in den Morgen. Gleich wartet aber schon der nächste Star, Michael Patrick Kelly.
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0: Ich find's super hier bei Radio Essen. Ich brauche jetzt nicht mal mehr eine dickere Jacke, wenn ich morgens um 16:30 das Haus verlasse. Ne? Ist 18, 19 Grad schon. Nicht so wie letzte Woche Dienstag oder so noch, wo ich noch mit Handschuhen fast rausgegangen wäre. Die Frage ist nur jetzt nach so heißen Sommertagen. Wie bleiben wir kühl über die Arbeit und vor allen Dingen dann auch nach der Arbeit? Ne?
1: Tatsächlich entweder einen Ventilator im Zimmer stellen oder es gibt tatsächlich so Ventilator mit Wassermöglichkeit, so Wasserspray-Ventilator, die habe ich auch und das benutze ich dann manchmal auch sehr oft.
0: Ja, den Tipp hier aus Stadtwald unterschreibe ich bei Radio Essen. Jetzt muss ich nur noch rausfinden, wie der nicht nur die warme Luft verteilt.

0: Snap.
1: Die Rosalind hier bei Radio Essen. Snap ist das um 6:30. Schönen guten Morgen an Madeleine Gehrig.
2: Guten Morgen.
1: Du bist wieder mit den Nachrichten ready. Kannst du zu Hause ein bisschen die Fenster aufmachen mal heute?
2: Ja, jetzt ist es zu spät quasi. Hätte ich heute Morgen machen müssen. Ich hoffe heute Abend dann.
1: Gut, dass ich dich erinnere, ne?
2: Ja.
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4: Der Traum ist erstmal aus. Rot-Weiß Essen hat den Aufstieg in die zweite Fußball-Bundesliga nicht geschafft. Beim entscheidenden Spiel gegen Greuther Fürth gestern haben die Essener 0:2 verloren. Die Enttäuschung ist groß, auch bei der Mannschaft, sagt Spieler Rios Alonso.
5: 4, 5 Leute, 6 Leute haben geweint. Bin hingegangen, hab gesagt, Jungs, wir können stolz auf uns sein. Wir haben alles rausgehauen in dieser Saison. Am Ende sollte es irgendwie nicht sein. Ich glaube, der Frust ist gerade einfach nicht zu beschreiben. Trotzdem kann man einfach stolz auf uns sein, auf die Jungs, auf die Fans erst recht. Ich glaube, wir haben alle gegeben, was wir konnten.
4: Den ganzen Spielbericht von gestern findet ihr auf radioessen.de. Die Stadt hat zu wenig Geld. Sie steuert auf ein Minus von über 160 Millionen Euro zu. Das sagt Stadtkämmerer Gerhard Grabenkamp im Radio Essen Interview.
6: Also die aktuelle Finanzsituation der Stadt Essen ist sehr dramatisch. Man kann auch sagen katastrophal. Also Finanzen erodieren im Moment, aber nicht wegen der Einnahmeseite, sondern wegen den Sozialausgaben und den Personalkosten. Und die Einnahmeseite hält da eben nicht Schritt. Und dadurch haben wir ein gewaltiges strukturelles Problem.
4: Deswegen muss die Stadt sparen. Jede Stelle, die frei wird, wird erstmal nicht neu besetzt. Und freiwillige Leistungen werden gestrichen. Darüber diskutieren heute Nachmittag auch die Politikerinnen und Politiker im Rat. Ein Buch in der Zentralbibliothek ausleihen, das geht auch heute noch nicht wieder. Die Bibliothek bleibt länger zu. Für wie lange ist noch unklar. Es gibt technische Probleme bei der Lüftung. Und das ist wichtig in ganz Deutschland. Wer ein Konto bei der Postbank hat, muss sich ab heute auf Einschränkungen einstellen. Bei Kreditanfragen zum Beispiel kann es länger dauern und ab morgen auch in den Filialen. Die Mitarbeitenden sind bis Samstag zum Warnstreik aufgerufen.
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4: Bei uns in Essen gibt es einen neuen Feierabendmarkt und zwar in Rüttenscheid auf dem Marktplatz. Heute könnt ihr da zum ersten Mal einkaufen und die Imbissstände austesten. Das geht zwischen 16 und 21 Uhr. Auch heute Morgen ist Markt in Rüttenscheid. Und das waren die Radio Essen Nachrichten mit Madeleine Gehrig. 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
1: Ein bisschen durchlüften sollte heute ganz gut gehen. Hier sind die Wetteraussichten bei Radio Essen. Es wird nicht so heiß, sag ich mal, ne? Bis 26 Grad. Aber die pralle Sonne, die bleibt auch heute über Essen. Also warm wird's auf jeden Fall. Aktuell auch schon angenehme 19 Grad an der Radio Essen Wetterbude im Ostviertel. Morgen geht's dann genauso weiter wie heute. Dann sind wir beim Radio Essen Verkehrsservice. Kurz nach 6:30 gibst du den ersten kleineren Stau A40 Dortmund Richtung Duisburg zwischen Gelsenkirchen Süd und dem Dreieck Essen Ost. Da staut sich immer mal ein Kilometer. Moment, ich muss mal meinen Frosch hier weghusten. So, Mikro für euch mal kurz ausgemacht. Ihr braucht also auf der 40 da ein bisschen länger, 5 Minuten schon. Ansonsten im Essener Stadtverkehr, da sieht es eigentlich ganz gut aus. Noch keine größeren Staumeldungen. An der Müller-Breslau-Straße steht ein Knöllchenkalle kurz vor der Shell-Tankstelle. Das sagt der Radio Essen Verkehrsmelderclub, genauer gesagt der Achim. Dankeschön und gute Fahrt an alle.
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1: Mit Larissa Schmitz, schönen guten Morgen. Und jetzt stellen wir die Stimme mal auf
7: diese Stimmeinstellung. Ne? So ein wenig wie der schüchterne Teenie mit Latzhose und Apfelbäckchen.
1: Holen wir die Erinnerung an die feste Zahnklammer. Kurz mal wieder hoch und überwinden uns mal den Schwarm oder Crush endlich nach einem Date zu fragen. Teenage Dirtbag.

0: Das ist wieder Sommerfeeling hier um 20 vor 7. I adore you, Yücel bei Radio Essen. Und Verstecken spielen, ja, das muss ich, glaube ich, noch mal ein bisschen üben. Ne? Ihr habt mich gestern echt gut gefunden, muss ich sagen. 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Da machen wir es natürlich euch nicht allzu schwer. Das Exklusivkonzert mit Mark Forster steht an am 18. Juni. Und ihr könnt seit gestern Tickets gewinnen. Und die gibt es auch wirklich nur zu gewinnen. Was müsst ihr dafür tun? Ihr müsst unsere Radio Essen-Reporter in der Stadt finden und seid dann im Lostopf für exklusive Konzerttickets. Wir verstecken uns jeden Tag 3 Stunden lang an einer Straße, die mit einem Buchstaben aus Mark Forsters Namen anfängt. Gestern war das M dran aus Mark, ne? Und wir waren in Frohnhausen an der Mühlheimer Straße. Und da haben mich wirklich viele von euch gefunden, egal was sonst so anstand.
1: Ja, ich habe einen Mückenstich und wollte eigentlich zum Arzt.
0: Jetzt haben wir dich vom Arzt abgehalten.
1: Nein, der Arzt hatte keinen Termin frei.
0: Ah, und dann hast du dir gedacht, dann nehme ich mir jetzt...
1: Wenn ich draußen bin, dann gehe ich. Also ich höre öfter seine Lieder und da habe ich gesagt, dann komme ich auf jeden Fall mal vorbei und nutzt die Chance.
2: Ich muss die ganze Woche einmal jetzt durchspielen und jeden Morgen hier erscheinen. Deswegen habe ich gesagt, wir sehen uns jetzt jeden Morgen pünktlich um 9 Uhr, werde ich hier an eurem Stand erscheinen.
0: Jetzt muss ich dir aber verraten, wir sind jeden Tag zu unterschiedlichen Zeiten woanders.
2: Okay.
0: Deswegen wollte ich mich gerade fragen, hast du Urlaub die Woche oder wie soll das funktionieren?
2: Muss ich mir da nehmen.
0: Ja, wir wollen natürlich, dass jeder von euch mal die Chance hat, uns zu finden. Daher sind wir auch jeden Tag zu unterschiedlichen Zeiten an verschiedenen Orten. Heute könnt ihr uns von 13 bis 16 Uhr irgendwo in der Stadt finden. Und zwar an einer Straße mit A, ne? Wie das A in Mark. Den Stadtteil und mehr Tipps verraten wir aber erst später hier bei Radio Essen. Also holt euch exklusive Tickets für das Konzert mit Mark Forster und Radio Essen. Und hier ist er jetzt mit ganz neuer Single. Ein Lied.

Laura Brannigan, gleich 10 vor 7 hier bei Radio Essen. Und wenn ihr heute Geldfragen klären wollt, ne, zum Beispiel das größere Geld für einen Kredit und ihr seid Postbankkunde, dann könnte das schwieriger werden. Postbankmitarbeitende sind zum Streik aufgerufen von heute bis Samstag. Deshalb kann das morgen auch einige Filialen dann betreffen, je nachdem, wer eben mitstreikt. Da können wir euch jetzt für Essen noch keine ganz genaue Info geben für den Kundenservice, aber stellt euch darauf ein, dass es Einschränkungen bei der Postbank geben wird. Was sonst los ist in der Welt, das hört ihr um 7 hier in den Nachrichten bei Radio Essen.

0: Das gibt doch nostalgischen Schwung für diesen Morgen hier, gleich 5:05. Ihr hört Radio Essen. Schönen guten Morgen.
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1: Mit Danny Hoppe. Guten Morgen. Plastikmüll bleibt weltweit ein riesiges Problem. Jedes Jahr landen insgesamt rund 20 Millionen Tonnen Plastik in der Umwelt. Das meiste davon wird über Flüsse ins Meer gespült. Eine Gruppe von Forschern wollte wissen, was genau für Abfälle im Meer landen. Und die Ergebnisse ihrer Studie wurden jetzt im Fachjournal One Earth veröffentlicht. Malte Albrecht aus dem News-Team. Was haben die Forscher dabei herausgefunden?
2: Also die Ergebnisse sind eindeutig. Nicht Fischernetze oder Industrieabfälle sind das Problem, sondern vor allem Einwegprodukte aus unserem Alltag. Die Forschungsgruppe hatte Strandmüll aus über 110 Ländern untersucht und hunderte Studien ausgewertet. In 93% der Länder gehören Lebensmittelverpackungen, Plastikflaschen, Verschlüsse und Deckel zu den häufigsten Müllarten. Dahinter folgen Plastiktüten und Zigarettenreste. Das ist alles jetzt nicht überraschend, aber Ziel der Forschungsgruppe war es, Erkenntnisse zu den Ursachen der Plastikverschmutzung zu liefern, um sie gezielter angehen zu können.
1: Und gibt es denn schon Lösungen, die wirklich was bringen?
2: Ja, die gibt es. Die Studie zeigt zum Beispiel, dass strenge Verbote direkt an der Quelle wirken. In afrikanischen Ländern wie Kenia oder Tansania, die Plastiktüten verboten haben, ist die Belastung spürbar gesunken. Das Forschungsteam fordert das jetzt auch für Lebensmittelverpackungen, also mehr Mehrwegsysteme, bessere Verpackungsdesigns und Abgaben auf Einwegplastik. Nur wenn bestimmte Kunststoffe weniger produziert und verbraucht würden, lasse sich die Plastikflut langfristig eindämmen, heißt es.
1: Danke, Malte. Und jetzt weitere Meldungen im Überblick. Menschenhandel soll in Deutschland in Zukunft stärker verfolgt und härter bestraft werden können. Das Bundeskabinett will heute einen entsprechenden Gesetzentwurf auf den Weg bringen. Dabei soll es nicht nur um sexuelle Dienstleistungen gehen, sondern es soll auch private Bauherren, Schlachthofbetreiber oder Kundinnen von Nagelstudios betreffen. Wegen einer Technikstörung waren gestern in mehreren NRW-Städten wichtige Systeme ausgefallen. In Wuppertal, Remscheid und Solingen waren Ampeln betroffen. Einzelne Geschäfte mussten außerdem wegen Problemen mit den Kassen schließen. Das hat die Polizei mitgeteilt. Der Grund für die Störung ist noch unklar. In Hamm werden heute viele Aktivisten in einem Klimaprotestcamp erwartet. Es richtet sich gegen den geplanten Bau neuer Gaskraftwerke. Die Polizei rechnet mit einer vierstelligen Teilnehmerzahl. Schon seit Tagen läuft der Aufbau der großen Zeltstadt. Es hat nicht geklappt. Rot-Weiß Essen hat den Aufstieg in die zweite Fußball-Bundesliga verpasst und spielt auch nächste Saison weiter drittklassig. Im Relegationsrückspiel gab es gestern Abend in Fürth eine 0-2-Pleite. Entsprechend groß war die Enttäuschung bei Spielern und Fans, aber auch bei Trainer Uwe Koschinat. Trotzdem ist er stolz auf seine Mannschaft. RWE habe Eindruck in Deutschland hinterlassen. Und das waren die Nachrichten mit Danny Hoppe.
3: Ja, wer von euch nicht auf dieser Enttäuschungswolke des Fußballs schwebt, sondern vielleicht auf Wolke 7, hat auch heute wieder kaum Boden unter den Füßen. Der Himmel bleibt nämlich überwiegend wolkenfrei. Das sind die Wetteraussichten hier bei Radio Essen. Und dieser wolkenfreie Himmel bringt uns 26 Grad in der Spitze. Etwas weniger heiß also als die letzten Tage. Die Radio Essen Wetterbude in Altendorf ist schon bei 18 Grad angekommen, um kurz nach 7. Ne? Ist das ja eigentlich, da kann man schon wieder merken, es wird warm heute. Morgen kopieren wir das Wetter von heute dann nochmal. Es bleibt also sommerlich. Hier ist der Radio Essen Verkehrsservice um 6:35. Wir haben die längsten Staus auf der 40 Dortmund Richtung Duisburg. Zwischen dem Dreieck Bochum-West und Frillendorf immer wieder stockend. Da kann es eine Viertelstunde länger dauern. Und 5 bis 10 Minütchen länger dauert es auf der 42 Dortmund Richtung Duisburg. Zwischen Gelsenkirchen-Schalke und dem Kreuz Essen-Nord. Im Essener Stadtverkehr nur etwas voller an der Gladbecker Straße stadteinwärts. Durch die Baustelle an der Höfelstraße gibt es 10 Minuten Rückstau. Ansonsten gibt es ein Knöllchenkalle an der Müller-Breslau-Straße kurz vor der Tankstelle oder auch an der Fürstenbergstraße Richtung Frintropper. Und damit wünsche ich euch allen eine gute Fahrt.
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3: Schönen guten Morgen wünsche ich euch. Ja, was ein Pech, ne?
4: Ist jetzt enttäuschend. Nächstes Jahr greifen wir wieder an.
3: Ja, es war ein Mist gestern. Die Enttäuschung liegt schwer im Herzen. Vorbeigeschraubt an der zweiten Liga, haben wir auch gerade in den Nachrichten gehört. 2:0 unterliegt RWE gestern gegen Greuther Fürth. Aber trotzdem war das eine echt spannende Saison. Dafür vielen Dank an die Rot-Weißen. Jetzt den Abend verarbeiten, ne, und dann wirklich wieder angreifen.
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0: 7 und wenn wir rausgucken, sehen wir hier schon wieder vor dem Radio Essen Studio einen strahlend blauen Himmel und Sonne. Also ich würde sagen, so der kleine Feierabenddrink oder Snack, noch so ein bisschen zusammenkommen nach der Arbeit, ne? Das sind schöne Möglichkeiten und eine neue gibt es jetzt ab heute hier in Essen. Dafür ist Madeleine Gehrig da aus den Radio Essen Nachrichten. Guten Morgen.
1: Guten Morgen.
0: Was ist neu und vor allem wo?
1: Es gibt in Rüttenscheid einen Feierabendmarkt, der ist neu ab heute Abend. Ist der, da könnt ihr dann einkaufen, aber auch ein bisschen die Imbestände ausprobieren, von 16 bis 21 Uhr.
0: Das finde ich ist wirklich immer eine schöne, entspannte Möglichkeit und bei dem Sommerwetter eben perfekt, ne? Falls ihr also hingeht, wünschen wir von Radio Essen euch viel Spaß. Hier gibt's jetzt die 90er mit Roxette für euch. 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

0: Viertel nach sieben. Einen schönen guten Morgen. Hier ist Radio Essen für euch. Und wir haben eine Warnmeldung aus dem Radio Essen Verkehrsmelderclub von Frank.
1: Auf dem Werdener Berg, der B224, in Richtung Werden, läuft eine ältere Dame auf der Fahrbahn die Straße hinunter. Bitte alle vorsichtig fahren. Eine ältere Dame läuft auf dem Werdener Berg die Straße auf der Fahrbahn hinunter in Richtung Werden. Allen eine gute Fahrt.
0: Danke, Frank, für die schnelle Meldung.

0: Schönen guten Morgen.
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0: geht's rein in den neuen Tag. Alle Farben war das hier bei Radio Essen. 7:55. Und so als Kreier ist der fehlende Aufstieg von Rot-Weiß Essen auch nicht leicht zu verkraften. Ne? Das ist auch für Atze Schröder eine bittere Pille. Allerdings steckt er das schnell weg und hat schon wieder andere Fußballer im Kopf.
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3: Ja, nee, ist klar.
4: Wisst ihr, wer für mich jetzt auch gestorben ist? Der Gomez. Ja, Mario, der Chancentod Gomez. Ex-Nationalspieler. Ex, auch in seiner aktiven Zeit. Der schöne Mario, ja. Ich kann ihn nie leiden. Und jetzt hat er auch noch eine Scheidung am Hals. Ehe aus. Warum? Weil er bei der besten Freundin seiner Frau im Strafraum war. Und nicht wie bei der EM 2008 vorbeigeschossen hat, sondern die Latte ein bisschen zu quer gelegt hat. Rote Karte durch Pfostenschuss sozusagen. Der ist jetzt quasi ablösefrei auf dem Markt. Also, wenn die Scheidung durch ist. Meistens ist dann aber auch kein Handgeld mehr da. Aber komm, selber schuld. Fremdgehen, das macht man nicht. Punkt. Und so Affären kommen immer irgendwie raus. Immer. Ich weiß, Jungs, einige von euch denken, hör mal, ich bin so ein raffinierter Hund, mir kommt keiner dahinter. Ja,

0: Es reicht auch schon, wenn die eine dir dahinter kommt. Und die muss auch gar nicht dahinter kommen. Meistens reicht es, wenn sie dir vom Kopf guckt und mal so fragt. Und, Schatz, wolltest du mir nicht noch was sagen? Und dann steht ihr nämlich da. Ja, hört sich an wie so ein Moped, wenn nicht anspringt. Ja, und dann ist die Buchse auch schon nass.
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0: Damit haben wir Punkt 7:30 und Madeleine Gehrig für die Nachrichten ist da. Guten Morgen.
1: Guten Morgen.
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3: Rot-Weiß Essen hat den Aufstieg in die zweite Fußball-Bundesliga nicht geschafft. Beim entscheidenden Spiel gegen Greuther Fürth gestern haben die Essener 0:2 verloren. Dabei gab es eigentlich viele Chancen. Entsprechend enttäuscht waren die Fans beim Public Viewing auf dem Kennedy-Platz.
4: Nein, das geht nicht. Wie kann man sowas verlieren? Das ist nicht möglich. Das ist eine Schande.
5: Der Schiri war gekauft, fertig.
6: Aber gute Saison. Wir hoffen auf die nächste Saison.
7: Wird erstmal hart, glaube ich. Wird erstmal ein ordentlicher Umbruch, glaube ich. Aber ich glaube, mit der Wucht hier, was hier los war, kannst du, glaube ich, auch wieder oben angreifen.
3: Auch RWE-Trainer Uwe Koschinat war enttäuscht und trotzdem stolz darauf, was seine Mannschaft diese Saison geleistet hat. Den Spielbericht von gestern findet ihr auf radioessen.de. Die Lage ist dramatisch, das sagt der Stadtkämmerer über den Essener Haushalt. Die Stadt steuert bis Ende des Jahres auf ein Minus von über 160 Millionen Euro zu. Der Grund: zu hohe Ausgaben durch Sozialleistungen wie Erziehungshilfen und zu wenige Einnahmen, zum Beispiel durch die Gewerbesteuer. Deswegen muss die Stadt sparen. Jede Stelle, die frei wird, wird erstmal nicht neu besetzt. Und im Krugerpark sind zum Beispiel schon nicht mehr alle Kassen so lange geöffnet. An der Mülheimer Straße in Frohnhausen ist es heute Nacht laut gewesen. Fahrgäste haben sich mit einem Uber-Fahrer gestritten und ihn sogar geschlagen. Deswegen musste die Polizei kommen. Der Uber-Fahrer wurde leicht verletzt ins Krankenhaus gebracht und einer der Fahrgäste in Gewahrsam. Und das ist wichtig in der Welt. Plastikflaschen, Tüten und Verpackungen von Lebensmitteln. Diese Alltagsprodukte verschmutzen unsere Meere am meisten. Das zeigt eine neue Studie. Die einzige Lösung: weniger solcher Einwegprodukte herstellen.
2: Und jetzt die gute Nachricht.
3: Nach Feierabend über den Markt schlendern, einkaufen und was essen, das geht heute Abend in Rüttenscheid. Zum ersten Mal ist da ein Feierabendmarkt auf dem Marktplatz. Geöffnet hat er von 16 bis 21 Uhr. Auch heute Morgen ist Markt in Rüttenscheid. Und das waren die Radio Essen Nachrichten mit Madeleine Gehrig. 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
0: Ich habe hier wieder die Sommeraussichten bei Radio Essen für euch. Die Sonne hat auch wieder freie Bahn, ihr merkt das schon, aber die Luft heizt sich nicht ganz so heftig auf, bis 26 Grad heute. Die Radio Essen Wetterbude im Südostviertel hat aktuell 19 Grad am Thermometer. Morgen sehen die Temperaturen und der Himmel dann auch ähnlich aus wie heute über Essen. Dann sind wir beim Radio Essen Verkehrsservice. Um 7:45, da gibt's Staus auf der 40 Duisburg Richtung Essen zwischen Mülheim-Heißen und Holsterhausen. Viertelstunde plus, ebenso Viertelstunde plus auf der 40 Dortmund Richtung Duisburg zwischen dem Dreieck Bochum-West und dem Dreieck Essen-Ost. Und auf der 42 Dortmund Richtung Duisburg zwischen Gelsenkirchen-Schalke und dem Kreuz Essen-Nord stockt es auch. Da kann es 10 Minuten länger dauern. Im Essener Stadtverkehr vor allen Dingen voll Gladbecker Straße stadteinwärts oder auch Bottropper und Altenessener Richtung Innenstadt. Genauso an der Wuppertaler Straße Stadt einwärts braucht ihr wieder 5 Minuten länger und an der Alfredstraße Richtung Innenstadt, Kreuz, Meisenburg und Frankenstraße, genau, da braucht ihr auch ungefähr 5 bis 10 Minuten länger. Das war's aber an Meldungen. Ich wünsche euch eine gute Fahrt.
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0: Ich bin Larissa Schmitz und heute für euch da. Schönen guten Morgen.
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0: damit nicht nur von Neck, sondern auch von mir ein Buongiorno an diesem Mittwochmorgen. Hier ist Radio Essen, 20 vor 8 ist es. Und die ersten glücklichen Gewinner haben wir. Darauf erstmal ein Chor, bitte. Der Mark Forster Chor jubelt den Gewinnern zu, denn die nächsten Wochen könnt ihr exklusive Tickets hier gewinnen bei Radio Essen für das Exklusivkonzert mit Mark Forster. Da seid ihr wirklich ganz, ganz hautnah an ihm dran. Für die Tickets müsst ihr auf Reportersuche gehen und unsere Radio Essen Stadtreporter irgendwo an Straßen finden, die mit einem Buchstaben aus Mark Forsters Namen beginnen. Und dann kommt ihr in den Lostopf für die Tickets. Die Janine aus Schönebeck, die hat mich gestern gesucht und auch gefunden an einer Straße, die mit M wie Mark beginnt. War das schwer?
1: Jein. Also ich habe gegoogelt, welche Straßen mit M es in Frohnhausen gibt. Und es gab den Tipp, dass es keine kleinere Straße ist. Und deswegen war das tatsächlich die dritte größere Straße. Und jetzt bin ich hier.
0: Ja, so ist sie am Ende an der Mühlheimer Straße gelandet. Da standen wir Ecke zum Frohnhauser Marktplatz. Und diese Suche hat Mama Janine für ihren Sohn auf sich genommen.
1: Mein Sohn ist großer Mark Forster-Fan und hat in der Grundschule jetzt ein Referat über ihn gehalten. Und den würde ich gerne damit überraschen. Halt so ein bisschen, wer ist Mark Forster, wo kommt er her, woher kennt man ihn, was für Lieder hat er gemacht. Das heißt, wenn das von der Arbeit her möglich ist, würde ich versuchen, euch nochmal zu finden, wenn es nicht klappt.
0: Das ist aber für die Janine gar nicht nötig, denn das Glück war weiter auf ihrer Seite und sie wurde dann auch noch gelost, war eine von drei ersten Gewinnern der Konzerttickets für das Exklusivkonzert mit Mark Forster. Heute gibt es drei neue Chancen für euch. Sucht unsere Stadtreporter von Radio Essen wieder in der Stadt. Heute von 13 bis 16 Uhr an einer Straße mit A, wie das A in Mark. Und vielleicht habt ihr genauso Glück wie die Janine.

Religion bei Radio Essen. 7:50 ist es jetzt und ja, ich glaube, ohne ihn wären vermutlich noch mehr Tore für Fürth eingegangen, ne? RWE-Torwart Jakob Golz, 2:0 für Greuther Fürth gestern Abend im Relegationsspiel gegen Rot-Weiß Essen. Ja, das letzte Saisonspiel, der Traum vom Aufstieg, der war so nah, aber er ist geplatzt, ne? RWE-Torwart Jakob Golz hat aber wirklich mit vollem Einsatz dafür gesorgt, dass nicht noch mehr Tore kassiert wurden. Deswegen konnte er nach dem Spiel auch

0: auch gute Worte finden.
1: Ich glaube, wir haben uns trotzdem sehr gut verkauft, haben das Spiel bis zum Ende offen gehabt und hatten die Chancen hinten raus. Deswegen, also es ist Trauer, aber schon trotzdem stolz auf die Leistung, auf die Saison. Und ja, einfach, das hat man auch gemerkt, glaube ich, die Stimmung zwischen Fans und Mannschaft, die ist einfach top. Es ist einfach eine große Geschlossenheit und das müssen wir einfach für die neue Saison mitnehmen. Auch wenn es jetzt schwerfällt, neuer Start dann und dann geht's wieder los.
0: Ja, so ist es, ne? Radio Essen sagt nochmal Danke für die Saison. Auch an alle Fans. Nächste Saison geht's dann weiter.

0: Radio Essen ist hier um 5 vor 8.
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0: Unsere Nachrichten nach nur einem Spot.
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0: Guten Morgen. Im Bundeskabinett steht heute einiges auf dem Programm. Es geht zum Beispiel um den Wohnungsbau. Der läuft weiter nur sehr schleppend, deshalb soll das Baugesetzbuch geändert werden. Planungen und Genehmigungen für neue Bauprojekte sollen in Zukunft deutlich schneller vorangehen. Die Reform soll Städten und Gemeinden außerdem den Kampf gegen sogenannte Schrottimmobilien erleichtern. Im Extremfall werden sogar Enteignungen erlaubt. Walter Albrecht aus dem News-Team, das ist aber nicht das einzige Thema heute im Kabinett. Auch der Kampf gegen Menschenhandel soll verschärft werden.
1: Genau, künftig sollen nicht nur die Täter härter bestraft werden, sondern auch Kunden, die wissentlich Dienste von Opfern von Menschenhandel in Anspruch nehmen. Bisher ist das nur für sexuelle Dienstleistungen strafbar. Künftig könnte es zum Beispiel auch private Bauherren, Schlachthofbetreiber oder Kundinnen von Nagelstudios betreffen. Bundesjustizministerin Hubig sagt, wer moderne Sklaverei ausnutze, dürfe nicht straffrei davon kommen. Außerdem soll der Strafrahmen für Menschenhandel direkt deutlich erhöht werden. Statt bisher maximal 5 Jahre sollen künftig bis zu 10 Jahre Gefängnis möglich sein. Das geht bisher nur bei schweren Fällen. Auf der anderen Seite werden die Opfer besser geschützt. Wer unter Zwang Straftaten begangen hat, soll künftig unter bestimmten Voraussetzungen straffrei bleiben.
0: Danke, Malte. Und jetzt weitere Meldungen im Überblick. Die Wirtschaftsweisen legen am Vormittag in Berlin ihr Frühjahrsgutachten vor. Und das dürfte nicht gut ausfallen. Im Herbst hatten die Ökonomen noch mit einem Plus des Bruttoinlandsprodukts von 0,9% gerechnet. Durch den Iran-Krieg und die Preissprünge bei Öl und Gas dürfte die Prognose deutlich gesenkt werden. Pro Jahr landen rund 20 Millionen Tonnen Plastik in den Meeren. Und der Großteil davon sind nicht Industrieabfälle oder Fischernetze, sondern vor allem Produkte aus unserem Alltag. Das hat eine internationale Forschungsgruppe in einer Studie herausgefunden. Demnach machen Lebensmittelverpackungen und Plastikflaschen mehr als 90% des Mülls aus. Rot-Weiß Essen hat den Aufstieg in die zweite Fußball-Bundesliga verpasst. Im Relegationsrückspiel gab es am Abend in Fürth eine 0-2-Pleite. Dadurch spielen die Essener auch in der nächsten Saison in der dritten Liga. Die US-Raumfahrtbehörde NASA hat große Pläne für die nächsten Jahre. Sie will nicht nur, dass Menschen zum Mond fliegen, sondern dass sie dort auch leben. Ab den frühen 2030er Jahren soll es dort eine hunderte Quadratkilometer große Mondstation geben, die dann dauerhaft von Menschen bewohnbar ist. Das hat NASA-Chef Isaac Mann jetzt angekündigt. Damit das auch klappt, plant er für die nächsten Jahre Dutzende Missionen, um Lander, Drohnen und steuerbare Rover zum Mond zu bringen. Amerika kehre zum Mond zurück und dieses Mal um zu bleiben, sagte Isaac. Hintergrund ist auch der globale Konkurrenzkampf im All, zum Beispiel mit China. Auch Peking hat das Ziel, bis 2030 Menschen auf den Mond zu bringen. Und das waren die Nachrichten mit Danny Hoppe.
2: Ja, also die Brille braucht ihr heute eigentlich gar nicht groß putzen. Es wird auch so sehr klar am Himmel, ne? Das könnt ihr auch so sehen. Viel Sonne scheint weiter, aber es wird nicht ganz so stickig heiß wie gestern. Heute bis 26 Grad. Aktuell hat die Radio Essen Wetterbude in Steele 19 Grad gemessen. Morgen sieht es genauso aus. Es bleibt also sommerlich hier in der Stadt. Der Radio Essen Verkehrsservice um 7:35. Wir haben einige Staus auf der 40 Duisburg Richtung Essen. Zwischen Mülheim-Heißen und Holsterhausen braucht ihr ungefähr 10 Minuten länger. 20 Minuten plus an der 40 Dortmund Richtung Duisburg zwischen dem Dreieck Bochum West und dem Dreieck Essen Ost. Und auf der 42 Dortmund Richtung Duisburg auch noch Stau zwischen Gelsenkirchen-Schalke und dem Kreuz Essen Nord. Kann 10 bis 15 Minuten auch länger dauern. Im Essener Stadtverkehr, da ist die Gladbecker Straße voller Stadt einwärts, braucht ihr 10 Minuten länger. An der Ruhrallee und Wuppertaler Straße in beide Richtungen Stau, genauso an der Frankenstraße immer wieder mal in beide Richtungen stockend. Oder auch an der Alfredstraße Stadt einwärts zum Kreuz der Frankenstraße, da braucht ihr 10 Minuten länger. Dann gibt es noch Meldungen von der Bahn für die S9. Die kann hier und da mal ausfallen, weil es eine Signalstörung gibt. Deswegen da auf jeden Fall auf den Fahrplan achten. Ich wünsche euch eine gute Fahrt.
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2: Schönen guten Morgen, ja auch bei leichteren Sommertemperaturen heute. Ne? Da muss meine Wohnung leider erstmal wieder abkühlen. Das dauert dann immer so 1-2 Tage länger. Ich bin ja fast neidisch auf die Hörer Elli und Stefan. Die haben nach der Arbeit nämlich gute, kühle Tipps.
4: Aufs Wasser gucken, sitzen, Natur genießen. Ne?
5: Ja, zu Hause Klimaanlage anmachen.
4: Nein.
5: Doch.
2: Nein, doch. Ja, die Elli friert wahrscheinlich immer direkt bei Klimaanlage, ne? Geht mir auch so. Und wenn ihr den Luxus der Klimaanlage zu Hause nicht habt, so wie ich auch, dann heute schön die Fenster offen lassen zum Durchlüften.
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0: 10 nach 8 durch bei Radio Essen. Sprechen wir mal kurz hier über Finanzen mit Madeleine Gehrig aus den Radio Essen Nachrichten. Guten Morgen.
1: Guten Morgen.
0: Es geht jetzt nicht um unsere Sparschweine privat, Madeleine, sondern um das der Stadt. Ne? Der Haushalt für dieses Jahr sieht leider sehr dramatisch aus, sagt der Stadtkämmerer. Mhm. Warum denn?
1: Ja, da fehlen über 160 Millionen Euro bis Ende des Jahres. Oh. Das liegt zum einen daran, dass die Stadt sehr hohe Ausgaben hat durch Sozialleistungen, wie zum Beispiel Erziehungshilfen, und auf der anderen Seite aber nicht so viel einnimmt, weil zum Beispiel bei der Gewerbesteuer nicht so viel bei rumkommt, wie gedacht.
0: Mhm. Gibt es denn auch Lösungen, wie man das füllen kann wieder?
1: Ja, die Stadt muss sparen. Also eine Lösung ist, dass jede Stelle, die frei wird, jetzt erstmal für ein Jahr nicht neu besetzt wird bei der Stadt. Mhm. Und andere Sparzwänge, die merken wir auch schon, zum Beispiel sind im Grugerpark nicht mehr alle Kassen so lange besetzt. Mhm. Und das ist eben ein Punkt. Aber über weitere Maßnahmen sprechen auch die Politikerinnen und Politiker im Rat heute noch.
0: Also, wir hören, auch wir werden dann Auswirkungen davon merken. Die Details zur finanziellen Lage der Stadt lest ihr auch in der Radio Essen App.

0: Leonie mit Solo-Action hier, Don't Worry bei Radio Essen, 20 nach 8. Und gleich haben wir Boygroup Power mit One Direction für euch.
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0: One Direction hier, gleich 9:05. Ihr hört Radio Essen und ein rot-weißer Fanblock und viele tausend Fans zu Hause hier in Essen hatten euphorische Hoffnung, ne? Aber die ist leider gestern Abend verpufft. Rot-Weiß Essen verliert 0:2 gegen Greuther Fürth im letzten Saisonspiel in der Relegation. Also aus der Traum vom Aufstieg in die zweite Liga. Sehr, sehr ärgerlich. Radio Essen Sportreporter Joshua Windelschmidt hat das Spiel gestern hier kommentiert für Radio Essen, war im Stadion in Fürth live dabei und du bist jetzt auf der Rückfahrt, wir hören dich schon rauschen hier, zurück nach Essen. Wie geht's dir so nach dieser Nacht?
1: Ach, wir sind beide sehr müde, das muss man sagen. Es war dann doch gestern ein langer Tag und ein intensiver Abend. Und ja, ich glaube, irgendwie der eine oder andere steht auch noch so ein bisschen unter leichtem Schock, weil ja, RWE war so nah dran, hat es in der eigenen Hand. Und ich meine, rein faktisch können wir es verstehen, was da passiert ist. RWE hatte 1000 Torchancen gefühlt, aber wir können nicht nachvollziehen, warum es am Ende nicht geklappt hat. Und das ist ja schwer zu verstehen einfach und schade.
0: Ja, ich glaube ja, dass Mario Alt, den meintest du mit ihr beide, ne? Der sitzt am Steuer gerade neben dir. Ihr habt einfach zu wenig angefeuert. So ist es, das glaube ich einfach.
1: Ja, vielleicht liegt es daran, aber ich glaube, die Jungs haben genug Unterstützung bekommen, aber irgendwie hat es nicht gereicht.
0: Das ist richtig. Ich war ja hier beim Public Viewing am Kennedyplatz. Das war stimmungstechnisch echt ein Auf- und Abgejaule, vor allem mit den beiden Abseitstoren von RWE auch noch. Wie war die Stimmung mit den RWE-Fans im Stadion?
1: Also wird es natürlich genauso, ne? Ein Auf und Ab und ein Drama ohne Ende. Nach jeder Torchance ein Riesenaufwall und man kann es nicht glauben, aber man muss auch sagen, nach dem Spiel war das sehr, sehr versöhnlich mit der Mannschaft. Die Fans waren sehr stolz, haben die Mannschaft lange noch gefeiert und haben gesagt, ja, es war trotzdem eine tolle Saison und nächstes Jahr greifen wir dann nochmal an, das sagte auch der Trainer. Mhm. Es ist vielleicht noch zu früh, ein Saisonziel auszusprechen, aber alle waren sich einig, RWE kann nächstes Jahr auch wieder um den Aufstieg spielen und das wollen wir dann auch versuchen.
0: Das ist richtig. Ja, trotzdem am Ende leider die Enttäuschung, ne? Keine zweite Liga für Rot-Weiß Essen. Kommt ihr jetzt aber erstmal sicher nach Hause, Joshua Windelschmidt und Mario Alt. Auch die beiden haben sich nach vielem großen Kommentieren für Radio Essen das Saisonende dann auch verdient.

0: halb neun schlägt die Uhr hier im Radio Essen Studio. Und deswegen steht Madeleine Gerig schon wieder parat. Schönen guten Morgen.
1: Guten Morgen.
0: Bei dir hören wir jetzt die wichtigsten Infos für diesen Tag heute.
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3: Die Stadt hat zu wenig Geld. Sie steuert auf ein Minus von über 160 Millionen Euro zu. Das sagt Stadtkämmerer Gerhard Grabenkamp im Radio Essen Interview.
4: Also die

0: Die aktuelle Finanzsituation der Stadt Essen ist sehr dramatisch, man kann auch sagen katastrophal. Die Finanzen erodieren im Moment, aber nicht wegen der Einnahmeseite, sondern wegen den Sozialausgaben und den Personalkosten. Und die Einnahmeseite hält da eben nicht Schritt und dadurch haben wir ein gewaltiges strukturelles Problem.
1: Deswegen muss die Stadt sparen. Jede Stelle, die frei wird, wird erstmal nicht neu besetzt. Was sonst noch getan werden kann, darüber diskutieren die Politikerinnen und Politiker im Rat heute Nachmittag. Der Traum ist erstmal aus. Rot-Weiß Essen spielt in der neuen Saison nicht in der zweiten Fußball-Bundesliga. Die Essener haben gestern auswärts bei Greuther Fürth verloren mit 0:2. Dabei gab es einige Torchancen. Die tausenden Fans beim Public Viewing auf dem Kennedyplatz waren dementsprechend enttäuscht und gleichzeitig stolz darauf, was die Mannschaft diese Saison geleistet hat. Eindrücke von gestern findet ihr auf radioessen.de. Ein Buch in der Stadtbibliothek ausleihen, das geht auch heute noch nicht wieder. Die Bibliothek in der Innenstadt ist schon seit Samstag zu und wie lange sie noch zu ist, bleibt unklar. Denn es gibt technische Probleme bei der Lüftung. Dadurch ist es in der Bibliothek gerade zu heiß und stickig. Und das ist wichtig in der Welt. Plastikflaschen, Tüten und Verpackungen von Lebensmitteln, diese Alltagsprodukte verschmutzen unsere Meere am meisten. Das zeigt eine neue Studie. Die einzige Lösung, weniger solcher Einwegprodukte herstellen.
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1: Bei uns in Essen gibt es einen neuen Feierabendmarkt und zwar in Rüttenscheid auf dem Marktplatz. Heute könnt ihr da zum ersten Mal einkaufen und die Imbissstände austesten. Das geht zwischen 16 und 21 Uhr. Zusätzlich ist der normale Wochenmarkt heute Morgen. Und das waren die Radio Essen Nachrichten mit Madeleine Gerig. 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
3: Bisschen durchlüften sollte heute ganz gut gehen, vor allen Dingen jetzt am Morgen noch. Es wird nämlich nicht so heiß heute, bis 26 Grad. Aber natürlich, die pralle Sonne, die bleibt auch heute über Essen. Also warm wird's auf jeden Fall wieder. Aktuell auch schon angenehme 19 Grad an der Radio Essen Wetterbude in Bergerhausen. Morgen geht's genauso weiter dann wie heute. Damit sind wir beim Radio Essen Verkehrsservice um kurz nach 8:30. Da ist noch ein bisschen was auf der 40 los. Einmal Duisburg Richtung Essen zwischen Mülheim-Heißen und Holsterhausen braucht ihr 10 Minuten länger. Und 20 Minuten plus auf der 40 Dortmund Richtung Duisburg zwischen dem Dreieck Bochum-West und dem Dreieck Essen-Ost. Im Essener Stadtverkehr übliche Hauptstraßen. Gladbecker Straße statt einwärts braucht ihr 10 Minuten länger. Wuppertaler Richtung Innenstadt noch etwas Stau. Und auch an der Alfredstraße, Kreuzung Frankenstraße, da gibt es auch in alle Richtungen etwas Rückstau. Ansonsten kann ich euch noch Blitzer durchgeben. An der Immelmannstraße Richtung Hurstraße hat die Sonja einen gesehen. Am Schürweg wird Richtung Werden geblitzt. Und an der Grenobelstraße Richtung Henglerstraße, da steht ein Knöllchenkalle immer noch. Das meldet zum Beispiel der Thomas aus dem Radio Essen Verkehrsmelderclub. Dankeschön für all eure Meldungen und kommt gut an.
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3: Mit Larissa Schmitz, schönen guten Morgen. Mark Forster, ganz hautnah und live. Ne? Davor noch Rico Reiermar, der Gitarrist von Sunrise Avenue. Das gibt's nur mit Radio Essen und dem Exklusivkonzert am 18. Juni. Die Tickets gibt es nur zu gewinnen, nicht zu kaufen. Und zwar hier zu gewinnen. Wie das geht, wie ihr zum gemütlichen, hautnahen Konzert von Mark Forster und Rico kommt, das verrate ich euch gleich nochmal.
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20 vor 9. Es geht cool rein in diesen sonnigen Mittwoch hier bei Radio Essen. Und ihr müsst einen roten Schirm finden und eine große rote

0: Radio Essen Fahne, die auf dem Rücken eines Reporters schwenkt, dann seid ihr richtig und habt die Chance auf Tickets für das Radio Essen Exklusivkonzert von Marc Forster. Das gibt es am 18. Juni, you know, hier in Essen. Ein kleines Konzert, wo ihr ganz hautnah dran seid an Marc Forster. Wir spielen mit euch um diese Tickets, denn die gibt es tatsächlich nur zu gewinnen. Die Spielregeln sind aber einfach. Wir verstecken uns jeden Tag eben mit Schirm und Fahne, ne, an einer Straße in Essen, die mit einem Buchstaben aus Marc Forsters Namen beginnt. Wir gehen da der Reihe nach. Gestern waren wir zum Beispiel an der Mühlheimer Straße in Frohnhausen. Da war das M dran. Und wer uns findet, der kann sich dort am Stand für den Lostopf mit den Konzerttickets anmelden. Die Angelika aus Huttrop, die hat das versucht, aber sie wurde von ihrer Tochter dafür beauftragt.
1: Weil sie arbeiten ist und unheimlich gerne nach Marc Forster wollte. Und da sagt sie, Mama, du hast Zeit. Und dann waren natürlich 11 Namen mit M hier in Frohnhausen und dann erstmal gucken, wo seid ihr überhaupt?
0: Ja. Aber hat dann die erste Straße geklappt oder musstet ihr ein bisschen rumcruisen?
1: Wir haben so ein bisschen mitgedacht und haben gedacht, okay, Markt, viel Platz, das könnte sein, fahren wir erstmal hier hin und war sofort richtig, super.
0: Sehr gut, aber ich habe dich auch gerade schon murmeln hören, also wenn, dann würde ich gerne mitgehen.
1: Ja klar, mit meiner Tochter wär natürlich super, Mutter, Tochter, ne?
0: Ja, für den Mutter-Tochter-Abend am 18. Juni müsste es Angelika jetzt aber nochmal versuchen und uns an einem neuen Ort finden, denn jeden Tag können dann immer 3 Gewinner ausgelost werden. Heute gibt es also eine neue Chance. Wir verstecken uns von 13 bis 16 Uhr irgendwo in der Stadt. Und zwar heute an einer Straße, die mit A beginnt. In welchem Stadtteil, verraten wir aber erst gleich nach 9 hier bei Radio Essen. Alle Spielregeln für das Exklusivkonzert mit Marc Forster, die findet ihr auch auf radioessen.de. Und ich glaube, das ist der beste Motivationssong dafür, um sich auf Spürnasensuche zu begeben. Bonnie Tyler, Holding Out for a Hero bei Radio Essen.

Alex Warren kann auch mit ordentlich Beat dahinter. Fever Dream bei Radio Essen. Gleich 10 vor 9. Und ab heute gibt es Streik bei der Postbank bis Samstag. Das kann hier und da den Kundenservice die Tage betreffen. Und was die Welt sonst zu bieten hat, das gibt's gleich um 8 in den Radio Essen Nachrichten.

0: und dann habe ich noch was fürs Schultern lockern. Den Macarena gleich.
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4: Mit Danny Hoppe. Guten Morgen. Den meisten von uns würde bei dieser Summe wohl schwindelig werden. 86 Millionen Euro. Das sind umgerechnet 100 Millionen Dollar. Und wer mindestens so viel besitzt, gilt als sogenannter Superreicher. Und von denen gibt es in Deutschland immer mehr. Das zeigt eine neue Studie der Unternehmensberatung BCG. Malte Albrecht aus dem News-Team. Wie viele Superreiche gibt es denn bei uns inzwischen?
5: Also wir sprechen hier von einer relativ kleinen Elite von rund 5000 Menschen, die jeweils mehr als 100 Millionen Dollar besitzen. Dazu zählen zum Beispiel Konten, Guthaben, Aktien, Immobilien, Lebensmittel.

0: Versicherungen oder auch Schmuck. Im vergangenen Jahr gab es noch rund 1.100 Superreiche weniger. Ihnen gehört aktuell mehr als ein Viertel des gesamten deutschen Finanzvermögens. Zusammen sind das unvorstellbare 3,4 Billionen Dollar. Und laut der Studie dürfte dieser Anteil bis 2030 sogar weiter steigen. Ein Grund dafür, die Superreichen haben zuletzt stark von den guten Entwicklungen an den Aktienmärkten profitiert. Denn wer viel Vermögen hat, kann sein Geld breiter anlegen und oft auch gewinnbringender investieren.
1: Ja, Aktienmärkte ist ein gutes Stichwort. Warum profitieren denn viele Normalverdiener in Deutschland davon so wenig?
0: Weil viele Deutsche beim Thema Aktien immer noch eher vorsichtig sind. Das Geld liegt oft weiter auf dem Sparbuch oder dem Girokonto. Wer aber nur spart, profitiert kaum von den Kursgewinnen an den Börsen. Und genau diese Zurückhaltung beim Investieren bremst den Vermögensaufbau vieler Menschen aus. Gleichzeitig beobachten die Studienautoren aber, dass Aktien und andere Anlagen am Kapitalmarkt so langsam an Bedeutung gewinnen.
1: Danke, Malte. Und jetzt weitere Meldungen im Überblick. In Deutschland werden weiter viel zu wenig Wohnungen gebaut. Das Bundeskabinett will deshalb heute ein Gesetz von Bauministerin Huberts auf den Weg bringen. Dadurch sollen Planungen und Genehmigungen beschleunigt werden. Außerdem sollen Kommunen mehr Möglichkeiten bei verwahrlosten Schrottimmobilien bekommen. Russland und die Ukraine haben sich in der Nacht erneut gegenseitig mit schweren Drohnen- und Raketenangriffen überzogen. Beide Seiten melden mehrere Verletzte. Das genaue Ausmaß der Schäden ist noch unklar. Vor dem Landgericht Verden könnte heute das Urteil gegen die frühere RAF-Terroristin Daniela Klette fallen. Laut Anklage soll sie mit ihren mutmaßlichen Komplizen zwischen 1999 und 2016 maskiert und bewaffnet Geldtransporter und Supermärkte überfallen haben in NRW, Niedersachsen und Schleswig-Holstein. In 15 Tagen ist es soweit, dann startet die Fußball-WM in den USA, Mexiko und Kanada. Für die deutsche Nationalmannschaft geht es aber schon heute los mit der Vorbereitung. Das Team kommt im Stammquartier in Herzogenaurach zusammen. Morgen soll es dann das erste Training geben. Der Einzige, der noch nicht dabei sein wird, ist Stürmer Kai Havertz. Er muss am Samstag mit dem FC Arsenal noch im Finale der Champions League ran. Und das waren die Nachrichten mit Danny Hoppe.
2: Ach, das wird ein wolkenloser Himmel wieder, oder ist es eigentlich schon, ne? Heute über Essen, das bei 26 Grad in der Spitze. Hier sind die Wetteraussichten von Radio Essen. Etwas weniger heiß wird es als die letzten Tage. Die Radio Essen Wetterbude in Frintrop ist schon bei 20 Grad angekommen, um kurz nach 9, ne? Aber wie gesagt, so stickig wird es heute nicht. Morgen kopieren wir das Wetter von heute dann nochmal. Es bleibt also sommerlich. 3 nach 9, hier ist der Radio Essen Verkehrsservice. Da haben wir noch ein paar Staus aus dem Berufsverkehr, nämlich auf der 40 Duisburg Richtung Essen zwischen Mülheim-Heißen und Holsterhausen. Da braucht ihr so noch 5 Minütchen länger. Und 10 bis 15 Minuten kann es noch länger dauern auf der 40 Dortmund Richtung Duisburg zwischen dem Dreieck Bochum-West und dem Dreieck Essen-Ost. Im Essener Stadtverkehr sind die längsten Staus eigentlich auf der Gladbecker Straße stadteinwärts, 10 Minuten plus. Und an der Meisenburg Richtung stadteinwärts braucht ihr auch 5 Minuten länger. Geblitzt werdet ihr einmal an der Hülsmannstraße Richtung Borbeck, das sagt die Mina aus dem Radio Essen Verkehrsmeldeclub. An der Immelmannstraße Richtung Huhestraße wird geblitzt und am Schürweg Richtung Werden. Vielen Dank für all eure Meldungen. Kommt gut und sicher an.
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2: Mit Larissa Schmitz, schönen guten Morgen. Hat euch heute schon eine Krähe doof angeguckt? Habt ihr mal drauf geachtet, ne? Falls ja, kann das durchaus sein, dass die sauer auf euch ist. Vielleicht sogar schon seit 17 Jahren. Krähen können nämlich eine Abneigung gegen bestimmte Menschen haben und das bis zu 17 Jahre lang. Das hat man jetzt erforscht. Und für diese Forschung haben Menschen Krähen mit gruseligen Masken erschreckt. Ja, hör mal, da wäre ich auch sauer, ne? Mindestens 18 Jahre lang. Ich bin bei sowas wirklich sehr nachtragend.
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Gut, dass Billie Eilish mit ihrer Fiedel da am Ende nicht bei mir in der Nachbarwohnung geübt hat. Aber am Ende klingt's ja doch schön, ne? Birds of a Feather bei Radio Essen. 8:50. Schönen guten Morgen. Wie oft kann man denn bitte auf ein Tor kloppen, aber steht im Abseits? Oder dieser blöde Ball will einfach...

0: verlieren. Das ist nicht möglich. Das ist eine Schande.
1: Der Schiri war gekauft, fertig.
2: Aber gute Saison. Wir hoffen auf die nächste Saison.
3: Wird erstmal hart, glaube ich. Wird erstmal ein ordentlicher Umbruch, glaube ich. Aber ich glaube, mit der Wucht hier, was hier los war, kannst du, glaube ich, auch wieder oben angreifen.
4: Ja, Jungs, ne, Krönchen richten und weitermachen, anders geht's ja nicht. Aber diese bittere Enttäuschung muss man ja auch erstmal wirklich auffangen. Das hat sich auch RWE-Verteidiger Rios Alonso gestern Abend nach dem Spiel gedacht.
5: 4, 5 Leute, 6er Leute haben geweint. Bin hingegangen, hab gesagt, Jungs, wir können stolz auf uns sein. Wir haben alles rausgehauen in dieser Saison. Am Ende sollte es irgendwie nicht sein. Ich glaube, der Frust ist gerade einfach nicht zu beschreiben. Aber wie gesagt, wir haben alles rausgehauen. Trotzdem kann man einfach stolz auf uns sein, auf die Jungs, auf die Fans erst recht. Ich glaube, wir haben alle gegeben, was wir konnten.
4: Wir haben alle alles gegeben. So sieht's aus. Neuer Anlauf in der nächsten Saison. Und nicht nur viele von euch Fans sind wieder dabei. Auch Radio Essen natürlich.

0: sonst wo raus, ne? Calvin Harris und Wreck-N-Bone Man, Giant, hier an diesem sonnigen Mittwoch bei Radio Essen. 20 nach 9 gleich. Schönen guten Morgen.
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0: Ihr bleibt dran und ich erkläre euch gleich um 20 vor 10, wie ihr an die Konzerttickets bei Radio Essen kommt.

0: Radio Essen ist hier um 9:30. Schönen guten Morgen an euch und auch an Madeleine Gehrig.
1: Guten Morgen.
0: Von dir gibt es jetzt gleich wieder die wichtigsten Infos. Gleich habe ich für euch die Imagine Dragons. Und ja, ich wollte es andersrum eigentlich sagen. Jetzt habe ich den Bogen nicht bekommen. Es geht los.
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0: Ich wollte eigentlich erst die Musik und dann halt die Nachrichten. Naja, egal. Kommen wir zu den Themen. Die Hoffnungen waren ja sehr groß, ne? Jetzt ist es ja leider die Enttäuschung, die sehr groß ist. Rot-Weiß Essen steigt nicht in die zweite Fußball-Bundesliga auf. Die Essener haben gestern Abend 0:2 verloren gegen Greuther Fürth. Und Madeleine, ja, wie sind denn so die Reaktionen einen Tag danach?
1: Ja, ich glaube, es liegen noch alle weinend im Bett und müssen erstmal verarbeiten, was passiert ist. Also die Essener haben ja gestern einige Chancen verpasst. Und ja, da ist man einfach enttäuscht. Auch die Mannschaft selbst, das hat uns Spieler Rios Alonso nach dem Spiel gesagt.
3: 4, 5 Leute, 6 Leute haben geweint. Bin hingegangen, hab gesagt, Jungs, wir können stolz auf uns sein. Wir haben alles rausgehauen in dieser Saison. Am Ende sollte es irgendwie nicht sein. Ich glaube, der Frust ist gerade einfach nicht zu beschreiben. Trotzdem kann man einfach stolz auf uns sein, auf die Jungs, auf die Fans erst recht. Ich glaube, wir haben alle gegeben, was wir konnten.
1: Ja, die Fans haben auf jeden Fall richtig mitgefiebert. Eine Tausende

0: Sind gekommen zum Public Viewing auf dem Kennedyplatz in der Innenstadt und die sind einfach auch stolz auf ihre Mannschaft. Das sagt auch Trainer Uwe Koschinat, der ist auch stolz und jetzt müssen wir halt die nächste Saison abwarten.
1: Selbst ich bin trotz Frühschicht noch zum Public Viewing gewandert.
0: Das ist ein Satz.
1: Naja, gut. Was soll man machen? Es hat trotzdem nichts gebracht. Naja, wir machen jetzt mal einen Themenwechsel, bevor mir auch noch hier gleich die Tränen kommen, ne? Wobei ich eigentlich bei dem Thema auch grollen könnte. Die Stadt hat nämlich kein Geld. Wie schlimm ist es?
0: Ja, sehr schlimm. Wir steuern auf ein Haushaltsloch von über 160 Millionen Euro zu bis Ende des Jahres.
1: Mhm. Ja, wie kann das sein?
0: Die Stadt hat immer höhere Ausgaben, vor allem bei den Sozialleistungen, also sowas wie Erziehungshilfen oder Hilfen für behinderte Kinder. Die Personalkosten steigen und gleichzeitig nimmt die Stadt aber weniger ein als gedacht, zum Beispiel aus der Gewerbesteuer.
1: Okay, was ist die Lösung?
0: Sparen, sparen, sparen. Mhm. Die Stadt wird jetzt erstmal für ein Jahr kein neues Personal einstellen, wenn Stellen frei werden. Außer es sind eben ganz wichtige Stellen für die Essnerinnen und Essener, so im Bauamt oder bei den Bürgerämtern. Mhm. Und über weitere Sparmaßnahmen will dann heute auch noch der Rat diskutieren. Was es ja schon gibt, ist, dass nicht mehr alle Kassen im Grugerpark so lange geöffnet sind. Das ist auch eine Sparmaßnahme.
1: Ja, na toll. Du hast aber noch eine gute Nachricht für uns. Bei dem schönen Wetter heute Abend gemütlich auf den Markt gehen. Das geht auf jeden Fall ab heute Abend. Es gibt nämlich einen neuen Feierabendmarkt in der Stadt. Wo denn?
0: In Rüttenscheid auf dem Marktplatz. Der ist heute Abend von 16 bis 21 Uhr. Da gibt es dann die normalen Marktstände, aber auch Imbiss- und Getränkestände.
1: Das kann doch gemütlich werden. Noch mehr gute Nachrichten findet ihr auch immer auf radioessen.de. Dankeschön, Madeleine. Jetzt kommen wir zum Wetterbericht. Den kriege ich in der richtigen Reihenfolge hin. Da haben wir nämlich wieder schöne Sommeraussichten hier bei Radio Essen. Die Sonne hat auch heute wieder freie Bahn. Ne? Die Luft heizt sich nicht ganz so heftig auf, bis 26 Grad. Die Radio Essen Wetterbude in Freisenbruch hat aktuell 20 Grad am Thermometer. Und morgen sehen Temperaturen und Himmel ähnlich aus wie heute. Dann kommen wir zum Radio Essen Verkehrsservice um kurz nach 9:30. Da ist eigentlich nicht mehr so viel los. Bisschen Stau noch auf der 40, wenn ihr von Bochum Richtung Essen fahrt, zwischen Gelsenkirchen Süd und Krai, da müsst ihr 5 Minuten mehr einplanen. Ansonsten haben wir noch etwas Stau auf der A52 Düsseldorf Richtung Essen, so rum zwischen Bergerhausen und dem Dreieck Essen-Ost. Da kann es noch 10 Minuten länger dauern. Im Essener Stadtverkehr dafür keine größeren Staus mehr aktuell, aber jede Menge Blitzer. Einmal an der Herzogstraße Richtung Uni wird geblitzt. Dann an der Hülsmannstraße Richtung Borberg. An der Immelmannstraße Richtung Huhestraße hat die Sonja einen Blitzer gemeldet aus dem Radio Essen Verkehrsmelderclub. Und am Schürweg Richtung Werden, da wird auch noch geblitzt. Kommt gut an alle, fahrt sicher.
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1: Schönen guten Morgen.
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die kann beides, ne? So richtig zart, klar singen und dann hat die so eine kratzig sexy Stimme. Elena Miles, Black Velvet bei Radio Essen. 20 vor 10. Schönen guten Morgen. Verstecken spielen, das muss ich, glaube ich, nochmal üben. Ihr habt mich gestern echt gut gefunden. Aber so soll es ja auch sein, ne? 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
1: Wenn ich draußen bin, dann gehe ich. Also ich höre öfter seine Lieder und habe ich gesagt, dann komme ich auf jeden Fall mal vorbei und nutze die Chance.
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0: Jetzt muss ich dir aber verraten, wir sind jeden Tag zu unterschiedlichen Zeiten woanders.
2: Okay.
0: Deswegen wollte ich nämlich gerade fragen, hast du Urlaub die Woche oder wie soll das funktionieren?
2: Muss ich mir dann nehmen.
0: Ja, wir wollen natürlich, dass jeder von euch mal die Chance hat, uns zu finden. Ne? 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

0: Backstreet Boys bei Radio Essen. 10 vor 10 ist es, heißt die Frühschicht ist gleich vorbei. Theresa Lederwil ist schon hier. Guten Morgen.
1: Moin, moin.
0: Was sagst du zu RWE? Spiel geguckt?
1: Ich hab's nicht geguckt. Ich hab Radio Essen gehört. Ich habe Mario und Yoshi kommentieren hören. Und meine Güte, also da sind ja alle Emotionen gestern irgendwie dabei gewesen. Und deshalb, ich schalte gleich mal ins Auto zu Yoshi und Mario. Ich guck mal, wie es denen geht jetzt gerade.
0: Das ist sehr gut. Ich war beim Public Viewing gestern. Das war auch sehr, sehr gefühlsbad, muss ich sagen.
1: Ja, glaube ich.
0: Sollte nicht sein. Was aber sein soll, ist Theresa Lederwil jetzt ab 10 bei Radio Essen mittendrin. Ich bin Larissa Schmitz. Bis morgen.

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1: Mit Danny Hoppe. Guten Morgen. Mehr als ein Jahr lang läuft der Prozess gegen die ehemalige RAF-Terroristin Daniela Klette schon. Jetzt am Vormittag könnte am Landgericht Verden ein Urteil fallen. Damit steuert eins der aufsehenerregendsten Verfahren mit Bezug zur Geschichte der RAF auf seinen Höhepunkt zu. In dem Verfahren geht es allerdings nicht um frühere Anschläge, sondern um Fälle in der Zeit nach dem Ende der dritten RAF-Generation. Thorsten Adolfs hat die Einzelheiten.
2: Die Bundesanwaltschaft wirft Klette unter anderem vor, gemeinsam mit anderen Beschuldigten an bewaffneten Raubüberfällen beteiligt gewesen zu sein, auf Supermärkte und Geldtransporte in NRW, Niedersachsen und Schleswig-Holstein. Laut Staatsanwaltschaft sollte mit den erbeuteten mehr als 2,7 Millionen Euro der Lebensunterhalt im Untergrund finanziert werden. Die Vorwürfe wiegen schwer, weil die Taten detailliert geplant und mit erheblicher krimineller Energie ausgeführt wurden. Daniela Klette war nach jahrelanger Flucht im vergangenen Jahr in Berlin festgenommen worden. Sie galt jahrzehntelang als eins der meistgesuchten ehemaligen RAF-Mitglieder. Ihre Festnahme hatte bundesweit große Aufmerksamkeit ausgelöst, nicht nur wegen der mutmaßlichen Vergangenheit im Umfeld des linksextremistischen Terrors, sondern auch wegen der Frage, wie sie so lange unerkannt leben konnte. Der Prozess wird auch deshalb mit großem Interesse verfolgt, weil er ein Schlaglicht auf ein Kapitel deutscher Zeitgeschichte wirft, das bis heute nicht komplett aufgearbeitet wurde. Auf das Konto der RAF geht eine ganze Reihe von Morden, Entführungen und Anschlägen, die die Bundesrepublik über Jahrzehnte erschüttert haben.
1: Und jetzt weitere Meldungen im Überblick. In Dienstlaken ist eine Autofahrerin am Morgen mit ihrem Wagen von der Fahrbahn abgekommen und hat drei Kinder angefahren. Sie wurden verletzt.

0: von ihnen hätten schwerste Verletzungen erlitten, teilte die Polizei mit. Warum die Frau von der Fahrbahn abkam, ist noch unklar. Die Wirtschaftsweisen legen in diesen Minuten in Berlin ihr Frühjahrsgutachten vor und das dürfte nicht gut ausfallen. Im Herbst hatten die Ökonomen noch mit einem Plus des Bruttoinlandsprodukts von 0,9% gerechnet. Durch den Iran-Krieg und die Preissprünge bei Öl und Gas dürfte die Prognose aber deutlich gesenkt werden. In Deutschland gibt es immer mehr Superreiche, also Menschen, die umgerechnet mehr als 100 Millionen Dollar besitzen. Das hat die Unternehmensberatung Boston Consulting Group herausgefunden. Demnach besitzen 5000 Superreiche mehr als ein Viertel des Finanzvermögens in Deutschland. Die deutschen Brauereien verkaufen immer weniger Bier. Im vergangenen Jahr war der Absatz so stark gesunken wie noch nie. Viele Brauereien hoffen deshalb jetzt auf die Fußball-WM, die in gut 2 Wochen losgeht. Mit einem Bierboom rechnen sie dadurch aber nicht. Das hat eine Sprecherin des Brauerbundes, der RP, gesagt. Schon die letzte Heim-EM vor 2 Jahren habe nur begrenzte Effekte gehabt. Hinzu komme, dass die Anstoßzeiten bei der WM diesmal erst spät am Abend oder in der Nacht seien. Das sei eine Herausforderung. Außerdem hänge viel vom Wetter und vom Abschneiden des deutschen Teams ab. Froh ist der Brauerbund aber über die Public-Viewing-Regeln. Städte und Gemeinden können öffentliche Übertragungen auch nach 22 Uhr ermöglichen. Das schaffe Planungssicherheit, heißt es. Und das waren die Nachrichten mit Danny Hoppe.
1: Ja, so die erste Hitzewelle des Jahres erlebt heute so eine kleine Pause. Es wird mit höchstens 26 Grad nicht ganz so heiß wie gestern und die Sonne wird dann heute auch mal von ein paar dünnen Wolken begleitet. Die Radio Essen Wetterbude in Gerschede meldet aktuell 21 Grad und morgen geht's ganz ähnlich weiter. Sonne und ein paar Schleier und Quellwolken gibt's am Nachmittag, aber kein Regen. Am Freitag dann wieder bis zu 31 Grad und abends sind dann auch so erste Wärmegewitter möglich. Der Radio Essen Verkehrsservice um kurz nach 10 auf A40 Duisburg Essen zwischen Frohnhausen und Dreieck Essen Ost. 4 Kilometer Stau, Viertelstunde plus. Und A42 Dortmund nach Kamp-Lintfort zwischen Gelsenkirchen, Hessler und Kreuz Essen Nord. 2 Kilometer Stau. Da kommen gerade 5 Minuten obendrauf für euch. Im Essener Stadtverkehr, da wird fleißig geblitzt. Wir starten mal mit wem? Hallo, wer ist am Telefon?
2: Hier ist die Elli aus Kupfer-See. Auf der alten Wuppertaler Straße von der Roten Mühle in Richtung Porträt wird geblitzt.
1: Danke dir fürs Bescheid geben. Dann schauen wir noch hier auf die restlichen Blitzer. Burggrafenstraße in Richtung Grillostraße, Herzogstraße, Hülsmannstraße Richtung Borbeck und die Immelmannstraße Richtung Hohe Straße.
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1: Ja, und eigentlich wollten wir heute Rot-Weiß Essen so richtig groß feiern. Aber ja, das ist heute so ein bisschen wie Liebeskummer. Also vielleicht geht es euch ja so noch, man ist so ein bisschen leer. Man ist noch nicht so ganz drüber weg. Also der verpasste Aufstieg in die zweite Liga steckt einfach noch in den Knochen. Und deshalb, wenn ihr mögt, dürft ihr jetzt mal euren Schal oder das Trikot von Rot-Weiß Essen ganz fest in die Arme nehmen. Denn der Song, der jetzt kommt, der ist nur für euch.
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1: Ja, einmal kurz Luft holen und dann den Abend nochmal so ein bisschen sacken lassen. Könnt ihr jetzt machen mit Tears in Heaven von Eric Clapton. Ich bin Theresa Lederbiel und wünsche euch trotz allem heute einen schönen sonnigen Mittwoch.

0: Genau, mit RWE und dem verpassten Aufstieg müssten wir heute ja endgültig versuchen abzuschließen. Also wir konzentrieren uns jetzt lieber auf das, was nämlich jetzt ganz bald ansteht, fußballmäßig, nämlich die Fußball-WM. Hier ist Radio Essen, euch einen schönen Mittwochvormittag. Ja, also bei der WM, da hoffen wir natürlich alle auf ein besseres Ende als gestern Abend. Und für die Nationalmannschaft geht's jetzt so quasi auch heute schon los. Denn heute trifft sich das Team im Trainingslager in Herzogenaurach. Da will der Bundestrainer die ersten Grundlagen für den angestrebten WM-Titel legen. Ja, was sagt ihr? Was traut ihr denn der Nationalelf so zu?
1: Hoffentlich besser als letztes Mal.
2: Weltmeisterschaft gewinnen natürlich.
3: Ach, das wäre schon gut, wenn sie möglichst weit kommen. Ich würde sagen, schön wäre Halbfinale, aber wahrscheinlich ist es nicht.
4: Denkt man nicht so gut dieses Jahr, ne? Verteidigung schwach. Mal sehen.
5: Naja, nachdem ich jetzt die Champions League geschaut habe und die Konkurrenz gesehen habe, weiß ich noch nicht, ob wir es übers Achtelfinale hinaus schaffen, wenn dann Frankreich eventuell wartet. Die Mannschaft ist schon ziemlich stark, aber ich hoffe natürlich, dass wir mal wieder so ein Sommermärchen nach Hause holen.
0: Ach ja, neues Sommermärchen, das wäre natürlich was. 18 Tage vorm ersten WM-Spiel trifft sich die Nationalmannschaft also heute, um sich vorzubereiten. Und am Sonntag, da gibt es dann nochmal so ein Testspiel in Mainz gegen Finnland nämlich.
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0: Ein Song, der so entspannt ist wie das Wetter da draußen. Heute zwar nicht über 30 Grad in Essen, aber es bleibt wirklich wunderbar sommerlich. Was sind eure Ideen so für den Feierabend später?
1: Chillen und Aperolchen trinken in der Sonne.
2: Das stimme ich zu. Das ist gut.
0: Ja, Eva und Emily aus Steele, die lassen sich das gut gehen heute Abend. Das ist richtig so. Und ich wünsche euch auch einen ganz tollen Mittwoch heute hier bei uns in Essen.
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0: Das war gestern mal wirklich ein Abend mit ganz viel Hoffnung im Gepäck und dann so einem bitteren Ende. Radio Essen ist hier. Hallo am Mittwoch. Ja, Rot-Weiß Essen hat den Aufstieg in die zweite Bundesliga wirklich knapp verpasst. 0-2 war das Endergebnis und während in Fürth dann so der Jubel losging, da war die Stimmung in Essen, speziell auf dem vollen rot-weißen Kennedyplatz, ganz schön geknickt. Also da sind sogar auch ein paar Tränchen geflossen. Vielleicht auch bei Kollege Joshua Winne-Schmidt. Er hat das Spiel gestern für Radio Essen kommentiert. Sitzt jetzt im Auto zurück nach Essen, Joshi. Erzähl, wie hast du gestern so die Stimmung da im Stadion kurz und ja auch vor und nach dem Abpfiff dann erlebt?
1: Ja, also das ein oder andere Tränchen ist auch im Stadion geflossen. Bei den Fans muss man sagen, bei uns waren es vor allen Dingen Schweißperlen. Nicht nur, weil es sehr warm war, sondern weil es eben auch ein super spannendes Spiel war. Es hat ja nur ein Tor gefehlt, um in die Verlängerung zu kommen. Und RWE war wirklich ganz oft sehr, sehr nah dran und hat es leider dann mit den Torchancen nicht hinbekommen. Und dementsprechend war nachher natürlich die Enttäuschung groß. Wir haben auch mit den Spielern gesprochen, mit Rios Alonso zum Beispiel. Der hat auch gesagt, ja, er musste erstmal ein paar Spieler trösten. Da haben dann noch auch ein paar Spieler geweint und er musste sie dann so ein bisschen aufbauen. Ja, und die Jungs waren zum einen sehr, sehr enttäuscht, auf der anderen Seite aber auch sehr stolz auf diese, ja, doch sehr gute Saison, muss man ja sagen.
0: Und ich habe aber auch gehört, also das Spiel war schon gut, also zum Beispiel auch der Keeper, der Torwart, der hat da schon einige Bälle gehalten, sonst wären es vielleicht am Ende noch mehr geworden.
1: Ja, das auf jeden Fall. Also ja, es war so eine Mischung, ne? Aus eigenem Unvermögen auf Essener Seite. Also ich glaube, die hätten da etwas mit Präzision auch locker ein Tor schießen können, sogar müssen. Ja, und dann hat der Keeper noch ein, zwei starke Paraden gehabt und damit ja, RWE auch den Abend so ein bisschen vermasselt.
0: Da also, ist er weg.
1: Ja, es ist ein ärgerliches Spiel.
0: Okay, Joshi ist ja auf der Autobahn.
1: Spiel,
0: du
1: muss
0: hast,
1: man sagen.
0: Wir können dich gerade nicht so richtig gut hören, leider. Aber lass uns noch mal ganz kurz den Blick nach vorne werfen. Ne? Was bleibt jetzt von der Saison, trotz dieser Enttäuschung?

0: Erfahrung und wie geht's dann weiter?
1: Also wir sehen das Positive, RWE ist für den DFB-Pokal qualifiziert, das ist ja auch nicht selbstverständlich, das heißt, da wird es ein großes Highlight geben. Und ja, gestern haben schon die Spieler und auch der Trainer gesagt, wir wollen natürlich in der neuen Saison angreifen. Jetzt muss man so ein bisschen gucken, wie umgestellt ist, aber grundsätzlich, ja, wir waren so nah dran an der zweiten Liga, da wollen wir jetzt auf jeden Fall an. Wahrscheinlich das Ziel für die neue Saison.
0: So, also der Abend, der tut noch ein bisschen weh, gar keine Frage. Aber ist auch ein Abend gewesen, der gezeigt hat, wie viel Herz, Zusammenhalt und Leidenschaft in dieser Stadt hier und auch in diesem Verein stecken. Das muss man auch mal ganz klar so sagen. So, wir schauen mal auf das Wetter schnell. Also der Sommer, der hat heute so einen kleinen Gang zurückgeschaltet, aber wirklich nur ganz klein. Also viel Sonnenschein ist immer noch da. Es sind ein paar lockere, dünne Wolken heute mal dabei. Aber es wird nicht ganz so heiß. Also heute bis zu 26 Grad. Jetzt aktuell 21 Grad an der Radio Essen Wetterbude in Fischlaken. Morgen hält das stabile Wetter. Sonne, ein paar harmlose Wolken am Nachmittag. Es bleibt weiterhin trocken und auch warm. Ja, und am Freitag wird es dann eher schon wieder richtig heiß mit bis zu 31 Grad. Und abends, da kann es dann auch mal ein Gewitter geben. Der Radio Essen Verkehrsservice kurz nach 10:30 und A40, da gibt es gerade ein bisschen Stau, Duisburg-Essen zwischen Holsterhausen und Raik-Essen-Ost. 2 Kilometer Stau, eine Viertelstunde plus. Und im Essener Stadtverkehr wird geblitzt auf der Burggrafenstraße, auf der Herzogstraße. Und ich habe hier noch jemanden aus dem Verkehrsmeierclub am Telefon.
2: Manuela hier auf der Wuppertaler Straße Richtung Kupferdreh. Lasert die Polizei kurz vor der Kampmannbrücke.
0: Danke dir.
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0: Mit Theresa Lederbiel wünsche euch einen schönen Mittwoch. Vormittag ja so ein bisschen dauert, ist ja noch bis zum Feierabend. Aber ich habe schon mal einen guten Tipp für später, denn heute gibt es einen neuen, richtig schönen Treffpunkt. Und zwar in Rüttenscheid. Da startet nämlich zum ersten Mal der Feierabendmarkt. Ab 16 Uhr könnt ihr da rund um den Marktbrunnen ja, schön bummeln, bisschen was snacken, einfach mal ein bisschen da hängen bleiben. Und es gibt neue Imbissstände, ganz offiziell. Und auch ein Glas Wein und ein Bierchen für euch. Ne? Ich finde, das klingt nach einem entspannten Mittwochabend. Und mehr Infos zum Feierabendmarkt findet ihr online bei uns auf radioessen.de.
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Also zwischen Verden und Krai aktuell 21 Grad und Sonne. Ich finde, das ist eigentlich ganz optimales Wetter. Gucken wir mal nach Miami, da ist es noch mitten in der Nacht, aber da auch gerade 30 Grad mitten in der Nacht. Also das wird da wahrscheinlich tagsüber noch viel heißer. Aber trotzdem, wir fliegen jetzt mal ganz schnell nach Miami und zusammen machen wir das mit Will Smith hier bei Radio Essen.

0: Ein Radiohit nach dem nächsten, schreibt er. Michael Schulte, 5am, habt ihr ganz neu gehört hier bei uns bei Radio Essen. Wünsche euch einen schönen Vormittag mit uns. Ja, Atze Schröders aktuelles Bühnenprogramm, das heißt zwar Love Machine, es ist ihm aber sehr wichtig, dass die Maschine nur auf der erlaubten Rennstrecke zum Einsatz kommt. Oder anders gesagt, Foulspiel findet er nicht cool.
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3: Ja, nee, ist klar.
4: Wisst ihr, wer für mich jetzt auch gestorben ist? Der Gomez. Ja, Mario, der Chancentod Gomez. Ex-Nationalspieler. Ex, auch in seiner aktiven Zeit. Der schöne Mario, ja. Ich kann ihn nicht leiden. Und jetzt hat er auch noch eine Scheidung am Hals. Ehe aus. Warum? Weil er bei der besten Freundin seiner Frau im Strafraum war und nicht wie bei der EM 2008 vorbeigeschossen hat, sondern die Latte ein bisschen zu quer gelegt hat. Rote Karte durch Pfostenschuss sozusagen. Der ist jetzt quasi ablösefrei auf dem Markt. Also, wenn die Scheidung durch ist. Meistens ist dann aber auch kein Handgeld mehr da. Aber komm, selber schuld. Fremdgehen, das macht man nicht. Punkt. Und so Affären kommen immer irgendwie raus. Immer. Ich weiß, Jungs, einige von euch denken, hör mal, ich bin so ein raffinierter Hund, mir kommt keiner dahinter. Ja, es reicht auch schon, wenn die eine dir dahinter kommt. Und die muss auch gar nicht dahinter kommen. Meistens reicht es, wenn sie dir vom Kopf guckt und mal so fragt, und, Schatz, wolltest du mir nicht noch was sagen? Und dann steht ihr nämlich da. Ja, hört sich an wie so ein Moped, was nicht anspringt. Ja, und dann ist die Buchse auch schon nass.
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1: Musik kann Therapie sein, Musik kann aber auch Autobiografie sein. So ist es gefühlt bei der Musik von Olivia Rodrigo, auch bei The Cure. 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Tobi Bitter ist hier und ihr könnt Olivia Rodrigo mit The Cure reinwählen. Oder ihr könnt natürlich auch Dara nach ganz oben wählen, wie beim Eurovision Song Contest mit Bangaranga.
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0: also bei gestern über 30 Grad. Heute auch wieder bei um die 26 Grad hier bei uns in Essen. Da packen wir jetzt natürlich immer mehr Sommerhits wieder raus und in die Playlist rein. Gleich Justin Timberlake mit Senorita. Hört ihr gleich noch vor 11 vor den Nachrichten hier bei uns. Einen schönen Mittwoch für euch.
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1: Mit Danny Hoppe. Guten Tag.
2: Wir mussten unsere Wachstumsprognose für dieses Jahr leider nach unten korrigieren. Wir erwarten für das laufende Jahr ein Wachstum des Bruttoinlandsprodukts um nur noch 0,5%.
1: Die Wirtschaftsweise Monika Schnitzer war das vorhin in Berlin bei der Vorstellung des Frühjahrsgutachtens. Und wie erwartet, fällt das schlechter aus als im Herbst noch angenommen. Damals waren die Experten noch davon ausgegangen, dass das Bruttoinlandsprodukt in diesem Jahr um 0,9% steigen wird. Diese Hoffnung hat sich allerdings durch den Iran-Krieg und seine Folgen zerschlagen. Dazu kommt die aggressive Zollpolitik von US-Präsident Trump. Und der Wirtschaftsweise Gabriel Felbermayr stellte noch eine andere Entwicklung heraus.
3: Jetzt schon sehr deutlich sichtbar ist der stärker werdende Wettbewerb chinesischer Anbieter in den klassischen deutschen Exportsektoren, etwa im Maschinenbau, was die deutsche Industrie in den Heimat- und auch ganz besonders in den Drittmärkten stark belastet.
1: Ein spürbarer Aufschwung ist nach Ansicht der Wirtschaftsweisen deshalb weiterhin nicht in Sicht. Und das werden wir wohl auch noch länger in unserem Alltag spüren, zum Beispiel in Form der weiter hohen Preise für Öl und Gas. Die Wirtschaftsweisen gehen davon aus, dass sich die Inflationsrate in diesem Jahr bei durchschnittlich 3,0% einpendeln wird und dass sie auch im nächsten Jahr im Schnitt 2,8% betragen wird. Die Experten schlagen außerdem Reformen vor, um den Anstieg der Beiträge in der Kranken- und Pflegeversicherung zu bremsen. Ansonsten würden die Sozialbeiträge ungebremst stark steigen, sagen sie. Und jetzt weitere Meldungen im Überblick. In Deutschland haben im vergangenen Jahr so viele Menschen wie noch nie in Teilzeit gearbeitet, nämlich fast jeder Dritte. Das zeigen neue Zahlen des Statistischen Bundesamts. Demnach arbeiten Teilzeitbeschäftigte

0: heute im Schnitt aber 2 Stunden mehr als noch vor 10 Jahren. Pro Jahr landen rund 20 Millionen Tonnen Plastik in den Meeren und der Großteil davon sind nicht Industrieabfälle oder Fischernetze, sondern vor allem Produkte aus dem Alltag. Das hat eine internationale Forschungsgruppe in einer Studie herausgefunden. Demnach machen Lebensmittelverpackungen und Plastikflaschen mehr als 90% des Mülls aus. Die deutsche Fußballnationalmannschaft startet heute in die WM-Vorbereitung. Im Stammquartier in Herzogenaurach versammelt Bundestrainer Nagelsmann seinen Kader. Morgen soll es dann das erste Training geben. Noch nicht dabei ist Stürmer Kai Havertz. Er spielt am Samstag mit dem FC Arsenal noch im Finale der Champions League. Viele Menschen in Deutschland schauen mit leichten Sorgen auf den Sommerurlaub. Der ein oder andere fragt sich, gibt es genug Kerosin für meinen Flug in die Sonne? Experten hatten zuletzt ja immer mal wieder vor Engpässen gewarnt. Zumindest die Lufthansa hat jetzt nochmal versprochen, es gäbe genug Treibstoff. Die Sommerflüge allen 6 europäischen Drehkreuzen seien sicher. Ausbleibende Treibstofflieferungen durch die Straße von Hormuz fange man an anderer Stelle auf, zum Beispiel durch Importe aus den USA und Afrika. Außerdem hätten die Raffinerien in Europa ihre Kerosinproduktion auf das Maximum hochgefahren, heißt es. Vorher hatte auch schon der Frankfurter Flughafen mitgeteilt, dass sich Fluggäste momentan keine Sorgen machen müssten. Und das waren die Nachrichten mit Danny Hoppe.
1: Die erste Hitzewelle des Jahres, die erlebt heute eine klitzekleine Pause. Es wird heute mit höchstens 26 Grad nicht ganz so heiß. Die Sonne, die wird heute auch mal von ein paar dünnen Wölkchen begleitet, aber bleibt heute schon richtig schön. 21 Grad sind es aktuell an der Radio Essen Wetterbude in Bredeney. Ja, und morgen geht es dann ähnlich weiter. Sonne mit ein paar Schleier und Quellwolken am Nachmittag. Regen ist noch nicht in Sicht. Am Freitag dann wieder sehr heiß, bis zu 31 Grad und abends, da sind dann erste Wärmegewitter möglich. Der Radio Essen Verkehrsservice um kurz nach 11 A40 Duisburg-Essen. Zwischen Duisburg-Häfen und Duisburg-Kaiserberg 2 Kilometer Stau, dauert 11 Minuten länger. Und die A42 Kamp-Lindfort Richtung Dortmund. Zwischen Gelsenkirchen, Schalke und Herne-Krange 2 Kilometer Stau. Und von der A42, da gibt es gerade auch noch eine aktuelle Meldung.
2: Thorsten hier, Vorsicht auf der A42. 42 zwischen Essen-Katternberg und Gelsenkirchen-Zentrum liegt in der Mitte ein totes Tier.
1: Jo, danke dir fürs Bescheid geben, lieber Thorsten. Blitzer habe ich noch für euch auf der Burggrafenstraße Richtung Grillostraße und auf der Müller-Breslau-Straße kurz vor der Tankstelle.
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1: Ja, habt ihr eigentlich Bock auf ihn hier?
4: Komm, wir singen ein Lied.
1: Mark Forster. 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Und gleich um 11:30, da gibt's die ersten Tipps, wo wir heute sind.
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1: Ja, setzen wir uns mal eben kurz an die Bar, würde ich sagen, bis es soweit ist und wir euch Tipps verraten. Shabuzi Bar Song. Ich bin Theresa Lederbiel. Einen schönen Mittwochvormittag wünsche ich euch.

0: Und plötzlich ist der Sommer da, hier bei uns in Essen. Euch einen schönen Vormittag mit Radio Essen. Also das ging jetzt doch ganz schön schnell, ne? Also ich muss noch irgendwie meine ganzen Sommerklamotten mal entstauben, habe ich das Gefühl. Und irgendwie so eine richtig gute Sonnenbrille, die fehlt mir jetzt auch noch. Damit ihr mit dieser plötzlichen Hitze klarkommt, wir haben heute Morgen in der Radio Essen Frühschicht schon mal so ein paar Tipps zur Abkühlung gesammelt.
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von Teddy Swims, Mr. Know-It-All. Und ja, neue Songs schaffen es ja eigentlich meistens bei uns in die Rotcharts auch rein. Manchmal aber auch wirklich ältere Songs. Jetzt geht's um einen Song, der in ein paar Tagen schon sein 14. Jubiläum feiert. Denn der Song war 2012 schon ein Hit, hat es auch in vielen Ländern auf Platz 1 der Singlecharts geschafft, auch hier bei uns in Deutschland. Es geht um Justin Bieber, Beauty and a Beat, und ist gerade wieder mega erfolgreich, könnte zu Justin Biebers größtem Hit sogar werden, weil die Performance zu diesem Song beim diesjährigen Coachella Festival kam einfach sehr gut an, dass der Song nochmal so richtig viral gegangen ist, zusammen mit Nicki Minaj, und aktuell Platz 24 bei uns in den Rotcharts. Könnt ihr natürlich gerne noch weiter nach oben wählen auf radioessen.de.

0: Beauty. Justin Bieber, Beauty and the Beat, habt ihr gehört hier bei Radio Essen. So, wir freuen uns ja auch richtig auf den Sommer, ne? 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Juni vor allem, da steigt nämlich das Radio Essen Exklusivkonzert. 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Und die nächste Chance auf Tickets, die gibt's ab heute Mittag. Radio Essen Stadtreporterin Kathi Strickeling ist jetzt da. Hi.
1: Hallo.
0: Du machst dich jetzt gleich auf den Weg. Ja, die Frage ist, wohin? Das ist so ein bisschen der Haken, denn wir verraten euch nicht, wo Kathi gleich ist. Gibst du uns denn trotzdem schon mal so einen kleinen Tipp?
1: Ja, also wir gehen ja den Namen von Mark Forster so ein bisschen durch. Ne? Mhm. Der beginnt ja mit M. Gestern waren wir an der Mülheimer Straße. Danach wird ja das A kommen. Mhm. Das bedeutet, wir sind heute an der Straße mit A. Und den Stadtteil kann ich euch auch schon verraten. Wir sind in Bredeney zu finden, wenn ihr die Augen gut aufmacht.
0: Okay, also ich finde, das ist schon mal ein ganz guter Tipp, Bredeney und A. Gestern, da wurdet ihr ja ziemlich schnell auch gefunden, da in Frohnhausen, muss man sagen. Ja. Jetzt sag noch mal ganz schnell, von wann bis wann haben die Hörer Zeit, dich zu finden?
1: Von 13 bis 16 Uhr haben wir uns da versteckt. Wir tragen dann auch unsere Radio-Essen-Fahne sozusagen auf dem Rücken. Also ein ganz guter Hinweis, wenn ihr irgendwas Rotes seht, an dem ihr vorbeifahrt, das sind wahrscheinlich wir.
0: Ja. Und die Kathi ist blond.
1: Ja, genau.
0: Und auch gar nicht so klein.
1: Nein.
0: Also dürftet ihr gar nicht übersehen. Also auf nach Bredeney heute Mittag. Das ist der Stadtteil, wo wir uns verstecken. In einer Straße, die mit A beginnt. Das sind schon mal die Tipps. Also ab 13 Uhr könnt ihr euch auf die Jagd begeben. Ja, und ganz wichtig, ne, wenn ihr die Kathi findet, dann habt ihr nicht direkt Tickets gewonnen für Mark Forster, aber ihr landet im Lostopf und dann habt ihr heute Nachmittag die Chance, dann wirklich die Tickets hier bei Radio Essen zu gewinnen. Also haltet Ausschau nach Radio Essen und das könnt ihr bei bestem Wetter ja heute machen. Ein bisschen kühler ist es heute insgesamt. Heute 24 bis 26 Grad in der Spitze, aber immer noch viel Sonnenschein heute dabei. So ein paar lockere Wolken und die ziehen heute mal durch. Morgen hält sich dieses sehr stabile Wetter nochmal. Sonne, ein paar harmlose Wolken am Nachmittag, weiterhin trocken, weiterhin bei bis zu 26 Grad. Freitag wird es dann doch wieder ganz schön heiß mit über 30 Grad und abends da kann es dann losgehen, auch mal mit dem einen oder anderen kleinen Gewitter. Der Radio Essen Verkehrsservice um kurz nach 11:30 A40 Duisburg nach Essen. Zwischen Essen

0: Zentrum und Dreieck Essen Ost, 2 Kilometer Stau plus 10 Minuten. Und A42 Kamp-Lindfort Richtung Dortmund zwischen Gelsenkirchen, Bismarck und Herne-Krange, 2 Kilometer Stau, da seid ihr dann in 5 Minuten durch. Frische Blitzer habe ich hier gerade nicht stehen, aber kann euch sagen, die Knöllchenkalles stehen natürlich wieder bereit auf der Müller-Breslau-Straße, Grenoble-Straße und auf der Fürstenberg-Straße. Gute Fahrt für euch.
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0: Mit Theresa Lederbiel, hallo. Kauft ihr euer Brot oder backt ihr selbst? Also viele haben ja neben den eigenen Kindern ganz oft noch so ein Sauerteigkind zu Hause. Da muss man sich auch immer ganz gut drum kümmern und hat dann immer leckeres Brot zu Hause, ne? Aber was passiert mit diesem gut gepflegten Sauerteig, wenn ihr mal in den Urlaub fahrt? Dafür gibt es jetzt eine Lösung, ein Hotel für den Sauerteig. Das ist kein Scherz. Wo es dieses Hotel gibt und was das genau heißt, das hört ihr gleich hier bei uns.
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0: Also weil hier bei uns in Essen schon irgendwie der Sommer eingezogen ist, sprechen wir in dieser Woche hier bei Radio Essen auch ganz viel über Urlaub. Einfach mal wieder ein paar Tage raus, abschalten. Und da bleibt nur die Frage, wenn wir weg sind, wer kümmert sich eigentlich um alles, was so zu Hause bleibt? Also zum Beispiel auch um den geliebten Sauerteig. In einer Bäckerei in Kiel, da gibt es jetzt tatsächlich ein Sauerteig-Hotel. Kollegin Kimberly Klages, jetzt muss ich mal wissen, ne? Also wie muss ich mir diese Pension vorstellen? Gibt es da auch eine Cocktailbar und einen Pool für den Teig?
1: Naja, fast. Im Hotel The Grand Dough ist Platz für 15 Gläser Sauerteig. Die werden dort alle 2 bis 3 Tage gefüttert. Und während die Besitzer dann entspannt Urlaub machen, kann der Sauerteig quasi auch mal abschalten und ist nach dem Urlaub direkt wieder startklar zum Backen.
0: Wie sieht's mit dem Punkt Kosten aus? Also ist wahrscheinlich günstiger als ein echter Sommerurlaub.
1: Definitiv. Eine Woche kostet 20 Euro, jede weitere dann nochmal 10. Das ist echt ein Schnapper. Mhm. Dafür wird der Sauerteig dann auch gut versorgt und bekommt genau das, was er braucht. Also regelmäßig Mehl und Wasser, dazu die richtigen Temperaturen und genug Zeit zum Reifen.
0: Ja, klingt schon irgendwie ein bisschen verrückt, aber für viele ist das wirklich nicht ihr Teig. Also für viele ist das wirklich schon so ein Familienmitglied, ne?
1: Ja, total. Sauerteigbrot selber backen ist ja gerade wieder voll im Trend. Eigentlich ist das auch gar nicht so kompliziert, aber gerade am Anfang muss man sich echt gut darum kümmern. Und manche Sauerteige sind sogar inzwischen so 50 oder 60 Jahre alt. Die sollen natürlich auch während eines längeren Urlaubs dann gut versorgt werden.
0: So sieht's aus. Ja, vielleicht ist das hier eine Anregung für die Bäckereien bei uns in Essen, auch so ein Sauerteig-Hotel ins Leben zu rufen. Ich glaube, würden doch einige annehmen, oder?

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Und mit Jain hier bei Radio Essen. Gleich wird's wieder schön sommerlich mit den Black Eyed Peas hier bei Radio Essen. Wünsche euch einen schönen Vormittag.

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3: Mit Danny Hoppe, guten Tag. Es bleibt dabei, die deutsche Wirtschaft kommt einfach weiter nicht in Schwung. Davon gehen jetzt auch die Wirtschaftsweisen in ihrem Frühjahrsgutachten aus, das sie vorhin in Berlin vorgelegt haben. Sie haben ihre Prognose für dieses Jahr gesenkt. Sie rechnen jetzt nur noch mit einem Wachstum von 0,5%. Im Herbst waren sie noch von 0,9% ausgegangen. Malte Albrecht aus dem News-Team, das liegt vor allem am Iran-Krieg und den Folgen.
4: Genau, weil der Schiffsverkehr durch die Straße von Hormus eingeschränkt ist, sind Öl- und Gaspreise deutlich gestiegen. Das merken viele Verbraucher schon beim Tanken. Laut Gutachten sinkt dadurch die Kaufkraft. Die Menschen haben also weniger Geld für andere Sachen übrig. Gleichzeitig sorgen die gestiegenen Energiepreise für höhere Produktionskosten der Unternehmen. Dazu kommt noch die schwache Weltkonjunktur, die dem deutschen Export weiter zu schaffen macht. Also unterm Strich ist kein spürbarer Aufschwung in Sicht. Dass die Wirtschaft überhaupt noch minimal wächst, liegt laut den Experten vor allem an den Staatsausgaben für Verteidigung und Infrastruktur.
3: Ja, die Wirtschaftsweisen haben sich diesmal auch die Sozialbeiträge mal genauer angeschaut.
4: Ja, die Experten rechnen damit, dass die Beiträge weiter steigen. Bis 2040 könnten sie zusammen fast 50% erreichen. Aktuell liegen sie bei rund 42%. Grund ist vor allem
5: das Wetter. Ein kleines bisschen kühler heute, aber mit bis zu 28 Grad immer noch ziemlich warm. Dazu gibt's jede Menge Sonne, fast ohne störende Wolken.
4: Und höheren Arbeitskosten.
6: Wir schauen auf das Wetter hier bei uns in Essen und die erste Hitzewelle des Jahres, die erlebt heute eine klitzekleine Pause. Es wird heute nicht ganz so heiß, höchstens 26 Grad. Aktuell 21 Grad an der Radio Essen Wetterbude in Fischlaken. Heute wird die Sonne dann auch mal von so ein paar dünnen Wolken begleitet. Morgen geht's ähnlich weiter, Sonne mit ein paar Schleier und Quellwolken am Nachmittag, aber kein Regen. Am Freitag, da wird's dann heißer mit 31 Grad und abends, da sind dann auch erste Hitzegewitter möglich. Wir schauen auf die Straßen der Radio Essen Verkehrsservice mit Stau auf der A40 Duisburg-Essen zwischen Essen-Frohnhausen und Dreieck-Essen-Ost. 4 Kilometer Stau, es dauert aktuell eine Viertelstunde länger. Und aus dem Verkehrsmelder-Club gibt's einen Blitzer.
7: Ich wollte einen Kalle Blitzer melden. Der steht Schonnebeckstraße Richtung Gustav Heinemann Gesamtschule, direkt am Kindergarten, wenn ihr oben vor der Kirche reinkommt. Danke,
6: fahr vorsichtig. Dankeschön, ich wünsche euch eine gute Fahrt.
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6: Anfang Mai habt ihr mit Asdis den Kennedyplatz zum Beben gebracht. Die isländische Sängerin, die hat da hochschwanger ein Megakonzert bei Essen Original gespielt. Ja, und jetzt vor der Geburt ihres ersten Kindes bringt sie mal eben auch noch neue Musik raus. Ein Song, der wirklich perfekt in den Sommer passt. Den man gerne vielleicht so am besten bei offenem Fenster im Auto hört. Wie dieser Song klingt, den hört ihr nämlich gleich ganz neu hier bei uns bei Radio Essen. Ich bin Theresa Lederbiel. Hi zusammen.
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0: Was ist schon Liebe ohne ein gebrochenes Herz? Diese Frage stellt sich Austies in ihrer neuen Single The Art of Letting Go. Und so melancholisch die Frage auch klingt, geht es Austies genauso um Zuversicht und dass man die guten Gründe für eine Trennung auch nicht wegromantisieren soll.
1: So it's about letting go.
2: Es geht ums Loslassen und vor allem darum, damit okay zu sein. Es geht um schöne Erinnerungen, Herzschmerz, Küsse, wie man als Mensch wächst und darum, dass du das alles nicht immer mit den Menschen erlebst, mit denen du es dir vorgestellt hast.
1: You were gonna do it with, but that's okay.
0: Ja, darum geht's im Song. Ja, und der Song selbst, der klingt so richtig pur. Also ich finde, die schöne Stimme von Austies kommt da richtig zur Geltung. Hört jetzt gerne rein. Ganz neu ist der Song hier bei uns bei Radio Essen.
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0: fahrt nicht zu schnell, denn es wird geblitzt in Essen. Hallo, wer ist denn am Telefon?
1: Thomas hier, guten Tag. Auf dem Leimgardfeld fahrt Richtung Stolbergstraße. Steht ein grauer Caddy und macht teure Fotos. Fahrt langsam. Ciao, ciao.
0: Danke dir fürs Bescheid geben. Hier ist Radio Essen. Euch einen schönen Mittag.
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0: Kopf ist bereit, eigentlich direkt wieder rauszugehen diesem Wetter. Mhm. Aber wir sprechen jetzt natürlich auch über alles, was wichtig ist.
1: Ja, und dafür nehme ich jetzt die Sonnenbrille mal ab.
0: Sehr gut. So.
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0: Bei uns in Essen, da sind aktuell viele Baustellen, ja, ist nichts Neues. Einige davon, weil die Firma Ruhrfiber das Glasfasernetz ausbaut. Das ist erstmal eine gute Sache. Das passiert allerdings schon seit 3 Jahren und jetzt ist da irgendwie Stopp. Warum?
1: Die Firma ist pleite. Die hat heute bekannt gegeben, dass sie Insolvenz angemeldet hat. Und der Grund ist, dass da Geldgeber überraschend abgesprungen sind. Das heißt, erstmal keine neuen Kabel.
0: So, was passiert jetzt mit den Kunden?
1: Also wenn ihr schon so einen Anschluss habt, dann ändert sich erstmal nichts. Also Internet und das Netz, das läuft da ganz normal weiter. Ihr braucht also nichts tun. Also auch die Verträge, die bleiben gültig. Da müsst ihr euch erstmal um gar nichts kümmern.
0: Aber wann wird denn weitergebaut?
1: Das weiß man nicht. Jetzt ist erstmal Pause. Offene Baustellen, wenn ihr welche vor der Tür habt, die werden jetzt allerdings noch fertig gemacht, dass da wieder alles ordentlich ist. Ruhrfiber sucht jetzt neue Investoren, damit der Ausbau dann irgendwann weitergehen kann.
0: Ja, dann hoffen wir mal, dass sich diese Investoren schnell finden lassen. Und Stichwort Geld jetzt auch. Der Stadt Essen geht es finanziell nicht gut, ne? Wie schlimm ist es denn?
1: Sehr schlimm. Also der Stadt Essen fehlt sehr, sehr viel Geld. Bis Ende des Jahres könnten die ein Minus von, Achtung, über 160 Millionen Euro haben. Das ist eine Menge.
0: Das ist wirklich eine Menge. Wie kann das denn sein?
1: Ja, die Stadt muss immer mehr Geld ausgeben, ne? Zum Beispiel für Hilfen für Kinder, Familien oder Menschen mit Behinderung und auch Mitarbeitende. Die kosten der Stadt immer mehr Geld. Gleichzeitig haben wir die andere Seite, die Stadt nimmt weniger Geld ein als geplant. Zum Beispiel durch Steuern von Firmen. Die Firmen nehmen aktuell nicht so viel ein bei uns in Essen, also fällt auch die Gewerbesteuer geringer aus.
0: Was ist denn da die Lösung?
1: Sparen. Die Stadt, die möchte jetzt für ein Jahr lang kein neues Personal mehr einstellen. Und wenn Stellen frei werden, außer es sind wirklich ganz, ganz wichtige Stellen für Essenerinnen und Essener, also so Bauamt oder Bürgerämter und so, dann ist es was anderes. Weitere Maßnahmen, die werden heute im Rat diskutiert. Und wenn es da dann was Neues gibt, dann hört ihr das natürlich hier bei uns.
0: Auf jeden Fall. Jetzt brauchen wir noch ein gutes Wetter. Das Wetter haben wir schon mal, ist wunderbar. Und das können wir heute gut nutzen, für heute Abend gemütlich auf den Markt gehen. Das geht nämlich später. Es gibt einen neuen Feierabendmarkt.
1: Ja,
0: wo ist denn der?
1: In Rüttenscheid, direkt auf dem Marktplatz. Das ist so eine Art Pilotprojekt. Ne? Der wird jetzt zum ersten Mal da veranstaltet. Ab 16 Uhr bis 21 Uhr könnt ihr lecker zusammenstehen, lecker was essen und natürlich auch was trinken.
0: Oh, Julia, so ein kleines, so ein Schlückchen Weinchen.
1: Wir machen einen Abstecher.
0: Ja. Hört sich sehr gemütlich an. Noch mehr gute Nachrichten gibt's online auf radioessen.de. Ja, und das

0: Wetter ist für so einen Feierabendmarkt wirklich optimal, würde ich sagen. Ja, heute schaltet der Sommer so einen ganz kleinen Gang zurück. Also es gibt zwar viel Sonnenschein, aber es ist nicht mehr ganz so heiß. Heute bis höchstens 26 Grad und an der Radio Essen Wetterbude da in Rottenscheid, da wo später der Feierabendmarkt ist. Aktuell 22 Grad, also wirklich eine ganz entspannte Nummer heute. Morgen auch, da wird es auch nicht ganz so heiß. Gibt auch mal ein paar Wolken am Nachmittag. Freitag wiederum da 31 Grad. Und abends, da geht's dann los langsam mit Hitzegewittern. Der Radio Essen Verkehrsservice um kurz nach 12:30 A40 Duisburg-Essen zwischen Frohnhausen und Dreieck-Essen-Ost. 5 Kilometer Stau, 25 Minuten, plant da mal besser mehr ein. Dann die A40 Dortmund-Duisburg zwischen Gelsenkirchen-Süd und Dreieck-Essen-Ost. 4 Kilometer stockend, dauert dort 5 Minuten länger. Im Essener Stadtverkehr, da hat sich eben ein Blitzer aufgebaut auf der Langenberger Straße in Richtung Überruhr.
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0: So, gleich ab 13 Uhr habt ihr wieder die Chance auf Tickets für das Exklusivkonzert mit Mark Forster am 18. Juni bei uns in Essen. Das heißt, wir verstecken uns gleich wieder irgendwo in Essen und wer uns findet, der registriert sich dann und landet in der Finderliste. Und da fischen wir dann später die Gewinner für heute raus. Und gleich gibt's hier auch schon mal die ersten zwei Tipps, wo wir heute sind. Hört ihr gleich nach Blink-182 und natürlich Mark Forster. Der läuft ja auch gleich mit seinem neuen Song.
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0: Das ist die neue Nummer von Marc Forster hier bei uns bei Radio Essen. Und Marc Forster, der freut sich. Der freut sich auf den 18. Juni. Da kommt er zu uns nach Essen und er spielt vor einer wirklich kleinen Runde in einer gemütlichen Location ein Konzert.
1: Wir haben gerade in meiner Heimatstadt Kaiserslautern drei Shows im Irish House gespielt. Drei Abende hintereinander vor 200 Leuten gespielt. Das hat total Spaß gemacht. Also ich liebe solche Gigs.
0: Ja, und so intim wird es auch beim Exklusivkonzert am 18. Juni. Marc Forster auf der kleinen Bühne, ihr davor. Am besten bei so einem Wetter wie heute. Das wird, glaube ich, ziemlich großartig. Tickets für diesen besonderen Abend gibt's nur bei uns zu gewinnen und zwar gleich ab 13 Uhr wieder. 3 Stunden habt ihr dann Zeit, uns zu finden. Und wer uns findet, hat eben die Chance auf Tickets für das Konzert. Ja, wo fängt man an zu suchen? Paar Hinweise darf ich euch jetzt geben. Wir sind heute in Bredeney und die Straße, in der wir uns verstecken, fängt mit einem A an. So, mehr gibt's nicht. Deshalb gleich ab 13 Uhr ab ins Auto, aufs Rad oder zu Fuß. Kommt gerne vorbei, sucht uns, findet uns, sichert euch die Chance auf Tickets. Für das Marc Forster Konzert am 18. Juni wünsche euch einen schönen Mittwoch und einen schönen Mittag.

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0: Gleich ab 13 Uhr könnt ihr uns wieder suchen. Wir sind heute irgendwo in Bredeney und dann habt ihr die Chance, wenn ihr uns findet, auf Tickets für Mark Forster. Ihr könnt euch aber auch gerne jetzt hier schon mal einen Song wünschen ab 13 Uhr, nämlich auch wieder eure Musikwünsche hier bei Radio Essen.
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4: Mit Thorsten Adolfs. Guten Tag. Mehrere Jahrzehnte versteckte sich die ehemalige RAF-Terroristin Daniela Klette vor der Polizei und der Justiz. Um ihr Leben im Untergrund bezahlen zu können, griff sie zu Gewalt. Bei einer Reihe von Raubüberfällen erbeutete sie über die Jahre rund 2,4 Millionen Euro. Ihre Ziele waren Geldtransporter und Kassenbüros von großen Supermärkten. Wegen der Taten stand Klette seit März 2025 vor Gericht. Heute fiel am Landgericht im niedersächsischen Verden das Urteil 13 Jahre Haft. Christian Böder aus dem News-Team, die Richter sprachen Klette einer ganzen Reihe von Vergehen für schuldig.
5: Genau, die ehemalige RAF-Terroristin muss wegen besonders schweren Raubes in 6 Fällen hinter Gitter, außerdem wegen erpresserischen Menschenraubs, also Kidnapping, wegen schwerer räuberischer Erpressung und Verstöße gegen das Waffengesetz. Bei einem Großteil ihrer Taten war Klette aber nicht allein, sondern verübte sie mit 2 weiteren Ex-RAF-Mitgliedern, Burkhard Garweg und Ernst Volker Staub. Die 3 sind die letzten Mitglieder der Roten Armee-Fraktion, die noch gesucht wurden. Klette wurde geschnappt, Garweg und Staub sind noch flüchtig.
4: Wofür Klette jetzt verurteilt wurde, hat aber nichts mit ihrer aktiven Zeit bei der RAF zu tun.
5: Nein, Klette hatte spätestens seit den frühen 80er Jahren Kontakte zur RAF. Ab 1990 soll sie dann auch an einer Reihe von Anschlägen beteiligt gewesen sein. Schon seit dieser Zeit lebte Klette im Untergrund. 1989 löste sich dann aber die RAF auf. Klette musste selber gucken, wie sie sich finanzierte. Daher die ganzen Überfälle, für die sie dann heute verurteilt wurde. Ansonsten lebte sie ein unauffälliges Leben in Berlin. Die Suche nach Klette wurde aber nie eingestellt. Eine neue Öffentlichkeitsfahndung im Februar 2024 brachte dann die entscheidenden Hinweise. Klette wurde nur wenige Tage später in Berlin-Kreuzberg verhaftet.
4: Danke, Christian. Und jetzt weitere Themen im Überblick. Die Wirtschaftsweisen haben ihre Wachstumsprognose für das laufende Jahr fast halbiert. Statt mit 0,9% rechnen die Experten jetzt nur noch mit einem Plus von 0,5%. 2027 wird laut Frühjahrsgutachten ein Wachstum von 0,8% erwartet. Für die anhaltend schwache Konjunktur machen die Forscher vor allem die steigenden Öl- und Gaspreise durch den Iran-Krieg verantwortlich. Außerdem seien deutsche Produkte oft nicht wettbewerbsfähig. Das Kabinett hat eine Investitionspflicht für Streamingdienste und Sender in den Filmstandort Deutschland beschlossen. Anbieter wie Netflix oder Amazon Prime sollen bei uns künftig mindestens 8% des Jahresumsatzes investieren. Tun sie das nicht, könnte eine Ersatzzahlung fällig werden. Kulturstaatsminister Weimer bezeichnet die Regelung als Filmbooster für Deutschland. Wer im Urlaub krank wird, für den kann es richtig teuer werden. Laut ADAC verlangen Ärzte in beliebten Reisezielen wie der Türkei oder Ägypten oft horrende Summen, teilweise das 30-fache von dem, was wir zu Hause zahlen. Viele Urlauber müssen die Kosten erst einmal selbst zahlen, bevor sie das Geld von der Versicherung zurückbekommen. Wer für kleine Beschwerden wie einen leichten Infekt oder Magenprobleme schon passende Mittel dabei hat, spart sich den teuren Arztbesuch möglicherweise und das schützt dann vor bösen finanziellen Überraschungen am Urlaubsort. Für etwa 30 bis

0: 60 Euro ist man schon super aufgestellt, sagt der Automobilclub. In die Reiseapotheke gehören demnach auf jeden Fall Schmerzmittel, etwas gegen Durchfall, ein guter Insektenschutz und ein Fieberthermometer. Das waren die Nachrichten mit Thorsten Adolfs.
1: Ja, und wir schauen auf das Wetter bei uns in Essen. Die erste große Hitzewelle des Jahres macht ja heute so eine kleine Pause. Es wird nicht ganz so heiß. Aktuell 23 Grad an der Radio Essen Wetterbude in Steele. Und die Sonne wird heute auch mal von so ein paar dünnen Wolken begleitet. Morgen geht es ganz ähnlich weiter. Und am Freitag wird es dann wieder heißer, dann bis zu 31 Grad. Und abends dann sind auch erste Wärmegewitter möglich. Der Radio Essen Verkehrsservice, kurz nach 1. Stau auf der A40 Richtung Essen zwischen Mülheim Heimaterde und Dreieck Essen Ost. 6 Kilometer Stau. Aktuell 35 Minuten Zeitverlust habt ihr dort. Und die A52 Düsseldorf nach Essen zwischen Essen Süd und Dreieck Essen Ost. 2 Kilometer Stau. Dort dauert es aktuell 20 Minuten länger. Im Esser Stadtverkehr steht jetzt ein Blitzer auf der Langenberger Straße Richtung Überruhr. 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
1: So, ihr könnt jetzt losfahren oder auch losgehen, je nachdem, wie weit Bredeney so von euch weg ist. Da sind wir nämlich heute. Da verstecken sich jetzt zwei Radio Essen Stadtreporter und wollen sehr gerne von euch gefunden werden. Wer die beiden aufspürt, hat die Chance auf Tickets für das Mark Forster Exklusivkonzert. Das ist am 18. Juni. Also, Bredeney, Tipp Nummer 1. Tipp Nummer 2. Wir sind auf einer Straße, die mit A anfängt. Ja, vielleicht kann ich den beiden gleich noch so einen weiteren Tipp aus dem Team da irgendwie rauslocken, denn ich schalte da gleich mal hin. Vielleicht hören wir ja auch irgendwas, was uns bekannt vorkommt. Also, gestern waren wir auf jeden Fall in Frohnhausen, da haben uns wirklich viele von euch gefunden, unter anderem Felix, und der hat dann auch direkt mal einen Musikwunsch dagelassen.
3: Ich bin Felix. Ich wünsche mir Wackelkontakt für meine Mannschaft von SG Tura Essen-Altendorf.
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0: Einen schönen Mittag für euch. Hier ist Radio Essen und unser kleines Versteckspielchen. Es geht heute Mittag weiter und zwar jetzt gerade. Sucht uns, findet uns und dann habt ihr die Chance auf Tickets für Mark Forster am 18. Juni. Da spielt er ein Exklusivkonzert hier bei uns in Essen. So, gestern war unser Team in Frohnhausen. Tja, und heute? Mal sehen, ob sie angekommen sind. Ich frag mal, Kathi Strickeling, bist du da?
1: Hallo, ja, ich bin da. Wir haben gerade frisch aufgebaut und wurden auch schon direkt von ein paar Leuten entdeckt.
0: Nein, okay, krass. Ja. Wir haben ja auch vorhin schon kurz verraten, also ihr seid in Bredeney.
1: Genau, in Bredeney.
0: Und die Straße, in der ihr seid, fängt mit
1: A an.
0: Mhm. Okay, ja, ich weiß gar nicht, ob ich da noch einen Hinweis geben will, wenn ihr da schon gefunden wurdet. Also, na gut, okay, einen kleinen Hinweis kannst du vielleicht noch geben, ganz klein.
1: Also ich kann sagen, wir stehen hier ein bisschen im Grünen und ich kann von hier aus auch einen Schriftzug erkennen. Mhm. Ich lese ihn einfach mal vor, hier steht, der Gott, der Eisen wachsen ließ, der wollte keine Knechte.
0: Ja, schönes
1: Gedicht.
0: Mehr verrate
1: ich aber nicht.
0: Mhm. Na gut, wer ist denn da schon bei euch angekommen? Wer war denn so schnell?
1: Also zum Beispiel der Frank hat uns schon gefunden direkt und Theresa, wir sind ja auch hier in einer Musikwunschsendung und wir verlosen ja auch Tickets für Mark Forster. Der Frank hat da einen ganz besonderen Musikwunsch an dich und

0: War?
1: Ja, ich hätte gerne von Mark Forster 194 Länder.
2: Ja klar, Mark Forster hätte erfüllen? Ich mir denken können. Den erfüllen wir sehr gerne. Sag nochmal ganz schnell, Kathi, wie lange steht ihr jetzt da in Bredeney noch?
0: Wir stehen noch bis 16 Uhr hier. 3 Stunden könnt ihr uns noch finden.
2: Mhm. Okay, also macht euch auf den Weg. Dann habt ihr wieder Frank, nämlich jetzt die Chance auf Tickets für das Exklusivkonzert von Mark Forster. Und für den Frank, der uns jetzt schon so schnell gefunden hat, spiele ich natürlich jetzt hier seinen Wunschsong Mark Forster. 194 Länder hier bei Radio Essen. Euch einen schönen Mittag.

Also wo wir hier gerade so schön drin sind, in den 80er Vibes bei Radio Essen mit Donna Summer, bleiben wir einfach in diesem Jahrzehnt. Allerdings der Song, der jetzt kommt, der wurde nicht neu aufpoliert hier von Kygo. Nee, der ist wirklich genauso pur noch, wie er ist. Doris aus dem Südviertel, die wünscht sich nämlich Jump von Van Halen. Genau, Jump, ja, passt, ne? Am besten der Sprung heute ins kühle Wasser und in den nächsten Tagen. Eure Musikwünsche gerne weiter über WhatsApp oder gerne auch über radioessen.de. Schönen Mittag euch!

0: 80ern als dieser hier. Van Halen, Jump, habt ihr gehört hier bei uns bei Radio Essen. Wünsche euch einen schönen Mittwochmittag.
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0: Das ist Nico Santos bei uns bei Radio Essen. Und der Sommer, der schaltet heute mal so einen kleinen Gang zurück. 23 Grad im Moment an der Radio Essen Wetterbude in Bergo-Borberg. Ich glaube, das ist ganz gut auszuhalten, das Wetter heute. Mit viel Sonne, aber auch mal mit ein paar Wolken. Morgen hält sich dieses doch sehr stabile Wetter. Sonne, ein paar harmlose Wolken auch da. Und es bleibt weiter trocken. Und am Freitag wird es dann schon wieder ziemlich heiß. Und abends kann es dann auch mal ein kurzes Gewitter geben. Der Radio Essen Verkehrsservice um kurz nach 13:30. Da schauen wir auf die A40 Duisburg-Essen zwischen Mülheim Heimaterde und Dreieck Essen-Ost. 6 Kilometer Stau, Viertelstunde plus. Und im Essener Stadtverkehr wird geblitzt auf der Westfalenstraße Richtung Steele und auf der Langenberger Straße Richtung Überruhr. Habt eine gute Fahrt.
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0: Mit Theresa Lederbiel, Hallöchen. Ja, für Rot-Weiß-Essen sollte es gestern einfach nicht sein. Leider keine Aufstiegsfeier heute. Aber wir müssen jetzt alle unser Krönchen wieder richten. Wir müssen weiter anfeuern. Und zwar am Freitag die Handballer vom TuSEM.
2: Ja, hallo, hier ist der Max vom TuSEM Essen. Wir haben am Freitag unser letztes Heimspiel. Und zwar gegen die HSG Nordhorn-Lingen. Und damit wir uns gut auf das Spiel vorbereiten können, würde ich mir gerne von Martin Lemke heute ist wieder Heimspieltag wünschen. Und hoffe, dass wir dann am Freitag die nötigen 2 Punkte holen. Liebe Grüße.
0: Ja, dann machen wir das doch. Heute ist wieder Heimspieltag von Martin Lemke. Heute jetzt für die Handballer vom TuSEM.
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0: Gut gefunden. Unsere Radio Essen Stadtreporter, die sind versteckt heute Mittag, nämlich gerade an einem Ort, an dem auch ein ganz wichtiger QR-Code liegt. Ja, und wenn ihr diesen QR-Code scannt, dann könnt ihr euch registrieren und dann habt ihr die Chance auf Tickets für das Exklusivkonzert mit Marc Forster am 18. Juni. Und vor Ort ist die liebe Kathi Strickeling. Welche Tipps haben wir nochmal gegeben?
1: Wir haben gesagt, wir sind in Bredeney an der Straße mit A. Ich stehe hier so ein bisschen im Grünen und man kann von hier aus auch einen Schriftzug lesen. Ja, ich weiß nicht, soll ich den nochmal vorlesen? Also da steht, ich muss mal ein bisschen näher ran kurz. Der Gott, der Eisen wachsen ließ, der wollte keine Knechte. Wo könnte das so draufstehen?
0: Aber es haben ja schon einige euch gefunden, ne? Also genau. Wie viele so sind schon da gewesen?
1: Ich habe nicht genau mitgezählt, aber ich würde so schätzen, schon so 10 jetzt in der letzten Dreiviertelstunde.
0: Okay. Ja. Das ist schon mal gut.
1: Wir hatten immer was zu tun.
0: Genau, und gerade ist auch jemand bei euch, ne?
1: Genau, da ist die Eva bei uns bei mir gerade. Die hat schon den QR-Code gescannt, ihr Los sozusagen in den Topf geworfen. Und Theresa, wir sind ja immer noch in der Musikwunschsendung. Deswegen habe ich mal eine Frage an Eva. Hast du irgendein Lied, was du dir jetzt für uns wünschst?
2: Also aufgrund der warmen Temperaturen würde ich mir mal von Zweiraumwohnung 36 Grad wünschen.
1: Haben wir den?
0: Natürlich spielen wir den. Sehr gerne. Machen wir jetzt. Und die Suche geht noch weiter. Bis 16 Uhr könnt ihr Kathi Strickeling noch finden in Bredeney. Und das hast du, glaube ich, gerade nicht gesagt. Ihr seid auf einer Straße, die mit A anfängt, ne? Das
1: haben
0: wir, glaube ich, nicht
1: gesagt.
0: Ja, genau. Also, vielleicht schafft ihr es wie die Eva, die sich hier diesen Song gewünscht hat. 36 Grad, Zweiraumwohnung, hört ihr jetzt hier bei uns. Ich drücke euch die Daumen, dass ihr da in Bredeney unser Radio Essen Team aufspüren könnt.

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0: 9. Juni. Großes Exklusivkonzert hier bei uns in Essen mit Mark Foster. Und er sagt selber,
1: das wird super.
0: So sieht's aus. Anna Bartel ist jetzt im Studio, macht ab 14 Uhr weiter. Und das bedeutet, du bist jetzt gleich hier die Losfee.
2: Ja, ich darf gleich die Glücksfee spielen.
0: Genau. Das heißt, jetzt gerade ist ja unser Team unterwegs. Und ich habe gehört, es waren auch schon einige Leute da und haben sie gefunden. Darum geht's ja.
2: Okay, das ist doch schon mal gut.
0: Ja, das ist schon mal gut. Das heißt, im Lostopf sind schon einige Leute. Und aus diesen paar Leuten darfst du gleich schon mal jemanden ziehen.
2: Ach, eine große Verantwortung.
0: Ja.
2: Ich weiß gar nicht, ob das geht.
0: Also, wenn gleich hier bei euch das Telefon klingelt, ne, auf jeden Fall drangehen. Dann ist das Anna Bartel und möchte euch gerne zu Mark Foster schicken. Und es geht weiter mit unserer Suchaktion. Macht gerne mit.
3: Hallo.

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3: Mit Thorsten Adolfs. Guten Tag. In Deutschland fehlen Wohnungen. Das ist nicht neu, aber es scheint Bewegung in die Sache zu kommen. Das Bundeskabinett hat eine Neufassung des Baugesetzbuches von Bauministerin Huberts abgesegnet. Mit der Reform sollen die Kommunen moderne, praxistaugliche und zukunftsorientierte Planungswerkzeuge in die Hände bekommen, sagte Huberts dem Deutschlandfunk. Mehr Infos dazu von Christian Böder aus dem News-Team.
4: Mit der Neufassung des Baugesetzbuches können Städte und Gemeinden den Wohnungsbau zum überragenden öffentlichen Interesse machen. Heißt, der hat dann Vorrang vor anderen politischen Vorhaben, etwa wenn es um die Zuteilung der ohnehin schon knappen Flächen geht. Vor allem die doch sehr langen Planungszeiten sollen stark reduziert werden. Schon nach 2 Jahren soll eine Bauleitplanung künftig abgeschlossen werden können. Aktuell liegt die Zeitspanne oft über 10 Jahren, heißt es aus dem Bundesbauministerium. Gelingen soll das unter anderem mit schnelleren Umweltprüfungen und Bürgerbeteiligungen. Ein weiterer wichtiger Punkt in Huberts Plänen, der Kampf gegen Schrottimmobilien. Das sind Gebäude, die absichtlich vernachlässigt werden, um sie als Abschreibungsobjekte zu nutzen. Städte und Gemeinden sollen in solchen Fällen Vorkaufsrecht bekommen und leichter anweisen dürfen, die Gebäude zu sanieren. In extremen Fällen soll es auch leichter werden, die Besitzer zu enteignen. Der Deutsche Mieterbund begrüßte den Kabinettsbeschluss. Mit Blick auf rund 1,4 Millionen fehlende Wohnungen und explodierende Mieten gebe es dringenden Handlungsbedarf, heißt es.
3: Und jetzt weitere Nachrichten, kurz und kompakt. Russland droht Armenien damit, dem Land den Gashahn zuzudrehen, für den Fall, dass sich das Land der EU annähern sollte. In einem Brief des russischen Energieministeriums an das armenische Infrastrukturministerium heißt es, Armeniens Streben nach einem EU-Beitritt gefährde Russlands und Armeniens Kooperation bei Handel, Wirtschaft und Investitionen. Griechenland ächzt unter einem Rekordtouristenansturm. Vor allem Jet-Set-Inseln wie Santorini und Mykonos seien davon betroffen, steht in einer Studie der Universität der Ägäis. Die Forscher sagen, viele Inseln könnten mit der Belastung kaum noch Schritt halten. Gleichzeitig werde der Wohnraum für Einheimische zunehmend knapp, weil immer mehr Wohnungen als Ferienunterkünfte vermietet würden. In Dienstlaken hat eine Autofahrerin 3 Kinder angefahren, die mit ihren Rädern unterwegs waren. Laut Polizei wurden 2 der Kinder schwer verletzt, 1 schwebt in Lebensgefahr. Die Autofahrerin erlitt leichte Verletzungen. Bei dem Unfall in der Nähe einer Schule und eines Kindergartens wurden außerdem mehrere Autos beschädigt. Zur Unfallursache wurden bis jetzt keine Angaben gemacht. Nach der Straßenbahnkollision in Düsseldorf mit 30 Verletzten gibt es jetzt erste Erkenntnisse zur Ursache. Die Rheinbahn hat technische Probleme eingeräumt. Ein Signal hat demnach freie Fahrt angezeigt, obwohl die Weiche falsch gestellt war. Außerdem war das Weichensignal offenbar dunkel. Das Unternehmen betont, dass das Gesamtsystem eigentlich so sicher sein muss, dass technische Fehler nicht zu solchen Unfällen führen dürfen. Die Rheinbahn hat eine Taskforce eingesetzt, um die Vorgänge aufzuarbeiten. Die Polizei ermittelt aktuell wegen des Verdachts der fahrlässigen Körperverletzung. Soweit die Meldungen mit Thorsten Adolfs.
5: Sommerwetter heute weiter hier bei uns in Essen. Hier ist Radio Essen. In Horst oder Katernberg geht es wirklich so richtig schön weiter wieder. 23 Grad an unserer Radio Essen Wetterbude im Kupferdreh. Und morgen ist es dann auch wieder trocken und freundlich und weiter so um die 25 Grad. Radio Essen und der Verkehrsservice für euch. Stau und stockend ist es auf der A40 heute mal von Dortmund in Richtung Duisburg. Und zwar von Essen Zentrum bis Mülheim-Heißen dauert es 5 Minuten länger. Auf der A42 staut es sich im Moment auch ungewöhnlich. Von Dortmund Richtung Kamp-Lintfort, von Essen-Nord bis Bottrop-Süd dauert es 5 Minuten länger.

0: Und außerdem haben wir Stau auf der Ruhrallee im Stadtverkehr stadtauswärts und weiter unten dann in Überruhr auch nochmal ein bisschen Stau auf der Wuppertaler Straße, ebenfalls stadtauswärts, da ist ja die Baustelle. Und außerdem habe ich noch einen Blitzer für euch, und zwar auf der Westfalenstraße in Richtung Steele. Dankeschön an Silke, eine von unseren mehr als 4500 Radio Essen Verkehrsmelderinnen.
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0: Bei diesem Song hier, da bedauere ich persönlich immer, dass ich nie Klavier spielen gelernt habe. Also, und wer wirklich spielen kann, der kann sich ja immer einfach an ein Klavier setzen und das spielen, wozu er Lust hat. Ne? Zum Beispiel Joshua Caddison mit Cassie. Hier ist Anna Bartel für euch. Ich wünsche euch einen schönen Nachmittag.
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1: Sorgen bei der Stadt. Es fehlen Millionen im Haushalt. Die Stadt muss also dringend sparen. Das ist ein wichtiges Thema gleich in der Ratssitzung. Gerade Essen-Stadtreporter Christian Banja geht hin. Wo merken wir denn jetzt schon, wo die Stadt sparen muss?
2: Ja, zum Beispiel, wenn wir irgendwas im Rathaus erledigen wollen, weil es gibt keine Neueinstellungen für ein Jahr. Wenn da also irgendwas frei wird, dann wird die Stelle nicht neu besetzt, sofern das irgendwie möglich ist. Dadurch dauern manche Angelegenheiten eben so ein bisschen länger. Ansonsten sind so kleine Sachen, zum Beispiel beim Gruber Park sind nicht mehr alle Eingänge wie bisher geöffnet. Oder auch die Pflege der öffentlichen Bücherschränke, die könnte wegfallen. Auch im Kulturbereich wird schon kräftig überlegt, ob man das sparen kann.
1: Ja, wird es denn noch schlimmer werden?
2: Ja, also es soll regelmäßig neue Sparvorschläge geben in den nächsten Wochen und Monaten. Das müssen dann die Politiker in der Ratssitzung beraten, ja, und auch natürlich darüber entscheiden, was wird umgesetzt und was nicht.
1: Ja, und warum fehlt der Stadt denn eigentlich im Moment so viel Geld? Es sind 163 Millionen Euro.
2: Schon eine Stange Geld, wirklich. Das gibt mehrere Gründe. Zum einen kommt weniger

0: rein. Die Gewerbesteuer dieses Jahr zum Beispiel 40 Millionen Euro weniger als eigentlich geplant. Und dann steigen Ausgaben, und zwar Ausgaben, die man irgendwie gar nicht verhindern kann. Im Sozialbereich zum Beispiel Erziehungshilfen fast 52 Millionen Euro mehr. Oder auch die Hilfe für seelisch behinderte Kinder und Jugendliche 20 Millionen Euro plus. Die Personalkosten bei der Stadt sind auch gestiegen und ja, am Ende sind das 160 Millionen Euro minus im Haushalt.
1: Also die Verhältnisse werden immer

hier bei uns auf radioessen.de. Und hier ist neue Single von BB Rexa für euch mit New Religion. 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
1: Musik kann Therapie sein, Musik kann aber auch Autobiografie sein. So ist es gefühlt bei der Musik von Olivia Rodrigo, auch bei The Cure. It'll never be cure. Tobi Bitter ist hier und ihr könnt Olivia Rodrigo mit The Cure reinwählen. Oder ihr könnt natürlich auch Dara nach ganz oben wählen, wie beim Eurovision Song Contest mit Bangaranga.
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0: Ab in die 80er, gleich noch hier bei Radio Essen. Und zwar mit einem wirklichen Klassiker. I love Rock'n'Roll für euch gleich.
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0: ich mir gut vorstellen heute Nachmittag.
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0: Dass dieser Song I Love Rock'n'Roll auch auf dem Feierabendmarkt in Rüttenscheid läuft, der ist heute zum ersten Mal. Es gibt da so eine Mischung aus den gewohnten Marktständen und Angeboten, also Gemüse, Obst, Fleisch, Käse oder auch Oliven wahlweise. Aber auch Stände, wo ihr natürlich euch direkt was zu essen holen könnt, was zu trinken, könnt ihr euch hinsetzen am Feierabendmarkt in Rüttenscheid. Der ist heute von 16 bis 21 Uhr. Aber Achtung, damit fallen natürlich auch wieder die Parkplätze weg. Noch mehr Tipps, was in der Stadt los ist, findet ihr auf radioessen.de.
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0: Ed Sheeran hier bei Radio S. Und der verdient sich natürlich, ich würde nicht sagen dumm und dusselig, aber er verdient schon eine Menge Geld mit seinem Geld. Das können aber auch andere. Und das erzählt euch jetzt Julia Krüsemann in den Radio S. Nachrichten.
1: Das Hallo. Ist richtig. Schönen Mittag.
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1: Rückschlag für den Glasfaserausbau hier bei uns in Essen. Die Firma Ruhrfiber hat Insolvenz angemeldet, weil Geldgeber überraschend abgesprungen sind. In den letzten Jahren hat Ruhrfiber rund 100.000 Haushalte angeschlossen. Das Unternehmen sucht jetzt neue Investoren, damit der Ausbau weitergehen kann. Jetzt werden erstmal alle Baustellen gestoppt, Straßen werden zugemacht, damit Autos und Fahrräder wieder drüber fahren können. Wer schon einen Ruhrfiber-Anschluss hat, für den ändert sich nichts. Das Internet läuft ganz normal weiter. Die nördliche Innenstadt soll grüner und freundlicher werden. An der Ecke Viehhofer Straße und Kreuzeskirchstraße stehen jetzt Holzbeete mit Blumen, Bäumen und Sitzbänken aus Holz. Das Holz ist zwar jetzt schon mit Graffiti besprüht, aber in der Mittagspause sitzen dort immer wieder gerne Menschen.
3: Schön, gemütlich.
4: Man kann sich hier schön hinsetzen mit einer leckeren Holzofenpizza von gegenüber.
5: Graffiti ist nicht so toll. Und Sonnenblumen könnten doch dort angepflanzt werden.
6: Ja, die Sonnenblumen, die sind hier ausgesät, die brauchen noch ein bisschen, die werden irgendwann in 3, 4, 5 Wochen werden die blühen.
1: Die kleinen Verschönerungen haben Ehrenamtliche zusammen mit der Stadt aufgebaut. Und das ist wichtig in der Welt. Russland kündigt weitere schwere Angriffe auf die ukrainische Hauptstadt Kiew an. Die Bundesregierung möchte deshalb die Unterstützung für die Ukraine weiter ausbauen. Ziel ist, das Land zu stärken und Russland zu Gesprächen zu bewegen.
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1: Sie haben getanzt, Musik gemacht und damit Geld gewonnen. Schülerinnen und Schüler aus Essen haben mit kreativen Ideen bei einem Wettbewerb der Sparda-Bank mitgemacht. Insgesamt 13 Schulen wurden ausgezeichnet. Sie haben unter anderem auch Zirkusprojekte gemacht und Theaterstücke aufgeführt. Das Don Bosco-Gymnasium in Bocholt bekommt 4.000 Euro Preisgeld. Das BMV-Gymnasium in Holsterhausen gewinnt 5.000 Euro. Damit können die Schulen jetzt weiter kreative Projekte machen. Und das waren die Nachrichten mit Julia Krüsemann. 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
0: Schöner blauer Himmel über Vogelheim oder über Ruhr. Heute wieder an unserer Radio Essen Wetterbude in Altenessen. 23 Grad, trocken und freundlich, so geht's auch morgen weiter. Und dann auch wieder so um die 25 Grad. Radio Essen und der Verkehrsservice, da staut es sich auf der A40 von Dortmund Richtung Duisburg. Zwischen Essen-Zentrum und Mülheim-Binghausen dauert es 10 Minuten. Minuten länger und in der Gegenrichtung zwischen Heißen und Holsterhausen auch stockender Verkehr. Auf der A42 stockt es jetzt in Richtung Dortmund vor Bottrop Süd, vor der Wiegeanlage. Und im Stadtverkehr gibt es Stau, vor allen Dingen auf der Bottropper Straße stadtauswärts. Ein Plus von 10 Minuten. Auch die Gladbecker stadtauswärts ist ziemlich voll im Moment. Die Ruhrallee in Richtung stadtauswärts ebenfalls noch und dann noch die Heisinger Straße. König Siepen ist das. Der ist auch im Moment ziemlich voll. Also, fahrt vorsichtig und noch ein Blitzer auf der Westfalenstraße Richtung Steele. Dankeschön in den Radio Essen Verkehrsmelderclub.
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0: Das nenne ich doch mal einen richtig fetten Cowboy-Style. Stiefel, Cowboy-Hut, Bart. Ja, so ist Post Malone im Moment zu sehen, überall. Hier ist er jetzt bei Radio Essen für euch. Ich bin Anna Bartel, einen schönen Nachmittag.
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0: Tickets für unser Radio-Essen-Exklusivkonzert mit Mark Forster, die bekommt ihr nur hier bei uns. Und dafür müsst ihr erst einmal natürlich unsere Radio-Essen-Stadtreporter finden. Die sind heute in einer Straße mit A in Bredeney unterwegs. Frank Lissi aus Altendorf, der hat's geschafft. Hallo, wir verraten aber bitte noch nicht so alles, ne?
1: Ja, hallo.
0: Also, wir verraten bitte noch nicht genau, wo du uns gefunden hast, ne? Das wäre ja ganz, ganz schlimm. Aber hast du vielleicht noch einen ganz kleinen Tipp für die anderen?
1: Eine breit befahrene Hauptstraße.
0: Okay. Ich glaube, das reicht. Das
1: weit
0: reicht.
1: Führt.
0: Ja. Okay, gut. Das reicht schon als kleiner Tipp. Wie sieht denn dein Tag heute noch aus?
1: Ja, ich fahre gleich noch zu meinem Enkelkind und wir werden dann den Tag bei dem schönen Wetter draußen genießen.
0: Wo geht ihr denn hin? Wo gehst du am liebsten hin bei so einem Wetter?
1: Ja, ich hole ihn gleich vom Kindergarten ab und dann gehen wir natürlich auf den Spielplatz in der Lohwiese.
0: Oh, sehr schön. Was mag er da am liebsten, der Enkel?
1: Den Eismann.
0: Und wer darf jetzt mitkommen zum Konzert, zum Mark-Forster-Konzert?
1: Ja, meine Frau natürlich. Die wird sich riesig freuen.
0: Dann viel Spaß und die nächsten zwei Tickets verlosen wir in der nächsten Stunde hier bei Radio Essen.
1: Alles klar, vielen Dank.

0: Klaus aus Krai. Ja, der hat Glück gehabt oder den richtigen Riecher. Der hat unsere Radio Essen Stadtreporter vorhin schon gefunden für unsere Mark Forster Tickets. Da würde er sich sehr drüber freuen, zum Radio Essen Exklusivkonzert zu gehen, erzählt er unserer Radio Essen Stadtreporterin Kathi Strickeling.
1: Klaus, du hast uns auch gerade gefunden. Welcher Hinweis hat dich hierhin gebracht?
2: Also der Hinweis mit dem Schriftzug, ja. Und dann habe ich im Internet nachgeguckt und das liegt ja hier zusammen und dann habe ich eins und eins zusammengezählt.
1: Ah, sehr gut. Und warum möchtest du die Tickets gewinnen?
2: Ja, weil das wunderbar passen würde. Wir haben am 18. Juni unseren 11. Hochzeitstag. Und das wäre natürlich eine Überraschung für meinen Partner. Besser geht nicht.
0: Ja, wir losen gleich noch die Tickets aus für diese Runde und eine Stunde stehen unsere Radio Essen Stadtreporter noch an einer Straße mit A in Bredeney und da müsst ihr euch registrieren, um die Tickets zu gewinnen hier bei Radio Essen.
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4: Es ist 15 Uhr.
5: Mit Thorsten Adolfs. Guten Tag. Hohe Energierechnungen, untergeschobene Verträge, Ärger beim Online-Shopping. Die Verbraucherzentrale NRW war auch im vergangenen Jahr gefragter denn je. Fast 372.000 Anfragen von Verbrauchern haben die Zentrale erreicht. In rund 37% der Fälle drehte es sich um Probleme mit Kauf- und Dienstleistungsverträgen, vor allem im Internet. Einzelheiten von José Nasiandi.
6: Die Lage vieler Haushalte bleibt angespannt. Lebensmittel kosten heute schon 37% mehr als noch vor 6 Jahren. Und ein Ende dieser Entwicklung ist nicht in Sicht. Besonders Familien mit kleinem Einkommen geraten immer stärker unter Druck. Neben dem Ärger mit Verträgen, die mehr oder weniger unfreiwillig abgeschlossen wurden, ging es bei der Verbraucherzentrale viel um das Thema Energiekosten. Die Nachfrage nach Informationen rund um Photovoltaik und Wärmepumpen wächst. Viele Menschen wollen unabhängiger werden. Außerdem stellen die Verbraucherschützer fest, immer mehr Menschen sind von Stromsperren bedroht und wissen nicht, wie sie ihre Rechnungen bezahlen sollen. Und die Verbraucherzentrale warnt, der Iran-Konflikt könnte die Preise weiter in die Höhe treiben. Die Verbraucherzentrale NRW fordert deshalb von der Politik klare Maßnahmen. Die Stromsteuer sollte gesenkt werden und besonders belastete Haushalte sollten gezielter unterstützt werden.
5: Und jetzt weitere Nachrichten in der Zusammenfassung. Die Ermittler von BKA, Bundespolizei und Bundesamt für Sicherheit in der Informationstechnik sollen mehr Befugnisse bekommen. Cyberangriffe sollen dadurch nicht nur erkannt werden, die Ermittler sollen auch technisch dagegen vorgehen können. So sollen sie zum Beispiel den Datenverkehr umleiten oder blockieren können. Es soll außerdem möglich sein, IT-Systeme stillzulegen und in schweren Fällen Daten zu löschen oder zu verändern. In Dortmund haben bis zu 300 Schaulustige dabei zugeschaut, wie sich zwei kleinere Gruppen eine Schlägerei geliefert haben. Es seien keine Versuche erkennbar gewesen, die Streitparteien zu trennen, sagt die Polizei. 4 Männer wurden leicht verletzt. Zum Grund der Auseinandersetzung wurden noch keine Angaben gemacht. Rettungsteams haben in einer überfluteten Höhle in Laos 5 eingeschlossene Goldsucher lebend gefunden. Die Männer seien in Sicherheit, heißt es von den thailändischen Rettern, von denen einige vor Erleichterung in Tränen ausbrachen. Nach 2 weiteren Vermissten wird aber noch gesucht. Die Spritpreise sinken, aber zu langsam, das sagt der ADAC. Der Liter Super E10 sei im Schnitt seit Anfang der Woche 2,7 Cent günstiger geworden und Diesel 4,5 Cent. Beide Kraftstoffe sind damit aber trotz des Tankrabattes noch gut 20 Cent teurer als vor dem Ausbruch des Irankrieges. Damit bestätige sich ein weiteres Mal, dass günstigere Einkaufsbedingungen von dem Mineralölkonzern nur verlangsamt an die Kunden weitergegeben würden, während ein höherer Ölpreis meistens unverzüglich an den Zapfsäulen ankomme, heißt es. Wer beim Kraftstoff sparen will, sollte am späten Vormittag um kurz vor 12 tanken, rät der ADAC. Dann sei der Spritpreis im Tagesverlauf am niedrigsten. Kurz nach 12 seien die Preise dagegen am höchsten. Das waren die Nachrichten mit Thorsten Adolfs.
7: Das Wetter hier bei Radio Essen. Die Rosen blühen ja richtig schön in Werden oder in Stoppenberg. Rosa, Rot, Gelb, alles zu sehen. Wirklich ein Traum. Dazu ist es sonnig, trocken, freundlich, 24 Grad an unserer Radio Essen Wetterbude in Frohnhausen. Morgen geht es dann so sommerlich weiter. Radio Essen und der Verkehrsservice für euch. Staustockend ist es im Moment auf der A40 von Duisburg Richtung Dortmund. Von Mülheim-Heißen bis Holsterhausen dauert es 5 Minuten länger. Und in der Gegenrichtung das Gleiche, etwa von Holsterhausen bis Winkhausen, da ist immer so stockend und mal ein bisschen freier. Auf der A42 von Kamp-Lintfort Richtung Dortmund vor Bottrop-Süd stockender Verkehr und im Stadtverkehr staut es sich im Moment vor allen Dingen auf der Bottropper Straße stadtauswärts, auf der Gladbecker Straße stadtauswärts und noch am Petzelsberg Königssiepen in Richtung Autobahn. Damit gute Fahrt soweit für euch.
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7: Neue Single jetzt hier von Alex Warren bei Radio Essen, Fever Dream, und das ist wirklich jetzt der endgültige Beweis. Der Mann ist nicht eine Eintagsfliege, er ist ein richtig guter Musiker und Songwriter.

0: Ja, wirklich. Ich bin Anna Bartel und wünsche euch einen schönen Nachmittag.
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0: wirbelt schon wieder über die Bühne und wirklich diese Tanzmoves kann kaum ein anderer nachmachen. American Girls, neue Single, hören wir gleich hier bei Radio Essen. 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Juni Mark Forster. Die Tickets verlosen wir nur hier bei Radio Essen. Dafür einmal auf die Suche gehen nach unseren Radio Essen Stadtreportern. Susanne Bodemer aus Bredeney, wo erwische ich dich jetzt gerade?
1: Ich bin jetzt gerade wieder zu Hause.
0: Das heißt, ihr wohnt irgendwie um die Ecke?
1: Ja, genau, wir wohnen um die Ecke. Deswegen habe ich euch auch auf dem Weg zurückgesehen von der Arbeit.
0: Wo arbeitest du?
1: Bei der Stadt.
0: Hallo, Gunnunatan. Also, du hast das RWE-Spiel gesehen, sagt deine Mutter?
2: Ja, also, ich habe dabei Mathe gelernt, ich habe es gesehen.
0: Beim Mathe lernen Fußball gucken. Wie soll das denn bitte funktionieren?
2: Nee, gar nicht.
0: Wie war es denn?
2: Ich bin Freiburg-Fan. Insofern hat mich das Essensspiel jetzt nicht, sicherlich nicht so emotional berührt wie manche anderen. Aber ist ja der Heimatverein.
0: Ja, und es ist eine schwere Enttäuschung, würde ich mal sagen.
2: Ja, sicherlich für Essen-Fans noch enttäuschender als für mich. Für mich war das Europa-League-Finale am Mittwoch die schlimmere Erfahrung von Freiburg. Aber ja, ich hätte gern Essen in der zweiten Liga gesehen.
0: Okay, vielleicht nächstes Jahr. Also viel Spaß beim Konzert und unsere Radio Essen Stadtreporter sind noch bis 16 Uhr vor Ort an einer Straße mit A in Bredeney. Dankeschön.
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0: Krabbeldisco-Maschine gleich hier bei Radio Essen für euch. Und der legt immer noch auf. Letztens habe ich ihn mal im Fernsehen gesehen. Und da hat er so richtig schon graue Haare gehabt, aber super gute Laune. Seine Version von Wonderful Life hören wir gleich bei Radio Essen. Schönen Nachmittag.
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Schönen Nachmittag und ich hoffe, ihr habt gute Laune bei dem Wetter. Aber es ist nicht das beste Wetter für Torten. Die Schokolade schmilzt bei den Temperaturen und die Sahne wird auch flüssig, schmeckt aber trotzdem noch. 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

0: ganz viel Herzschmerz.
1: Oh. Von Tom Odell hier bei Radio Essen für euch. Und ich verspreche, es gibt gleich ein paar super Tipps bei Radio Essen. Aber erstmal alles, was wichtig ist. Julia Krüsemann aus den Radio Essen Nachrichten ist da.
2: Hallo, hallo Anna.
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2: Eigentlich sollten noch viele Glasfaserkabel verlegt werden, doch jetzt ist teilweise Schluss damit. Die Firma Ruhrfiber hat Insolvenz angemeldet. In den letzten Jahren hat sie rund 100.000 Haushalte ans Glasfasernetz angeschlossen. Jetzt braucht das Unternehmen neue Geldgeber. Für die aktuellen Baustellen bedeutet das Baustopp. Straßen werden erstmal zugemacht, damit der Verkehr wieder normal läuft. Wenn ihr schon einen Anschluss bei Ruhrfiber habt, dann keine Sorge, das Internet läuft ganz normal weiter. Bunte Blumen, Bäume und Sitzbänke schmücken ab sofort die nördliche Innenstadt. Sie soll grüner und freundlicher werden, deswegen wurde die Ecke Vierhoferstraße Kreuzeskirchstraße umgestaltet. Anwohner und Geschäftsleute sind froh, dass ihr Viertel etwas grüner wird. Sie sagen aber auch, dass sich nachts Gruppen an den Bänken treffen, die sehr laut sind. Die Bänke sind außerdem schon mit Graffiti besprüht. Und jetzt eine Nachricht aus der Welt. Die Bundesregierung will den Wohnungsbau schneller machen. Dafür werden Regeln im Baurecht geändert. Dadurch sollen Städte einfache neue Wohnungen bauen können, auch wenn dafür wenig Platz für Parks, alte Gebäude oder andere Projekte bleibt. Alte, kaputte Häuser sollen außerdem leichter ersetzt werden können.
3: Und jetzt die gute Nachricht.
2: Schülerinnen und Schüler aus Essen haben bei einem Wettbewerb der Sparda-Bank mit kreativen Projekten Geld gewonnen. 13 Schulen wurden ausgezeichnet, zum Beispiel mit Theater- und Zirkusprojekten. Das Don Bosco-Gymnasium bekommt 4.000 Euro, das BMV-Gymnasium 5.000 Euro und damit sollen neue Projekte wieder möglich gemacht werden. Das waren die Radio Essen Nachrichten mit Julia Krüsemann. 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
0: Sonne und sommerlich warm weiter. 25 Grad an unserer Radio Essen Wetterbude in Steele. Morgen wird es auch wieder so schön. Inzwischen braucht aber der Rasen auch mal wieder ordentlich Wasser in Frintrop oder in Bock-Altendorf vor Radio Essen und dem Verkehrsservice für euch. Staustockend ist es im Moment auf der A40 von Dortmund in Richtung Duisburg, von Essen Zentrum bis Mülheim-Winkhausen dauert es 5 Minuten länger. Dann von in der Gegenrichtung von Heimaterde bis Holzerhausen. Stau und Stocken 10 Minuten plus. Außerdem staut es sich auf der A42 von Dortmund in Richtung Kamp-Lindfort und zwar vor Altenessen, der Anschlussstelle 15 Minuten plus. Und außerdem auf der Bottropper Straße im Stadtverkehr stadtauswärts ein Plus von 10 Minuten und ein bisschen voller ist es auch auf der Wuppertaler Straße, aber in Richtung stadteinwärts. Und Blitzer habe ich keine frischen aus dem Radius im Verkehrsmelder-Club. Soweit gute Fahrt also.
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0: Es ist ganz cool, es ist ohne Schnörkel. Eine total klare Aussage von Kamrad jetzt hier bei Radio Essen. Eben was für die Selbstfürsorge. Hack yourself und bitteschön. Ich bin Anna Bartel und wünsche einen schönen Nachmittag.
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0: Entsetzen und natürlich auch jede Menge Tränen bei den RWE-Fans. Wir haben das gestern Abend hier bei Radio Essen alle live miterlebt. Die Mannschaft hat den Aufstieg in die zweite Fußball-Bundesliga verpasst. 2:0 in Fürth verloren. Unser Radio Essen-Stadtreporter Mario Alt ist wieder zurück. Und ja, habt ihr inzwischen euch ein bisschen von der Enttäuschung erholt?
1: Ach ja, wir hatten jetzt natürlich eine lange Fahrt zurück an die 5 Stunden. Aber es ist schon schwer, weil es tut weh, weil Rot-Weiß Essen ja nicht chancenlos war, sondern weil Rot-Weiß Essen es in der eigenen Hand hatte und so nah dran war. Aber der Ball wollte halt einfach nicht ins Tor. Und ja, das ist es, was, glaube ich, noch ein bisschen dauert, auch bei vielen Fans, das zu verdauen.
0: Das zu verdauen
1: ist okay. Egal, lass drin.
0: Ihr habt das Spiel ja im Stadion wirklich verfolgt. Woran hat das denn gelegen, dass Rot-Weiß das nicht gepackt hat?
1: Ja, ich weiß nicht, natürlich spielt der Kopf so ein bisschen eine Rolle, wenn man dann eine junge Truppe, Gianluca Zwajkowski, hatte die große Chance schon in der 10. Minute, aber der hat nur ein paar Spiele gemacht, ist 19 Jahre alt, ne? Und wenn der da alleine vorm Tor steht, und am Ende ist das halt Fußball, ne? Man hatte das Gefühl, es sollte einfach nicht sein, da hat eine höhere Macht mitgespielt, ich weiß es nicht, der Ball wollte halt einfach nicht ins Tor.
0: Wie geht's denn jetzt weiter bei Rot-Weiß?
1: Ja, das wird sich zeigen. Jetzt ist natürlich erstmal Sommerpause, dann geht's in der 3. Liga weiter. Natürlich DFB-Pokal-Quali, das tut gut, auch fürs Portemonnaie. Und dann muss man schauen, welche Spieler nächstes Jahr noch da sind. Das hat Trainer Uwe Koschinat nach dem Spiel auch angesprochen. Er ist gespannt, welche Spieler jetzt durch die sehr gute Saison Begehrlichkeiten geweckt haben in der 2. Liga, vielleicht in der 1. Liga. Und welche Spieler sich vielleicht aber auch zu Rot-Weiß Essen bekennen.
0: Also, nächste Spielzeit, neue Chance für Rot-Weiß in der 3. Liga für den Aufstieg. Und ich hoffe, in einem Jahr sprechen wir hier über was anderes bei Radio Essen.

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0: ist das für euch hier bei Radio Essen. Und sie hat gerade ihren 80. Geburtstag erlebt. Und ehrlich, wenn jemand eine Ikone ist, dann ist das diese Frau für alles in der Musik und in der Mode. Radio Essen wünscht einen schönen Nachmittag.
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0: unsere Nachrichten nach nur einem Spot.
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0: Es ist 16 Uhr.
3: Mit Thorsten Adolfs. Guten Tag. Overtourism, also Übertourismus, ist leider mittlerweile ein Problem für viele Urlaubsorte und Länder auf der ganzen Welt. In Europa ist Griechenland eines der Länder, die unter den Touri-Horden ächzen. Besonders betroffen die griechische

0: griechischen Inseln. Das zeigt eine Studie der Universität der Ägäis. Christian Böder aus dem News-Team: Der Touristenansturm hat doch mittlerweile alarmierende Ausmaße angenommen, sagen die Studienmacher.
1: Das stimmt. Hier mal ein Vergleich. Die griechische Hauptstadt Athen gehört mit über 16.500 Einwohnern pro Quadratkilometer zu den am dichtesten bevölkerten Städten in ganz Europa und ist auch der größte Ballungsraum des Landes. Das ändert sich, wenn im Sommer die Touristen die griechischen Inseln überfluten. Auf Santorini oder Mykonos etwa sind dann so viele Menschen unterwegs, dass die Bevölkerungsdichte dort die von Athen mit Leichtigkeit toppt. Im vergangenen Jahr verzeichnete Griechenland Rekordzahlen im Tourismus. Fast 38 Millionen Gäste kamen ins Land. Das ist etwa das 3,5-fache der gesamten griechischen Bevölkerung. Die Folgen sind verheerend. Extrem hoher Wasser- und Strombedarf, Müllberge und Verkehrsprobleme sind nur die Spitze des Eisbergs. Außerdem wird Wohnraum für die Einheimischen knapp, da immer mehr Wohnungen an Feriengäste vermietet werden.
0: Die Probleme sind aber ja nicht nur auf die Urlaubshotspots beschränkt.
1: Genau, die Studienmacher warnen, dass auch mittlerweile viele kleinere Inseln mit der Belastung nicht mehr klarkommen. Tourismus sei ein wichtiger Wirtschaftsfaktor, der aber nicht automatisch zu einer ausgewogenen Entwicklung führt, sagen sie. Die Wissenschaftler fordern daher einen Ausbau der Infrastruktur, strengere Raumplanung und ein nachhaltigeres Tourismusmanagement. Das ist alles nicht neu für die griechischen Behörden. Erst vor ein paar Wochen hatte die griechische Regierung angekündigt, härter gegen den Massentourismus vorzugehen, etwa mit strengeren Bauauflagen für Tourismushochburgen wie Santorini, Mykonos, Rhodos oder Kos. Neue Hotels zum Beispiel sollen da künftig kleiner ausfallen.
0: Dankeschön, Christian. Und jetzt weitere Meldungen in der Zusammenfassung. Der Wohnungsbau soll in Zukunft Vorrang bekommen vor Fragen des Denkmal- und Umweltschutzes. Einen entsprechenden Gesetzentwurf hat das Bundeskabinett heute auf den Weg gebracht. Dadurch soll es möglich werden, schneller als bisher Wohnungen zu bauen. Laut Studien fehlen in Deutschland zurzeit Hunderttausende Wohnungen. Nach dem schweren Verkehrsunfall in Dienstlaken sind 2 12 Jahre alte Kinder, die auf ihren Fahrrädern von einer Autofahrerin erfasst wurden, im Krankenhaus gestorben. Das hat die Staatsanwaltschaft Duisburg mitgeteilt. Die Autofahrerin war am Morgen aus bislang ungeklärter Ursache von der Straße abgekommen und in die Schülergruppe gefahren. Ein weiteres Kind wurde leicht verletzt. Auch die Autofahrerin selbst musste ins Krankenhaus gebracht werden. Die deutsche Fußballnationalmannschaft tritt in ihrem vorletzten WM-Test ohne Torwart Manuel Neuer an. Er soll weiter seine Wadenverletzung auskurieren, um bis zum Start der Weltmeisterschaft fit zu sein, sagte Bundestrainer Nagelsmann. Das DFB-Team trifft am Sonntag in Mainz auf Finnland. Wer mit dem Rauchen aufhört, senkt das Risiko, an einem Herzinfarkt oder an Krebs zu erkranken. Schon eine Woche nach dem Rauchstopp sinke der Blutdruck, heißt es vom Deutschen Krebsforschungszentrum. Und wer 5 Jahre rauchfrei bleibt, hat beim Herzinfarkt das gleiche Risiko wie jemand, der noch nie geraucht hat. Auch das Risiko für viele Krebsarten halbiere sich nach dieser Zeit, heißt es. Soweit die Meldungen mit Thorsten Adolfs.
2: Radio Essen mit dem Sommerwetter-Update. Es bleibt erstmal so freundlich und trocken in Bocholt oder in Biefang. 24 Grad an unserer Radio Essen-Wetterbude in Holsterhausen. Morgen geht's weiter mit dem Sommer und dann auch wieder so um die 25 Grad. Radio Essen und der Verkehrsservice für euch. Es staut sich und zwar auf der A40 von Dortmund Richtung Duisburg, ab Gelsenkirchen Süd bis Frillendorf, stau und stockend und dann im weiteren Verlauf zwischen Essen Zentrum und Mülheim-Winkhausen. In der Gegenrichtung auch Stau zwischen Mülheim Heißen und Holsterhausen und dann nochmal zwischen Essen-Zentrum und dem Dreieck Essen-Ost. Auf der A42 von Dortmund Richtung Kamp-Lindfort staut es sich von Gelsenkirchen-Hessler bis Altenessen, ein Plus von 5 Minuten. Außerdem im Stadtverkehr Stau auf der Ruhrallee stadtauswärts, auf der Frankenstraße in Richtung Marie-Juchat-Straße und dann im Norden staut es sich vor allen Dingen wie immer auf der Bottropper und auf der Gladbecker Straße. Damit gute Fahrt für euch.
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2: Es ist ja nicht mehr ganz so heiß heute wie an Pfingsten, aber trotzdem so ein kleiner frischer Tipp hier von Eva und Emily vom Baldener See kann doch auch mal nicht schaden.
4: Chillen und Aperolchen trinken in der Sonne.
5: Das stimme ich zu. Das ist gut.
2: Auf jeden Fall ein guter Tipp. Ich bin Anna Bartel und wünsche euch jetzt einen schönen Nachmittag.
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0: Das war Anfang der 80er. So richtig schön Disco mit Boy George Culture Club hier bei Radio Essen für euch. Und ganz nah dran an Mark Forster, das ist eure Chance beim Radio Essen Exklusivkonzert am 18. Juni. Die letzten zwei Karten heute, die gehen an Perla aus Stadtwald. Herzlichen Glückwunsch.
1: Oh, danke.
0: Okay, das kommt jetzt so total verhalten. Also kein Bock auf Mark Forster?
1: Doch, auf jeden Fall.
0: Wie habt ihr denn unsere Radio Essen Stadtreporter gefunden?
1: Wir sind vorhin da vorbeigefahren und haben das halt dann zufällig gesehen.
0: Und dann einfach angehalten und gedacht, die Chance nutzen wir jetzt.
1: Genau.
0: Lieblingssong von Mark Forster?
1: Chöre.
0: Und welche andere Musik hört ihr gerne?
1: Ja, ihr Pop.
0: Alles Mögliche. Was steht heute noch so an bei euch?
1: Eigentlich nichts mehr. Ich treffe mich nachher noch, aber das war's auch.
0: Also ganz entspannter Nachmittag noch. Und vor allen Dingen viel Spaß beim Mark Forster Konzert für Pamela. Morgen früh ab 7 sind unsere Radio Essen Stadtreporter wieder unterwegs. Dieses Mal stehen wir klar natürlich an einer Straße, die mit R anfängt, weil Mark, wir sind am dritten Tag, also das R. In welchem Stadtteil wir denn sind, das verraten wir aber erst ab morgen früh hier bei Radio Essen.

Also ich sehe da immer Marilyn Monroe vor mir, wie sie ihre Hände mit ihren Brillanten in die Höhe streckt. Aber das war Rain, Where Is My Husband, hier bei Radio Essen. 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

0: Ein kurzer Hinweis hier aus dem Radio Essen Verkehrsmelder-Club von Marvin. Was hast du gesehen?
1: Ich wollte einen Rückstau melden und zwar auf der Langenberger Straße, Fahrt Richtung Steele. Da steht die Polizei rechts am Straßenrand und da ist jetzt schon voll.
0: Dankeschön.
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0: schönen Nachmittag hier mit uns mit Radio Essen und jetzt im Studio mit allem, was wichtig ist. Julia Krüsemann.
1: Guten Tag.
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0: In Essen ist gestern Abend ein Mann schwer verletzt worden. In der Nähe vom Hauptbahnhof an der Kruppstraße gab es einen Streit. Ein Zeuge hat die Polizei gerufen. Als sie ankam, lag der 35-Jährige mit schweren Kopfverletzungen auf dem Gehweg. Er wurde sofort ins Krankenhaus gebracht. Die Polizei hat kurze Zeit später mit Hilfe von Videoaufnahmen einen Mann und eine Frau festgenommen. Die Frau wurde später wieder freigelassen. Gegen den Mann wird jetzt wegen versuchten Totschlags ermittelt. Manche Haushalte in Essen müssen noch länger aufs schnelle Internet warten. Die Firma Ruhrfiber hat Insolvenz angemeldet, weil wichtige Geldgeber ausgestiegen sind. Das Unternehmen hat in den letzten Jahren rund 100.000 Haushalte in Essen ans Glasfasernetz angeschlossen. Jetzt sollen nach und nach neue Investoren gesucht werden. Bis dahin werden die aktuellen Baustellen abgebaut. Wenn ihr einen Ruhrfiber-Anschluss habt, dann keine Sorge, das Internet läuft ganz normal weiter. Und jetzt eine Nachricht aus Berlin. Deutschland soll in Zukunft besser vor Internetangriffen geschützt sein. Die Bundesregierung will dem Bundesamt für IT-Sicherheit und der Polizei mehr Rechte gegen Cyberangriffe geben. Dadurch sollen sie Angriffe nicht nur abwehren, sondern auch aktiv gegen Hacker vorgehen dürfen.
1: Und jetzt die gute Nachricht.
0: 13 Schulen hier bei uns aus Essen haben mitgemacht bei einem Förderwettbewerb der Sparda Bank und sie haben gewonnen. Dafür haben sie getanzt, Musik gemacht und Theaterstücke aufgeführt. Mitmachen konnten Grund- und weiterführende Schulen. Das BMV-Gymnasium in Holsterhausen zum Beispiel hat ein Preisgeld von 5.000 Euro gewonnen. Damit können sie jetzt noch mehr kreative Projekte umsetzen. Und das waren die Nachrichten mit Julia Krüsemann. 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
2: Es bleibt weiter sonnig und trocken. Immer noch gut 25 Grad an unserer Radio Essen Wetterbude in Harzopf. Und morgen ist es auch wieder sommerlich warm und sonnig in Gerschede oder in Hinsel. Radio Essen und der Verkehrsservice für euch. Da staut es sich richtig dick im Moment auf der A40. Und zwar von Dortmund in Richtung Duisburg. Zwischen Bochum Wattenscheid West und Krai dauert es eine Viertelstunde länger und dann weiter zwischen Essen Zentrum und Mülheim-Wenkhausen auch nochmal 10 Minuten plus in der Gegenrichtung von Mülheim-Heißen bis Essen Zentrum. Stockender Verkehr und Stau. Und außerdem auf der A42 von Dortmund Richtung Kamp-Lindfort 5 Minuten plus zwischen Gelsenkirchen-Hessler und Altenessen. Im Stadtverkehr ist es im Moment voll, unter anderem auf der Langenberger Straße in Richtung Steele. Da gibt es einen Polizeieinsatz. Und Rückstau hat uns gerade Marvin, eine von unseren 4500 Radio-Essen-Verkehrsmeldern, durchgegeben. Dann haben wir noch Stau auf der Bottropper Straße stadtauswärts, 10 Minuten plus. Die üblichen Stellen sind außerdem auch noch wie immer dabei. Und einen Blitzer habe ich noch auf der Grillostraße in Richtung Bottropper Straße, und zwar in Höhe Uni. Dankeschön an Jörg und gute Fahrt.
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2: Genießt doch einfach jetzt das Wetter nochmal, gleich mit einem kleinen Eis oder irgendwas Kaltem aus dem Kühlschrank, Plätzchen im Schatten suchen und fertig. Ich bin Anna Bartel und wünsche euch einen entspannten Nachmittag.
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0: Da hat er ganz, ganz große Gefühle damals aufgemacht. Ziel in den 90ern mit Kiss from a Rose. Aber jetzt hier noch eben schnell eine Warnung aus dem Radio S im Verkehrsmelderclub.
1: An der Kreuzung Elisenstraße, Ecke Burggrafenstraße ist die Ampelanlage ausgefallen. Und da müsst ihr auf die Verkehrszeichen achten.
0: Und außerdem staut es sich. Dankeschön für die Meldung.
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4: Mit Christian Böder, guten Tag. Hohe Energierechnungen, untergeschobene Verträge, Ärger beim Online-Shopping. Die Verbraucherzentrale NRW hat im vergangenen Jahr ordentlich zu tun gehabt. Fast 372.000 Mal haben sich Menschen aus ganz Nordrhein-Westfalen an die

0: Verbraucherzentrale Gewand. Mehr als jede dritte Anfrage drehte sich um Probleme mit Kauf- und Dienstleistungsverträgen, vor allem im Internet. Die Einzelheiten dazu hat José Nasyandi.
1: Die Lage vieler Haushalte bleibt angespannt. Lebensmittel kosten heute schon 37% mehr als noch vor 6 Jahren. Und ein Ende dieser Entwicklung ist nicht in Sicht. Besonders Familien mit kleinem Einkommen geraten immer stärker unter Druck. Neben dem Ärger mit Verträgen, die mehr oder weniger unfreiwillig abgeschlossen wurden, ging es bei der Verbraucherzentrale viel um das Thema Energiekosten. Die Nachfrage nach Informationen rund um Photovoltaik und Wärmepumpen wächst. Viele Menschen wollen unabhängiger werden. Außerdem stellen die Verbraucherschützer fest, immer mehr Menschen sind von Stromsperren bedroht und wissen nicht, wie sie ihre Rechnungen bezahlen sollen. Und die Verbraucherzentrale warnt, der Iran-Konflikt könnte die Preise weiter in die Höhe treiben. Die Verbraucherzentrale NRW fordert deshalb von der Politik klare Maßnahmen. Die Stromsteuer sollte gesenkt werden und besonders belastete Haushalte sollten gezielter unterstützt werden.
0: Und das sind weitere Nachrichten, kompakt zusammengefasst. Europas Fluglinien haben für die Sommersaison genug Kerosin. Davon geht der Chef des Betreibers des Flughafens Frankfurt Schulte aus. Die Versorgung mit Flugzeugtreibstoff sei, wenn es gut läuft, sogar bis Jahresende sicher, sagte er dem Handelsblatt. Fluggäste sollten sich keine Sorgen machen über ihre Buchungen. Nach dem Tod von 2 Kindern bei einem Verkehrsunfall in Dienstlaken hat Schulministerin Feller den betroffenen Schulen Hilfe zugesichert. Schulpsychologen und Psychologinnen seien an den Einrichtungen bereits im Einsatz, sagte sie der deutschen Presseagentur. Am Morgen war eine 47-jährige Autofahrerin aus noch ungeklärter Ursache von der Straße abgekommen und in eine Gruppe radfahrender Schüler gefahren. Der Polizei ist ein großer Schlag gegen Drogenhandel und Geldwäsche im Darknet gelungen. Ermittler durchsuchten unter anderem 40 Wohn- und Geschäftsräume in Hessen und NRW. 8 Verdächtige wurden festgenommen. Außerdem wurden Bargeld- und Kryptovermögen in 6-stelligem Gesamtwert beschlagnahmt. Tatverdächtig ist eine Gruppe von Vietnamesen, die im Darknet weltweit Drogen wie Ecstasy oder Kokain verkauft haben sollen. Gute Nachrichten für alle Fans von Manuel Neuer. Die Wadenprobleme sind nach Angaben von Bundestrainer Nagelsmann nur eine kleine Verhärtung. Damit Neuer für die WM in den USA topfit ist, setzt er beim Testspiel gegen Finnland an diesem Sonntag in Mainz aber noch aus. Für ihn steht Oliver Baumann im Tor. Das Team bereitet sich gerade in Herzogenaurach auf das Turnier vor. Bis auf Kai Havertz sind alle Spieler mit dabei. Havertz stößt erst nächste Woche in Chicago zum Kader, weil er noch das Champions League Finale spielt. Die Generalprobe für die WM steigt dann am 6. Juni gegen die USA. Dann möglicherweise wieder mit Manuel Neuer im Tor. Das waren die Nachrichten mit Christian Böder.
2: Radio Essen und euer Update für das Sommerwetter. Das bleibt ruhig, es bleibt freundlich, es bleibt trocken und morgen sieht es genauso aus an unserer Radio Essen Wetterbude im Moment. Aber sogar immer noch 25 Grad in Frohnhausen. Morgen ist es ähnlich warm in Stoppenberg oder in Beddingrade. Und hier ist Radio Essen mit dem Verkehrsservice für euch. Stau auf der A40 von Dortmund Richtung Duisburg, von Bochum-Wattenscheid West bis Frillendorf 10 Minuten plus und dann nochmal zwischen Essen-Zentrum und was haben wir da? Mülheim-Winkhausen, auch ein Plus von 10 Minuten. Die Gegenrichtung Mülheim-Heißen bis Essen-Holsterhausen, ein Plus von 15 Minuten. Und dann nochmal rund ums Dreieck Essen-Ost stockender Verkehr. Die A42 Richtung Kamp-Lintfort zwischen Gelsenkirchen-Zentrum und Altenessen dauert es 10 Minuten länger. Das gleiche in der Gegenrichtung vor Bottrop-Süd. Außerdem haben wir im Moment im Stadtverkehr ein paar Probleme. Auf der Langenberger Straße Richtung Steele kann es immer noch voll sein. Da lief vorhin ein Polizeieinsatz und Achtung, an der Burghafenstraße Kreuzung Elisenstraße ist die Ampelanlage ausgefallen. Also Stau und wirklich vorsichtig fahren, sagen unsere Radio Essen Verkehrsmelder. Und einen Blitzer habe ich auch noch für euch. Grillostraße in Richtung Bottropper Straße, Höhe Uni. Kommt gut an.
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2: Mit Anna Bartel und ich hoffe, ihr findet jetzt so richtig rein in diesen Spätnachmittag. Dafür gibt es einen perfekten Song hier jetzt. Michael Schulte mit 5 AM.
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0: Gestern um diese Zeit waren hier bei Rate Essen alle noch voller Hoffnung. Heute sind alle eher enttäuscht. Rot-Weiß hat den Aufstieg in die zweite Liga verpasst. Es sollte irgendwie einfach nicht sein. Der Ball ging nicht ins Tor beim Greuther Fürth. Rot-Weiß-Essen-Torwart Jakob Golz, der blickt aber schon wieder nach vorne.
1: Viele positive Momente in der Saison gehabt. Viele Momente aus Rückschlägen, wo man dachte, da geht nichts mehr, die wieder herangekommen sind. Glaube ich, eine unglaubliche Einstellung, auch die wir an den Tag gebracht haben, die, glaube ich, auch nicht selbstverständlich ist. Deshalb, es gab viele positive Dinge, aber natürlich auch noch genug Dinge, an denen wir arbeiten müssen. Und das gibt es jetzt aufzuarbeiten.
0: Ja, jetzt ist erstmal Sommerpause und da wird sich wahrscheinlich auch einiges bewegen in der Mannschaft, sagt zumindest der Trainer. Manche Spieler werden gehen, andere werden hoffentlich auch bleiben. Und wir bleiben hier bei Radio Essen. Natürlich wie immer dran an Rot-Weiß.

0: ein Multitalent, Oliver Rodrigo, hier bei Radio Essen. Sie ist beides, Musikerin und Schauspielerin, kommt aus Kalifornien, gehört hier bei Radio Essen ihre aktuelle Single.
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Die Polizei hat eine neue Mordkommission einrichten müssen. Warum, hört ihr gleich im Radio Essen Nachrichtenüberblick. Und die Grundsteuer, damit auch die Mieten, werden teurer, zumindest die meisten. Es gibt auch einige, für die wird es günstiger. Alle, die zum Beispiel an der Altendorfer Straße wohnen oder an der Rue, unten sind ja da meistens Geschäfte in den Häusern. Deshalb galt hier immer der höhere Satz für die Grundsteuer. Die sinkt jetzt aber für diese Menschen. Also wie oft haben die Dinger immer zwei Seiten. Alles zur neuen Grundsteuer lest ihr auch schon ganz aktuell im Artikel auf radioessen.de.

0: Einen schönen Nachmittag hier mit uns, mit Radio Essen. Und wir blicken jetzt auf unsere Nachrichten.
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0: Julia Grüßemann ist im Studio, hallo.
2: Hi Anna.
0: Es ist mal wieder ein Mann schwer verletzt worden, und zwar Nähe Hauptbahnhof. Was ist da schon wieder passiert?
2: Ja, das Ganze, das war gestern Abend an der Kruppstraße. Da hat es wohl einen Streit gegeben. Es gab einen Zeugen, der hat da die Polizei gerufen. Und als die Polizei dann dort ankam, lag ein 35-jähriger Mann auf dem Boden, und zwar auf dem Gehweg. Der hatte so richtig schwere Kopfverletzungen und kam sofort ins Krankenhaus.
0: Und die Polizei hat sogar schon Verdächtige gefunden, wie das?
2: Ja, und das sehr, sehr schnell. Die haben sich Videoaufnahmen angeguckt und hatten Zeugen vor Ort. Dadurch konnten sie einen Mann und eine Frau festnehmen. Die wurden dann erstmal beide mitgenommen.

0: genommen aufs Revier. Die Frau, die wurde dann später wieder freigelassen. Aber gegen den Mann wird jetzt ermittelt, und zwar wegen versuchten Totschlags.
1: Das ist ja so ein spezielles Thema, der Glasfaserausbau hier bei uns in der Stadt. Es gibt etliche Firmen, die da mitmachen. Telekom, Vodafone, überall werden die Straßen ausgerissen. Aber eine Firma, die macht jetzt nicht weiter. Welche denn?
0: Das ist die Firma, wo habe ich es denn jetzt gerade?
1: Urfiber.
0: Urfiber, genau, da du sagst es. Die hat ein Insolvenz angemeldet, weil wichtige Geldgeber da abgesprungen sind. Deshalb müssen manche Essener wohl jetzt schneller oder länger auf ihr schnelleres Internet warten. Rund 100.000 Haushalte, die wurden da mal angeschlossen, aber jetzt stockt das so ein bisschen.
1: Und was passiert mit den ganzen Baustellen?
0: Ja, die machen jetzt erstmal Stopp. Die Straßen, die werden wieder zugemacht. Also da kommt der Deckel sozusagen drauf, damit der Verkehr da erstmal wieder laufen kann. Wichtig ist aber, wenn ihr so einen Anschluss habt bei Ruhrfiber, dann kann das Internet ganz normal weiter genutzt werden.
1: Zum Schluss unsere gute Nachricht, und da haben ein paar Schulen bei uns in Essen Geld bekommen für Tanzen, Singen und andere Sachen.
0: Welche ja, denn zum das Beispiel? Geht. Schülerinnen und Schüler aus Essen, die betrifft das, die haben mitgemacht beim Wettbewerb der Sparda Bank. 13 Schulen insgesamt, die wurden da ausgezeichnet, die haben so Theaterstücke aufgeführt oder Zirkusprojekte, unter anderem das Don Bosco Gymnasium, das hat jetzt 4.000 Euro Preisgeld gewonnen und das BMV Gymnasium sogar 5.000 Euro.
1: 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Ein ruhiger Abend heute in Karnap oder in Krai. Das Wetter ist sommerlich. Wer Balkon oder Garten hat, kann da noch so ein bisschen rumwerkeln. Es gibt ja immer was zu tun. 25 Grad an unserer Radioessen-Wetterbude in Borbeck. Und morgen geht's so warm und sommerlich weiter. Radioessen und der Verkehrsservice für euch. Stau und stockend ist es aktuell auf der A40. Von Dortmund in Richtung Duisburg, Bochum-Wattenscheid-West bis Dreieck Essen-Ost. Dann geht's weiter zwischen Essen-Zentrum und Holsterhausen, stockt es nochmal in der Gegenrichtung. Stockender Verkehr von Mülheim-Heißen bis Holsterhausen, 10 Minuten plus. Und dann Essen-Zentrum bis ins Dreieck Essen-Ost, da ist ebenfalls Stau. Stau auch auf der A42 von Dortmund in Richtung Kamp-Lindfort, von Gelsenkirchen-Hessler bis Altenessen, 10 Minuten plus. Und in der Gegenrichtung, da stockt es ein bisschen vor der Baustelle auf der A42 vor der Brücke, da habt ihr auch nochmal einen Plus von 5 Minuten, mit dem ihr rechnen müsst. Außerdem im Stadtverkehr Stau, zum Beispiel auf der Bottropper Straße stadtauswärts, auf der Hans-Böckler Straße in Richtung A40. Also ihr hört schon, es sind wie immer die üblichen Stellen, wo es stockt. Außerdem habe ich noch Meldungen von der Burggrafenstraße, Kreuzung Elisenstraße, da ist die Ampelanlage ausgefallen. Außerdem Grillostraße Richtung Bottropper Straße, Höhe Uni, noch ein Blitzer. Dankeschön an die Meldungen aus dem Radio Essen Verkehrsmelderclub.
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1: Euch jetzt einen schönen Nachmittag. Ich bin Anna Bartel.
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Sängerin Roxette hier bei Radio Essen und es ist natürlich einer eurer Lieblinge bei uns in den Radio Essen Ruhrcharts, die neue Single von Teddy Swims, Mr. Know It All. Ihr könnt jetzt schon wieder voten für die nächste Ruhrcharts-Ausgabe am Samstagabend ganz einfach auf radioessen.de. Und hier ist Teddy Swims für euch.

0: Hier bei Radio Essen gibt es heiß begehrte Tickets für das Exklusivkonzert mit Mark Forster am 18. Juni, also den Abend schon mal freihalten. Unsere Radio Essen Stadtreporter Kostas Mitzalis und Katharina Strickeling, die waren heute an der Alfredstraße in Bredeney. Jetzt darf ich es ja inzwischen sagen. Was habt ihr denn da so gemacht? Welches Plätzchen habt ihr euch ausgesucht mitten an der Hauptstraße?
1: Wir standen rechts daneben, so ein bisschen zurückgezogen auf der Wiese, da wo dieses Denkmal ist, ne? U-förmige da ist, da haben wir gestanden, aber man konnte uns gut sehen, also vor allem, wenn man den Berg hochgefahren ist, dann haben die uns gesehen.
0: Okay, und wie schnell haben euch unsere Radio-Essen-Hörerinnen und Hörer gefunden?
1: Beim Aufbauen, also wir hatten noch nicht alles aufgebaut, der Stehtisch war noch nicht so ganz

0: zusammengeschraubt, da standen schon die ersten da.
1: Okay, und warum sagen unsere Hörerinnen und Hörer, wollen sie unbedingt zu Mark Forster?
0: Ja, das wollte ich auch wissen und die hatten wirklich, und es waren viele heute, und alle hatten sehr, sehr gute Gründe. Ich habe mal einfach drei rausgepickt, Eva, Jasmin und Yvonne.
2: Weil ich an dem Tag Geburtstag habe und weil wir große Mark Forster-Fans sind.
3: Also ich würde es gerne meine Tochter schenken. Nächsten Monat hat sie Geburtstag. Kurz davor findet das Konzert statt. Das wäre das beste Geburtstagsgeschenk.
4: Ja, das stimmt.
0: Ja. Ganz viele, also zum Geburtstag, weil sie sich bei irgendeinem ganz lieben Menschen bedanken wollen, der Mark Forster-Fan ist. Also die hatten alle gute Gründe. Ich gönn's allen.
1: Okay, aber es können nicht alle gewinnen. Wie geht's morgen weiter?
0: Morgen sind wir woanders, ne? Also in einer Straße, so viel verrate ich, mit R.
1: Wegen Mark?
0: Nein,
1: du wirst das jetzt nicht verraten. Okay, das verraten wir erst morgen früh. Ja. Um 7 Uhr geht's los. Da gibt's die nächste Chance auf die 2 Tickets für das Radioessen-Exklusivkonzert mit Mark Forster. Also guckt schon mal und hört vor allen Dingen hier bei uns bei Radioessen rein in der Frühschicht.

Ja, und jetzt könnt ihr doch ganz entspannt noch diesen Sommerabend genießen. Es wird ein toller Abend. Die Sonne scheint immer noch und jetzt mittlerweile ja sogar schon bis 9:30. Da ist wirklich erst Sonnenuntergang, sogar ein bisschen später. Leo Arrighi, der begleitet euch jetzt hier bei Radio Essen durch diesen sonnigen Abend. Ich bin Anna Bartel und wünsche euch einen schönen Abend.

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1: Mit Christian Böder, guten Tag. Das Bundeskabinett hat heute wieder wichtige Entscheidungen getroffen, unter anderem zum Baurecht. Es soll mit einer Reihe neuer Regeln reformiert werden. Thorsten Adolfs aus dem News-Team, was genau ändert sich denn in Zukunft?
2: Ja, die Regierung hatte die Reform beschlossen, damit endlich schneller neuer Wohnraum entsteht. Die Wohnungssuche soll so bald einfacher und zügiger klappen, wenn die Pläne denn aufgehen. Im Moment fehlen nämlich hunderttausende Wohnungen in Deutschland. Erreichen will die Regierung, dass mehr gebaut wird, indem Planungsverfahren digitalisiert und deutlich verkürzt werden. Außerdem sollen Städte und Gemeinden mehr Macht bei sogenannten Schrottimmobilien erhalten. Wenn Eigentümer also ihre Gebäude komplett verfallen lassen, dann können die Kommunen künftig noch härter durchgreifen als bisher. Das kann dann bis hin zur Enteignung gehen. Und das ist ein wichtiger Schritt, damit dieser Wohnraum wieder für alle nutzbar wird.
1: Zweites großes Thema heute war die Cybersicherheit. Die Ermittler sollen mehr Befugnisse bekommen.
2: Genau, weil Deutschland als Wirtschaftsnation immer öfter im Fokus von Cyberattacken steht, rüstet der Staat jetzt auf. Das Bundesamt für Sicherheit in der Informationstechnik, die Bundespolizei und das BKA bekommen deutlich mehr Befugnisse, um uns besser vor gefährlichen Angriffen zu schützen. Sie dürfen den Datenverkehr in Zukunft umleiten, bei Gefahr Systeme abschalten oder sogar Schadsoftware stoppen, bevor sie großen Schaden anrichtet. Das Ziel dabei ist rein präventiv.

0: Es geht darum, kritische Infrastrukturen abzusichern, damit das digitale Leben und wichtige Versorgungsdienste nicht lahmgelegt werden können.
1: Vielen Dank, Thorsten. Und das sind weitere Nachrichten in der Zusammenfassung. Die frühere RAF-Terroristin Daniela Klette ist zu 13 Jahren Haft verurteilt worden, unter anderem wegen schweren Raubes und Verstößen gegen das Waffengesetz. Klette hatte mit unter anderem Raubüberfällen auf Geldtransporter ihr jahrzehntelanges Leben im Untergrund finanziert. Seit Frühling vergangenen Jahres wurde ihr am niedersächsischen Landgericht Verden der Prozess gemacht. Die Videoplattform YouTube will mit künstlicher Intelligenz generierte Inhalte künftig automatisch kennzeichnen. Die Kennzeichnung soll aber keinen Einfluss auf den Empfehlungsalgorithmus der Plattform haben, heißt es vom Unternehmen, das zum Internetriesen Google gehört. Bislang hatte sich YouTube bei der Kennzeichnung von KI-Inhalten vor allem auf die Angaben der Urheber gestützt. Zur Eindämmung der Ebola-Epidemie in der Demokratischen Republik Kongo hat das Nachbarland Uganda seine Grenzen zum Kongo geschlossen. Der Schritt erfolge ab sofort, hieß es aus dem ugandischen Gesundheitsministerium. Die Demokratische Republik Kongo ist aktuell das Epizentrum einer Ebola-Epidemie. Die Zahl der Verdachtsfälle liegt laut der Weltgesundheitsorganisation mittlerweile bei über 900. Nach der Straßenbahnkollision in Düsseldorf mit 30 Verletzten gibt es jetzt erste Erkenntnisse zur Ursache. Die Rheinbahn hat technische Probleme eingeräumt. Ein Signal hat demnach freie Fahrt angezeigt, obwohl die Weiche falsch gestellt war. Außerdem war das Weichensignal offenbar dunkel. Das Unternehmen betont, dass das Gesamtsystem eigentlich so sicher sein muss, dass technische Fehler nicht zu solchen Unfällen führen dürfen. Die Rheinbahn hatte eine Taskforce eingesetzt, um die Vorgänge aufzuarbeiten. Die Polizei ermittelt aktuell wegen des Verdachts der fahrlässigen Körperverletzung. Das waren die Nachrichten mit Christian Böder.
2: Das Wetter. So, aktuell Temperaturen zwischen 22 und 27 Grad bei uns in NRW. Schön blauer Himmel, kaum Wolken. In der Nacht wird es heute ein bisschen frischer. Tiefstwerte zwischen 11 und 6 Grad. Der Himmel auch in der Nacht klar. Der Donnerstagmorgen dann ähnlich wie heute bei nur in Anführungszeichen noch milden 28 Grad.
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2: Noch recht viel los. Hier kommt alles ab 13 Minuten Zeitverlust. Die A1 Euskirchen Richtung Dortmund. Zwischen Köln, Bocklemünd und Kreuz Leverkusen West 6 Kilometer 13 Minuten. A1 Köln Richtung Euskirchen, zwischen Kreuzköln Nord und Frechen 6 Kilometer, Viertelstunde obendrauf. A2 Hannover Richtung Dortmund, zwischen Bielefeld Ost und Reda Wiedenbrück 11 Kilometer, dauert eine Stunde länger. A2 Dortmund Richtung Oberhausen, zwischen Bottrop und Kreuz Oberhausen 3 Kilometer, 18 Minuten. Dann die A3 Köln Richtung Arnheim, zwischen Kreuz Oberhausen West und Kreuz Oberhausen 5 Kilometer, Viertelstunde. A4 Köln Richtung Aachen zwischen Elsdorf und Merzenich 6 Kilometer, 40 Minuten dauert es da länger. Nach einem Unfallverkehr wird an der Unfallstelle abgeleitet. Und die A46 noch Düsseldorf Richtung Wuppertal zwischen Düsseldorf-Holthausen und Hahn-West 6 Kilometer, 25 Minuten obendrauf. Euch allen unterwegs eine gute und sichere Fahrt.
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2: Einen schönen Mittwochabend euch. Hier ist Leo Arigi im besten Mix. Ich weiß nicht, habt ihr das auch irgendwie so gefühlt? Vor so ein paar Stunden, ich finde, es war draußen gefühlt frischer. Ja, oder was meint ihr? Aber gut, vielleicht ja auch eine ganz schöne Vorbereitung auf morgen. Da werden es ja eben nur noch 28 Grad. Kaum aushaltbar, oder? Also 28 Grad, was soll ich denn damit? Ich bin doch jetzt 31 gewöhnt. Hier kommt Savage Garden to the Moon.

0: Ich bin großer Fan dieses Songs. Carpenter mit Madonna. Oh, dann, okay, lass mal hören. Ich bin gespannt.
1: Madonna.
0: Ach so. Ja.
1: I got something I wanna talk about.
0: Okay, sie wollen über irgendwas sprechen. Ist ja auch wirklich eine tolle Sache, jetzt bei so schönem Wetter zu sprechen. Und ich weiß nicht, ob ihr es kennt. Wenn das Wetter gut ist, geht's ja automatisch auch auf allerlei Treffen mit Freunden. Ne? Also keine Ahnung, die WG-Party, der launige Gartentreff oder die Grillrunde am See. Ist ja wirklich alles dabei. Und vor allem ist da auch niemand sicher. Ne? Also ich habe mal ein bisschen nachgedacht, welche Leute ich auf solchen Zusammenkünften überhaupt nicht gerne treffen würde. Also Nummer 1. Der Ex-Freund deiner großen Schwester, der dir dann im Vollsuff gesteht, dass er eigentlich immer noch Gefühle für deine Schwester hegt und sie total geil findet, aber ja, also Sachen ändern sich halt. Nummer 2. Menschen, deren Lieblingsfilm Der Pate ist. Versteh mich bitte nicht falsch, also Der Pate, das ist ein wirklich großartiger Film, aber jeder, der dir das unaufgefordert erzählt und danach noch so ein paar lustige Fakten raushaut, ist und kann nur anstrengend sein. Und Nummer 3, einen schlecht gelaunten Matthias Schweighöfer. Ich meine, einen gut gelaunten, den wollen wir alle haben. Aber ein Matthias Schweighöfer, der einen richtig beschissenen Tag hatte und das auch total rauslässt, also da hätte ich wirklich keinen Bock drauf.
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1: Es ist 6:30, ihr hört die Radio Essen Nachrichten mit Julia Krüsemann. In Essen ist gestern Abend ein Mann bei einer Auseinandersetzung schwer verletzt worden. In der Nähe vom Hauptbahnhof an der Kruppstraße hat die Polizei einen 35-Jährigen mit schweren Kopfverletzungen gefunden. Er lag auf dem Gehweg und kam sofort ins Krankenhaus. Kurz danach hat die Polizei mit Hilfe von Videoaufnahmen einen Mann und eine Frau festnehmen können. Die Frau wurde später wieder freigelassen. Gegen den Mann wird jetzt ermittelt wegen versuchten Totschlags. Die nördliche Innenstadt in Essen soll schöner und grüner werden. An der Ecke Viehofer Straße und Kreuzeskirchstraße stehen jetzt neue Holzbeete mit Blumen, kleinen Bäumen und Sitzbänken. Trotz erster Graffiti werden die Plätze schon von vielen Menschen genutzt.
2: Schön, gemütlich.
3: Man kann sich hier schön hinsetzen mit einer leckeren Holzofenpizza von gegenüber.
4: Graffiti ist nicht so toll. Und Sonnenblumen könnten doch dort angepflanzt werden.
5: Ja, die Sonnenblumen, die sind hier ausgesät, die brauchen noch ein bisschen, die werden irgendwann in 3, 4, 5 Wochen werden die blühen.
1: Diese Aktion haben Ehrenamtliche gemeinsam mit der Stadt umgesetzt. Und das ist wichtig bei uns in der Welt. Bundeswirtschaftsministerin Katharina Reiche setzt bei ihrer Reise nach China auf Zusammenarbeit. Deutschland und China sind wichtige Handelspartner und machen jedes Jahr Geschäfte in Milliardenhöhe. Deutsche Firmen kritisieren aber, dass der Wettbewerb oft unfair sei. Reiche fordert deshalb bessere Bedingungen.
0: Und jetzt die gute Nachricht.
1: Mit Kreativität zum Preisgeld. Schülerinnen und Schüler aus Essen waren bei einem Wettbewerb der Sparda-Bank ziemlich erfolgreich. Insgesamt wurden 13 Schulen ausgezeichnet, zum Beispiel für Theaterstücke oder Zirkusprojekte. Das Don Bosco-Gymnasium bekommt 4.000 Euro, das BMV-Gymnasium sogar 5.000 Euro. Das Geld wollen sie in weitere kreative Projekte stecken. Und das waren die Radio Essen Nachrichten mit Julia Krüsemann. 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
6: Das Wetter. Aktuell richtig angenehmes Wetter bei uns in NRW. Temperaturen zwischen 22 und 27.

0: Grad. Dazu viel Sonne, ein blauer Himmel, kaum Wolken unterwegs. Wir schauen mal auf die Nacht. Da wird es nämlich deutlich frischer mit Tiefstwerten zwischen 6 und 11 Grad. Himmel bleibt klar. Morgen am Donnerstag geht es dann ähnlich weiter wie heute bei milderen 28 Grad maximal.
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0: Noch ein bisschen was los. Hier kommt alles ab 10 Minuten Zeitverlust. A1 Köln Richtung Euskirchen zwischen Köln-Bocklemünd und Frechen. 3 Kilometer Viertelstunde. A2 Hannover Richtung Dortmund zwischen Kreuz Bielefeld und Reda-Wiedenbrück. 8 Kilometer 21 Minuten. A2 Dortmund Richtung Oberhausen zwischen Oberhausen-Königshardt und Kreuz Oberhausen. 3 Kilometer 12 Minuten. Die A4 Köln Richtung Aachen zwischen Elsdorf und Merzenich. 6 Kilometer 43 Minuten nach einem Unfall. A40 Essen Richtung Duisburg zwischen Essen-Holsterhausen und Mülheim-Winkhausen. 3 Kilometer 35 Minuten. A46 Düsseldorf Richtung Wuppertal zwischen Düsseldorf-Eller und Hahn-West. 6 Kilometer 18 Minuten. Und die A516 noch Oberhausen Richtung Oberhausen-Eisenheim zwischen Kreuz Oberhausen und Oberhausen-Eisenheim. 1 Kilometer 10 Minuten. Euch allen unterwegs eine gute und sichere Fahrt.
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0: Alex Warren vor ein paar Tagen noch in den verschiedensten Arenen in den USA aufgetreten. Ich spiele uns jetzt mit Ordinary. Und in den USA ist es aktuell ja ähnlich heiß, wenn nicht sogar heißer, als bei uns hier in NRW. Und da könnte man natürlich in Amerika jetzt schnell sagen, oh Mensch, ist das heiß. Ich glaube, zur Abkühlung brauche ich Eis. Obwohl man da auch aufpassen muss, weil ne, könnte ja auch irgendwie in einen falschen Kontext gerückt werden. Egal, egal. Ordinary, Alex Warren, ich bin Leo Aregi.
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0: So, jetzt nach einem langen Pfingstwochenende mit ganz viel Sonne. Ja, da haben bestimmt ein paar von euch auch wieder so ordentlich Bock auf Urlaub bekommen. Und es ist nicht immer so einfach zu entscheiden, wo geht's denn am Ende des Tages eigentlich hin? So, ein Trend zeigt Kreuzfahrten. Das boomt total aktuell. Jeden Tag einen anderen Ort besuchen. Kommt auch bei jüngeren Leuten gut an. Wir haben mal Gäste auf einem Kreuzfahrtschiff gefragt, warum sie denn eigentlich so gern Urlaub auf dem Wasser machen.
2: Man wird rundherum verwöhnt den ganzen Tag mit leckerem Essen, leckeren Getränken, hat noch die Möglichkeit, viel von Land und Leuten kennenzulernen. Das ist für mich Urlaub.
3: Ja, man kommt komfortabel an Orte, ohne einen auszuchecken, die man sich dann anschauen kann. Und später nimmt man diese Destination wieder als Reiseziel, wenn es einem gefällt. Das ist ein Riesenvorteil beim Schifffahren.
4: In jedem Hafen kann ich was anderes anziehen, ohne in der Tasche zu wühlen, Ähnliches zu machen. Ich kann schön essen, ich kann ins Bett gehen, meine Kabine ist immer dabei. Man hat alles immer parat.
5: Also das ist meine 12. Kreuzfahrt. Und ich freue mich besonders auf das Essen an Bord und auf die vielen Ausflüge. Vielleicht fahre ich nochmal.
4: Und dann kann man auch hoffen, ob das zwischendurch auch mal so ein Schnapsi-Taxi vorbeikommt. Nach dem ganzen Essen.
0: Schnapsi-Taxi? Was ist das denn Schönes? Ja, okay. Also ich höre auf jeden Fall raus, Essen ist auch ein wichtiger Punkt bei Kreuzfahrten. Wir sprechen die ganze Woche drüber. Kreuzfahrten. Absoluter Reisetrend zurzeit.
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1: Mit Christian Böder, guten Abend. Das niedersächsische Landgericht Verden hat das Urteil im Fall der früheren RAF-Terroristin Daniela Klette gesprochen. Die 67-Jährige muss nun für 13 Jahre hinter Gitter, unter anderem wegen schwerer Raubüberfälle. Thorsten Adolfs aus dem News-Team, was genau konnte das Gericht Klette nachweisen?
2: Ja, das Gericht sieht es als erwiesen an, dass Klette zusammen mit zwei weiteren Komplizen über Jahre hinweg mehrere Geldtransporter und Supermärkte überfallen hat. Das Trio erbeutete dabei sehr viel Geld, um sein Leben im Untergrund zu finanzieren. Der Vorsitzende Richter sagte, dass Klette an diesen Taten maßgeblich beteiligt war, oft maskiert und bewaffnet auftrat und sogar Fluchtfahrzeuge steuerte. Bei einigen Überfällen wurde auch gezielt geschossen. Dabei hätten Klette und ihre Mittäter bewusst schwere Verletzungen oder den Tod von Menschen in Kauf genommen. Viele der Opfer leiden bis heute massiv unter den psychischen Folgen dieser Gewalt und sind teilweise dauerhaft arbeitsunfähig.
1: In dem Fall gab es viel Ermittlungsarbeit, auch weil Klette die Taten im Prozess weder gestanden noch bestritten hat.
2: Genau, es wurden Zeugenaussagen und Indizien berücksichtigt. Auch DNA-Spuren wurden ausgewertet und dabei sind die Ermittler auf ein kurioses Detail gestoßen. Sie hatten in Klettes Berliner Wohnung unter anderem Tierstreu gefunden, das genau mit Spuren übereinstimmt, die davor in Fluchtfahrzeugen des Trios sichergestellt wurden. Die Verteidigung hat angekündigt, gegen das Urteil in Revision zu gehen. Klette selbst reagierte äußerlich gelassen. Im Zuschauerraum gab es aber lautstarke Proteste ihrer Anhänger. Auch wenn das Kapitel der Raubüberfälle jetzt in erster Instanz geklärt ist, droht Klette ein weiteres Verfahren. Darin geht es dann um ihre früheren Aktivitäten in der RAF.
1: Vielen Dank, Thorsten. Und hier haben wir weitere Nachrichten in der Zusammenfassung. Das Bundesamt für Sicherheit in der Informationstechnik, die Bundespolizei und das Bundeskriminalamt bekommen deutlich mehr Befugnisse, um besser gegen gefährliche Cyberangriffe vorgehen zu können. Das hat das Bundeskabinett beschlossen. In Zukunft sollen die Behörden unter anderem den Datenverkehr umleiten oder blockieren, IT-Systeme

0: stilllegen und in schweren Fällen Daten löschen oder verändern können. Die Spritpreise sinken, aber zu langsam, das sagt zumindest der ADAC. Binnen Wochenfrist hat sich ein Liter E10 im Schnitt um 2,7 Cent verbilligt, Diesel sogar um 4,5 Cent. Unterm Strich sind beide Kraftstoffe aber immer noch gut 20 Cent teurer als vor Ausbruch des Irankriegs. Wer Fan von Nationaltorhüter Manuel Neuer ist, den wird diese Nachricht freuen. Die Wadenprobleme sind nach Angaben von Bundestrainer Nagelsmann nur eine kleine Verhärtung. Neuer soll aber topfit in die WM in Nordamerika gehen. Daher setzt er beim Testspiel gegen Finnland am Sonntag in Mainz noch aus. Für ihn steht Oliver Baumann im Tor. Die deutsche Elf bereitet sich derzeit in Herzogenaurach auf das Turnier vor. Alle Spieler sind dabei, außer Kai Havertz. Er stößt erst kommende Woche in Chicago zum Kader, weil er noch das Champions-League-Finale spielt. Die Generalprobe für die WM steigt dann am 6. Juni gegen die USA, dann möglicherweise wieder mit Manuel Neuer im Tor. Soweit die Meldungen mit Christian Böder.
1: Das Wetter. Viel Sonne heute bei uns in NRW und dazu Temperaturen zwischen 22 und 27 Grad. Der Himmel meistens schön blau, Wolken sind kaum ein Thema. Heute Nacht kühlt es dann ordentlich runter auf Werte zwischen 6 und 11 Grad. Dabei bleibt der Himmel klar. Der Donnerstag startet dann wieder freundlich und sonnig mit nur in Anführungszeichen noch 28 Grad maximal.
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1: Mit der A2 Dortmund Richtung Oberhausen zwischen Oberhausen-Königshardt und Kreuz Oberhausen 1 Kilometer 17 Minuten. A3 Arnhem Richtung Oberhausen zwischen Dienstlaken Süd und Oberhausen-Holten 1 Kilometer 20 Minuten. A4 Köln Richtung Aachen zwischen Elsdorf und Merzenich 5 Kilometer, dauert eine Dreiviertelstunde länger nach einem Unfall. A40 Essen Richtung Duisburg zwischen Essen-Holsterhausen und Mülheim-Winkhausen 4 Kilometer 13 Minuten. Und die A59 Köln Richtung Bonn zwischen Köln-Rath und Köln-Wahn 4 Kilometer, dauert 16 Minuten länger. Euch allen unterwegs eine gute und sichere Fahrt.
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1: Hier ist Leo Arrigi im besten Mix. Einen schönen Mittwochabend euch. Jetzt mit Miley Cyrus. Und die hat vor kurzem ihren Stern auf dem Walk of Fame in Hollywood bekommen. So, und da kannst du wieder sehen, wie Manifestation ganz wunderbar funktionieren kann. Jetzt auf ihrem letzten Album hatte sie nämlich eine Nummer drauf, die hieß Walk of Fame. Und es hat funktioniert, es hat sich in die Realität übersetzt. Ist doch wunderbar. Hoffen wir, dass die Nummer hier sich nicht in die Realität umsetzt. End of the World heißt die nämlich.

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1: Urlaub auf dem Wasser boomt weiter. Ja, ganz egal, ob es die Flusskreuzfahrt ist oder ein riesiges Hochseeschiff. Zahl der deutschen Kreuzfahrtgäste zuletzt auf einem Rekordhoch gewesen. Heißt für viele, jeden Morgen in der neuen Stadt aufwachen. Aber wie läuft das denn eigentlich an Bord so ab? Also das Leben, wie beim Traumschiff oder doch ein bisschen unspektakulärer? Wir sprechen jetzt drüber mit unserem Kollegen Finn Weiden. Der arbeitet nämlich nicht nur hier beim Radio, sondern auch als Kreuzfahrtleiter auf Schiffen. Finn, was meinst denn du? Was ist der Reiz? Also warum gehen immer noch so viele, auch jüngere Leute, auf Kreuzfahrt?
2: Ja, ich glaube, viele feiern einfach dieses Gesamtpaket. Ne? Du wachst halt jeden Morgen woanders auf, musst aber nur einmal den Koffer auspacken. Ist schon Luxus irgendwie. Und du hast mittlerweile echt alles dabei. Wellness, gutes Essen, ne? Hier immer Buffet oder 5-Gänge-Menüs. Dann Shows, Bars, Ausflüge. Also egal, ob jung oder älter, da findet eigentlich jeder irgendwas, was ihm Spaß macht. Und ehrlich, dieses Gefühl, abends auf dem Deck zu stehen, Sonnenuntergang, Blick aufs Wasser, so ein bisschen Musik im Hintergrund. Das finde ich richtig toll und das catcht auch viele, glaube ich, einfach total an Kreuzfahrten.
1: Und da gibt es ja vieles, was wir als Gäste eigentlich gar nicht mitbekommen. Was passiert denn so hinter den Kulissen auf einem Schiff?
2: Boah, extrem viel. Also das läuft wirklich so ab wie in einer Kleinstadt. Während die Gäste schlafen, wird teilweise schon Essen vorbereitet, Ausflüge organisiert oder das komplette Tagesprogramm geplant. Und gerade auf Hochseeschiffen arbeiten da Menschen aus zig verschiedenen Ländern zusammen. Ne? Küche, Technik, Entertainment, Hauskeeping, alles verschiedene Bereiche. Das ist schon krass durchgetaktet. Als Gast merkst du davon oft gar nichts, weil alles auch ja möglichst entspannt wirken soll.
1: Wenn ich jetzt auch auf so einem Schiff arbeiten wollen würde, müsste ich natürlich so ein Sicherheitstraining machen. Was sollte ich grundsätzlich so noch drauf haben?
2: Ja, du musst auf jeden Fall Menschen mögen, ne? Das ist ganz wichtig, weil du wirklich den ganzen Tag mit Gästen unterwegs bist. Und das 7 Tage die Woche. Und du musst auch spontan bleiben können. Also Planänderungen passieren ständig. Wetter, Häfen, Technik, irgendwas ist immer. Und dann bist du ja noch auf hoher See, ne? Da darfst

0: nicht in Panik geraten. Und so ein bisschen Entertainer steckt da auch mit drin. Deshalb ja auch meine Kombi, ne? Radio und Schiff. Mal moderierst du eine Show, mal organisierst du einen Ausflug, mal hilfst du Gästen bei einem Problem. Also kein Tag ist wie der andere und genau das macht's auch eigentlich so spannend.
1: Die Zahl der deutschen Kreuzfahrtgäste war zuletzt auf einem Rekordhoch. Kollege Finn Weiden arbeitet nebenbei auf so einem Schiff und hat uns ein paar Insights gegeben.

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1: Mit Julia Krüsemann. Hallo und schön, dass ihr dabei seid. Los geht's mit dem Fußballthema. Der Aufstieg ist erstmal geplatzt. Rot-Weiß Essen hat gestern Abend bei Greuther Fürth mit 0:2 verloren. Dabei hatte die Mannschaft durchaus Chancen, aber es hat am Ende eben nicht gereicht. Für viele Fans beim Public Viewing auf dem Kennedyplatz war das natürlich ein richtiges Wechselbad der Gefühle. Erst Hoffnung, dann Enttäuschung. Trotzdem sagen viele von euch, die Saison war insgesamt richtig stark und darauf kann man aufbauen. Jetzt kommen wir leider zu einer ernsten Nachricht bei uns aus Essen. In der Nähe vom Hauptbahnhof an der Kruppstraße ist es gestern Abend zu einer schweren Auseinandersetzung gekommen. Ein 35-jähriger Mann wurde dabei schwer am Kopf verletzt. Ein Zeuge hat die Polizei gerufen. Die Beamten fanden den Mann bewusstlos auf dem Gehweg und brachten ihn darauf ins Krankenhaus. Mit Hilfe von Videos und Zeugen hat die Polizei dann schnell zwei Tatverdächtige gefunden und festgenommen. Eine Frau wurde später wieder freigelassen. Gegen den Mann läuft jetzt ein Verfahren wegen versuchten Totschlags. Essen steht finanziell ziemlich unter

0: Unter Druck. Die Stadt rechnet mit einem Minus von über 160 Millionen Euro bis zum Jahresende. Das sagt Stadtkämmerer Gerhard Grapenkamp im Radio Essen-Interview.
1: Also die aktuelle Finanzsituation der Stadt Essen ist sehr dramatisch. Man kann auch sagen katastrophal. Also Finanzen erodieren im Moment, aber nicht wegen der Einnahmeseite, sondern wegen den Sozialausgaben und den Personalkosten. Und die Einnahmeseite hält da eben nicht Schritt. Und dadurch haben wir ein gewaltiges strukturelles Problem.
0: Deswegen muss die Stadt jetzt sparen. Jede Stelle, die frei wird, wird erstmal nicht neu besetzt. Was sonst noch getan werden kann, das hört ihr morgen früh bei uns in der Radio Essen Frühschicht. Dann mit allen aktuellen Nachrichten aus dem Rat der Stadt Essen. Baustopp bei Glasfasernetzen, teilweise. Die Firma Ruhrfiber hat Insolvenz angemeldet, weil wichtige Geldgeber überraschend ausgestiegen sind. In den letzten Jahren wurden zwar schon rund 100.000 Haushalte in Essen ans schnelle Internet angeschlossen, aber jetzt wird der Ausbau erstmal gestoppt. Baustellen werden geschlossen und Straßen wieder ordentlich gemacht, damit der Verkehr fließen kann. Wenn ihr Kundinnen oder Kunden seid, dann braucht ihr keine Sorgen haben. Das Internet fließt ganz normal weiter. Und dann schauen wir zur Stadtbibliothek hier bei uns in der Innenstadt. Die bleibt weiter geschlossen. Grund sind technische Probleme mit der Lüftung. Es ist dort zu warm und zu stickig. Deswegen kann aktuell niemand rein. Wann sie wieder öffnet, ist noch offen. Wenn ihr es hört, dann auf jeden Fall bei uns. Und dann gibt's noch eine schöne Nachricht aus der Innenstadt. Die nördliche Innenstadt nämlich wird ein bisschen grüner und gemütlicher gemacht. An der Ecke Viehhofer Straße und Kreuzeskirchstraße stehen jetzt neue Holzbeete mit Blumen, kleine Bäume und dazu Sitzbänke. Die wurden gemeinsam von Ehrenamtlichen und der Stadt aufgebaut. Und auch wenn da schon ein bisschen Graffiti drauf ist, werden die neuen Plätze oft genutzt, vor allem in Pausen fürs kurze Hinsetzen.
2: Schön. Gemütlich.
3: Man kann sich hier schön hinsetzen mit einer leckeren Holzofenpizza von gegenüber.
4: Ja, Graffiti ist nicht so toll und Sonnenblumen könnten doch dort angepflanzt werden.
5: Ja, die Sonnenblumen, die sind hier ausgesät, die brauchen noch ein bisschen, die werden irgendwann in 3, 4, 5 Wochen werden die blühen.
6: Und das war überregional wichtig.
0: Russland hat erneut schwere Angriffe auf die ukrainische Hauptstadt Kiew angekündigt. Deutschland möchte deswegen die Unterstützung für die Ukraine weiter verstärken. Ziel ist es, das Land zu stärken und gleichzeitig Druck zu machen für mögliche Verhandlungen. Russland spricht dagegen von Einschüchterungen. Und jetzt noch ein entspannter Tipp für den Feierabend. Das ist unsere gute Nachricht heute bei Radio Essen. In Rüttenscheid hat heute der neue Feierabendmarkt gestartet. Auf dem Marktplatz seit 16 Uhr läuft er. Bis 21 Uhr könnt ihr da hingehen. Essen, trinken an verschiedenen Ständen. Perfekt, um den Abend heute richtig ausklingen zu lassen. Das war's nämlich mit dem Update hier bei Radio Essen. 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
7: Das Wetter. Draußen aktuell echtes Frühsommerwetter, Temperaturen zwischen 22 und 27 Grad. Kaum eine Wolke, schön blauer Himmel dazu. In der Nacht wird es etwas frischer, ja, bei Tiefstwerten zwischen 6 und 11 Grad. Auch da bleibt der Himmel klar. Morgen am Donnerstag erwartet uns dann wieder viel Sonne und wir kriegen maximal 28 Grad.
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7: Mit der A2 Dortmund Richtung Oberhausen zwischen Oberhausen-Königshardt und Kreuz Oberhausen 2 Kilometer 24 Minuten. A3 Arnhem Richtung Oberhausen zwischen Dietzlaken Süd und Oberhausen-Holten 1 Kilometer Viertelstunde obendrauf. Dann die A4 Köln Richtung Aachen zwischen Elsdorf und Merzenich 5 Kilometer, dauert da gute 36 Minuten länger. Und die A516 nach Oberhausen Richtung Oberhausen-Eisenheim zwischen Kreuz Oberhausen und Oberhausen-Eisenheim 2 Kilometer 13 Minuten. Euch allen unterwegs eine gute und sichere Fahrt.
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7: Ich habe letztens auf Social Media so einen Typen gesehen, der irgendwie meinte, es ist ja völlig krass, was in Kinderfilmen für Lebensweisheiten stecken. So, zum Beispiel hatte er da ein Zitat aus König der Löwen. Da sagt Rafiki nämlich, oh ja, die Vergangenheit kann wehtun, aber so wie ich das sehe, kannst du entweder davor weglaufen oder daraus lernen. Es war wirklich schön. Also, ich war angetan. Hakuna Matata. Diesen Spruch sag ich gern. Hakuna Matata. Keine Sorgen. Na gut, da fand ich den ersten ein bisschen besser. Jetzt gibt's Musik aus dem Film König der Löwen. Von Elton John. Für einen Mittwochabend. Circle of Life. Ich bin Leo Arigi.

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0: loslassen, alles ist immer eine schwere Sache. Also vor allem in der Liebe, da tut es nochmal ordentlich weh. Und es ist wirklich auch eine Herausforderung, das durchzuziehen.
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0: Genau um diese Situation geht's in der neuen Single von Us This, The Art of Letting Go. Also auf Deutsch, die Kunst des Loslassens. Da geht's um Zuversicht und Hoffnung. Dass man zwar traurig über das Ende einer Beziehung ist, aber die guten Gründe für eine Trennung auch nicht wegromantisieren soll.
2: So it's about letting go.
3: Es geht ums Loslassen und vor allem darum, damit okay zu sein. Es geht um schöne Erinnerungen, Herzschmerz, Küsse, wie man als Mensch wächst und darum, dass du das alles nicht immer mit den Menschen erlebst, mit denen du es dir vorgestellt hast.
2: We're gonna do it with, but that's okay.
0: Die Selbstbefreiung von Trauer und Herzschmerz, also darum geht es. Ja, und was den Sound angeht, klingt schon echt anders als ihre Hits, die man vielleicht so im Ohr hat, Angel Eyes, einer unter anderem. Definitiv ist die Nummer jetzt so ein bisschen akustischer. Wir hören jetzt mal gemeinsam rein hier im besten Mix. The Art of Letting Go, eine Hommage an das Weitermachen, an das Wachsen, an schweren Zeiten.
2: Hi, this is Aus This and you're listening to my new single, The Art of Letting Go.

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1: Ich bin Thomas Pleskin. Die Wirtschaftsweisen erwarten in diesem Jahr wegen der Auswirkungen des Iran-Kriegs nur ein Mini-Wachstum der deutschen Wirtschaft von 0,5%. Im vergangenen Herbst hatte der Sachverständigenrat noch mit einem Plus des Bruttoinlandsprodukts von 0,9% gerechnet.
2: Sprit ist teurer geworden, Öl, Gas und das spüren natürlich auch die Unternehmer. Zudem rechnen die Experten damit, dass auch die Inflation weiter ansteigt, also dass wir Verbraucher an Kaufkraft verlieren. Das milliardenschwere Investitionsprogramm der Regierung für die Infrastruktur könnte für ein bisschen mehr Wachstum sorgen, so die Wirtschaftsweisen. Gleichzeitig fordern sie aber Reformen von der Regierung und das heißt vor allem den Anstieg der Sozialbeiträge begrenzen. Claudia Wächter, Nachrichtenredaktion.
1: Das Bundeskabinett hat eine Neufassung des Baugesetzbuchs beschlossen, die vor allem den Wohnungsbau in Schwung bringen soll. Planungsverfahren sollen digitalisiert, verkürzt und für Bürgerinnen und Bürger durchsichtiger werden. Daneben sollen Kommunen mehr Handhabe gegen sogenannte Schrottimmobilien bekommen.
3: Städte und Gemeinden mit zu wenig Wohnraum können künftig bauen zum sogenannten überragenden öffentlichen Interesse erklären. Damit würden dann die entsprechenden Projekte Vorrang vor anderen Interessen bekommen, wenn es zum Beispiel um die Nutzung von Grünflächen geht. Das große Ziel der Ministerin, Bauen beschleunigen, denn das dauert hier in Deutschland immer noch viel zu lange. Und offensichtlich vernachlässigte Häuser sollen schneller instand gesetzt werden, in Extremfällen sogar enteignet werden können. Thomas Thonfeld, Berlin.
1: Die Spritpreise in Deutschland sinken zwar weiter, nach Einschätzung des ADAC aber zu langsam. Super EC kostete zuletzt im Schnitt knapp 1,98 Euro pro Liter, Diesel rund 1,95 Euro. Beide Kraftstoffe seien damit trotz Preisrückgangs weiter deutlich teurer als vor Beginn des Irankriegs. Der ADAC kritisierte, niedrigere Ölpreise würden von den Mineralölkonzernen nur verzögert an die Verbraucher weitergegeben. Bei einem schweren Verkehrsunfall in Dienstlaken sind 2 12-jährige Jungen ums Leben gekommen. Nach Polizeiangaben wurden die Kinder auf Fahrrädern von einem Auto erfasst und starben später im Krankenhaus. Ein weiteres Kind wurde leicht verletzt. Die 47 Jahre alte Autofahrerin kam schwer verletzt in eine Klinik. Zur Ursache des Unfalls ermittelt nun ein spezialisiertes Unfallaufnahmeteam.
4: Das Wetter.
5: Der Abend kühlt sich jetzt so allmählich ab. Dabei bleibt der Himmel schön klar. Ab und zu zieht sogar ein kleines Lüftchen durch. In der Nacht dann Tiefsttemperaturen zwischen 6 und 11 Grad. Morgen am Donnerstag dann aber wieder ähnlich wie heute. Viel Sonne, keine Wolke am Himmel bei maximal 28 Grad.

0: NRW Verkehr.
1: Mit der A2 Dortmund Richtung Oberhausen zwischen Oberhausen-Königshardt und Kreuz Oberhausen 3 Kilometer 22 Minuten. Dann die A4 Köln Richtung Aachen zwischen Elsdorf und Düren 4 Kilometer 24 Minuten. Und die A516 Oberhausen Richtung Oberhausen-Eisenheim zwischen Kreuz Oberhausen und Oberhausen-Eisenheim 3 Kilometer dauert 10 Minuten länger. Euch allen unterwegs eine gute und sichere Fahrt.
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1: Einen schönen Mittwochabend euch. Hier ist Leo Argi im besten Mix. Und in der Hauptstadt der Philippinen, nämlich Manila, gibt's ab übermorgen an den Bahnhöfen kostenlose Kondome. Ist ja erstmal eine gut gemeinte und sicherlich auch wichtige Aktion. Warum denn nicht? Find ich cool. Aber ich stelle mir die Durchsage trotzdem irgendwie sehr lustig vor. Bitte achten Sie auf Taschendiebe und verhüten Sie verantwortungsvoll.
2: Ich hebe ab.

Baby Good, hi, hallo. Schönen Abend euch, hier ist Leo Argi im Best Mix. Wir machen jetzt eine Sache, die ich immer sehr gerne mache in meinen Sendungen. Wir öffnen nämlich gemeinsam den Glückskeks des Tages. Ich habe zu Hause einfach zu viele Dinger davon rumliegen und da stehen ja immer so nette kleine nischige Messages, Botschaften drin. Und die möchte ich mit euch teilen. Wir gucken heute mal drauf. Also, ich habe den Glückskeks vor mir geöffnet und heute steht drin: Alles, was du dir vorstellst, wird bald Realität werden.

0: Glückskeks des Tages, heute am 27. Mai 2026. Alles, was du dir vorstellst, wird bald Realität werden. Und dann kommt epischerweise danach Metallica und Nothing Else Matters. Dann muss es wirklich so sein.
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0: Das Wetter.
1: Der Abend wird jetzt langsam ein bisschen frischer bei uns in NRW. Himmel bleibt klar und zwischendurch zieht auch mal ein angenehmes Lüftchen sogar durch. In der Nacht sinken die Temperaturen dann auf so 6 bis 11 Grad. Wird also verhältnismäßig frisch. Morgen am Donnerstag wird es dann wieder ganz ähnlich wie heute. Viel Sonne bei maximal 28 Grad.
0: NRW Verkehr.
1: Mit der A1 Münster Richtung Osnabrück zwischen Flughafen Münster-Osnabrück und Ladbergen 1 Kilometer 7 Minuten. Und die A2 Dortmund Richtung Oberhausen zwischen Oberhausen-Königshardt und Kreuz Oberhausen 1 Kilometer 8 Minuten. Euch allen unterwegs eine gute und sichere Fahrt.
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1: Bebe Rexha startet in ihre neue, kompromisslos wilde Phase. So betitelt es zumindest ein großes, bekanntes Musikmagazin. Okay, wild, kompromisslos, dann, also ich finde, das geht schon in die Richtung, oder? New Religion, da samplet sie übrigens Insomnia von Faithless. Bebe Rexha, ich bin Leo Arigi.
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0: wie so eine Art Impuls in meinem Gehirn, der mich Sachen machen lässt. Oder schlimme Dinge sagen. Es heißt Tourette-Syndrom.
1: Ist doch gut, dass Sie wissen, was es ist.
0: Ja, die ersten Tage war es super, bis Sie gesagt haben, dass es keine Heilung gibt.
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3: Ja, ein paar Monate ist es her, da ist Robert Aramayo, ein Schauspieler, beim britischen Filmpreis ausgezeichnet worden. Nämlich für einen Film, in dem er einen Mann mit Tourette, mit Hicks spielt. Verflucht nochmal, so heißt der Film. Kommt diese Woche bei uns in die Kinos und Filmexperte Jörg Albrecht stellt ihn vor.
4: Ladies and Gentlemen, ich darf Sie nun bitten, die Grand Hall aufzusuchen.
5: Stell dir vor, du bekommst einen Orden von der Queen überreicht. 2019 soll der Schotte John Davidson die Auszeichnung Member of the Order of the British Empire erhalten, für seinen jahrelangen Einsatz, über das Tourette-Syndrom aufzuklären. John allerdings ist mehr als nervös, denn er hat selbst Tourette und einer seiner Ticks ist das unkontrollierte Ausrufen von Schimpfwörtern.
6: Ich kann das nicht, Dottie. Können wir ihn nicht irgendwann anders abholen? Oder die schicken ihn mir.
7: John.
6: Ich werde mich blamieren, Dottie. Ich werde was Schlimmes sagen.
7: Glaub mir, du kannst nichts sagen, was sie nicht schon mal gehört hat.
5: Johns schlimmste Befürchtungen werden eintreffen. Während der Ordensverleihung haut er das hier raus.
8: Fuck the Queen!
5: Was aussieht wie eine Szene, die sich ein Drehbuchautor ausgedacht hat, ist wirklich so passiert. Die Ticks sorgen also zwangsläufig, obwohl wir es mit einer psychiatrischen Erkrankung zu tun haben, für große Lacher. Aber verflucht normal ist deshalb keine Komödie. Der Film nimmt Tourette ernst und zeigt Johns Leidensweg. John ist 10 Jahre alt, als er merkt, dass mit ihm irgendetwas nicht stimmt.
7: Ich bin Dottie.
6: Du wirst an Krebs sterben.
7: Tja, freut mich auch sehr.
5: Da vor 30, 40 Jahren noch kaum jemand weiß, was Tourette ist, wird John zum Außenseiter abgestempelt. Wiederholt bringen ihn seine Bemerkungen in Schwierigkeiten.
7: Es läuft nicht optimal. Er hat Arsch zum Richter gesagt.
9: Das ist nicht gut.
7: Nein.
5: Was aber gut ist, das ist dieser Film. Richtig gut sogar. Verflucht normal ist das, was das britische Kino perfekt beherrscht. Geschichten, selbst wenn sie im Kern traurig sind, mit Humor und Herz zu erzählen. Und Robert Aramayo, der John spielt, hat völlig zu Recht beim britischen Filmpreis Leonardo DiCaprio und Timothée Chalamet den Preis als beste Hauptdarsteller weggeschnappt.
9: Ich verstoße, glaube ich, gegen keine Schweigepflicht, wenn ich sage, dass das hier der beste Tee bisher ist.
6: Ich habe Wichse statt Milch rein.

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1: Ich bin Thomas Bleskin. Die Wirtschaftsweisen erwarten wegen der Folgen des Iran-Kriegs nur noch ein Mini-Wachstum der deutschen Wirtschaft. Der Sachverständigenrat senkte seine Prognose für dieses Jahr auf 0,5%. Als Belastung gelten vor allem hohe Energiepreise und steigende Produktionskosten. Zugleich mahnten die Ökonomen schnell Reformen bei Kranken- und Pflegeversicherung an. Die Bundesregierung rechnet ebenfalls nur noch mit einem schwachen Wachstum. Verfahren vor deutschen Verwaltungsgerichten sollen künftig schneller abgeschlossen werden. Das Bundeskabinett hat dafür eine Reform auf den Weg gebracht. Verwaltungsgerichte kontrollieren das Handeln der Behörden. Dabei geht es etwa um Streitigkeiten über Baugenehmigungen, um die Zuteilung eines Studienplatzes oder das Recht auf Asyl.
2: Im Schnitt dauern solche Verfahren im Moment rund 14 Monate. Künftig sollen mehr Entscheidungen durch Einzelrichter getroffen werden. Außerdem sollen Gerichte besser gegen aussichtslose und rechtsmissbräuchliche Klagen vorgehen können. Und wer gegen eine behördliche Entscheidung Widerspruch einlegen will, soll das künftig einfacher per Mail tun können, wenn die Behörde das anbietet. Außerdem sollen Gerichte höhere Zwangsgelder gegen Behörden verhängen können, bis zu 25.000 Euro statt bisher 10.000. Über die Reform müssen der Bundestag und die Länderkammer noch entscheiden. David Riemer, Berlin.
1: Die griechische Regierung will Minderjährigen künftig die Nutzung von E-Scootern auf Straßen verbieten. Ein entsprechender Gesetzentwurf soll in Kürze ins Parlament eingebracht werden.
3: Der Minister nahm kein Blatt vor den Mund. Viele Jugendliche würden diese Scooter behandeln, als wären sie Teil eines Videospiels. Schnell drauf, schnell los, ohne wirklich über die Folgen nachzudenken. Damit soll Schluss sein, sagte er. Auch aus den Krankenhäusern kommen deutliche Warnungen. Die Zahl der Verletzten steige spürbar. Vor allem junge Fahrer, aber auch Touristen landen nach Stürzen in der Notaufnahme. Takisaphos, Athen.
1: Die deutsche Luftfahrt- und Tourismusbranche sieht trotz der Lage im Nahen Osten keine Gefahr für Flugausfälle im Sommer wegen fehlenden Kerosins. Die Lufthansa erklärte, mögliche Ausfälle über die Straße von Hormuz könnten durch Importe aus den USA und Afrika ausgeglichen werden. Reisende müssten sich weder um ihre Buchungen noch um nachträgliche Preissteigerungen sorgen.
4: Das Wetter.
5: Es kühlt nach und nach ab, der Himmel bleibt aber schön klar. Dazu weht stellenweise noch ein leichter Wind. In der Nacht liegen die Tiefstwerte zwischen 6 und 11 Grad. Der Donnerstag wird dann ähnlich freundlich wie heute mit Höchstwerten bis 28 Grad.
4: NRW Verkehr.
5: A4 Aachen Richtung Köln zwischen Kreuz Köln West und Köln Eiffeltor 2 Kilometer 14 Minuten. Und die A4 Köln Richtung Aachen zwischen Köln Klettenberg und Kreuz Köln West in der Gegenrichtung also 2 Kilometer 22 Minuten. Euch allen unterwegs eine gute und sichere Fahrt.
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Ja, und die Acts vom Festival hört ihr natürlich auch bei uns. Hier jetzt zum Beispiel Alphaville, Big in Japan. Ich bin Leo Arigi.

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0: Heute ist für die deutsche Fußballnationalmannschaft die Mission Weltmeisterschaft gestartet.
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0: Ja, ganz genau. In Herzogenaurach hat sich das Team heute zum Trainingslager getroffen. Sind natürlich auch immer noch beisammen. Da möchte der Bundestrainer jetzt so die ersten Grundlagen schaffen. Ja, der WM-Titel ist ja durchaus angestrebt. Wir haben uns auf der Straße mal bei euch umgehört. Was glaubt ihr denn so? Wie weit schafft es Deutschland bei der WM?
2: Hoffentlich besser als letztes Mal.
3: Weltmeisterschaft gewinnen natürlich.
4: Ach, das wäre schon gut, wenn sie möglichst weit kommen. Ich würde sagen, schön wäre Halbfinale, aber wahrscheinlich ist es nicht.
5: Denken wir nicht so gut dieses Jahr, ne? Verteidigung schwach. Mal sehen.
2: Naja, nachdem ich jetzt die Champions League geschaut habe und die Konkurrenz gesehen habe, weiß ich noch nicht, ob wir es übers Achtelfinale hinaus schaffen, wenn dann Frankreich eventuell wartet. Die Mannschaft ist schon ziemlich stark, aber ich hoffe natürlich, dass wir mal wieder so ein Sommermärchen nach Hause holen.
0: Ja, meine Güte, klar, Sommermärchen. Also, das wäre natürlich was. 18 Tage vorm ersten WM-Spiel trifft sich die Nationalmannschaft also heute, beziehungsweise haben sich schon getroffen, sind beisammen, um sich vorzubereiten. Am Sonntag gibt es dann nochmal ein Testspiel in Mainz gegen Finnland.

0: Das Wetter.
1: Der Abend bringt jetzt nach und nach ein bisschen Abkühlung. Dazu bleibt der Himmel wolkenlos. Hier und da kommt noch ein kleines Lüftchen dazu sogar. In der Nacht gehen die Temperaturen runter auf so 6 bis 11 Grad. Morgen am Donnerstag dann wieder sonnig und angenehm warm mit bis zu 28 Grad.
0: NRW Verkehr.
1: A4, Aachen Richtung Köln. Zwischen Kreuz Köln-West und Köln-Eiffeltor 2 Kilometer, 13 Minuten. Und in der Gegenrichtung nochmal 2 Kilometer. Da dauert es eine gute halbe Stunde länger. Euch allen unterwegs eine gute und sichere Fahrt.
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1: Ich habe natürlich heute, als ich mich eingekleidet habe, bin ich so richtig auf den Wetterbericht geschaut. Wird ja jetzt gleich doch ein bisschen frischer und ich stehe wirklich so mit dem dünnsten, leichtesten Polohemd auf der Arbeit, was ich in meinem Kleiderschrank so finden konnte. Keine Jacke oder sonst was dabei. Das werden gleich unangenehme 5 Meter zum Auto werden. Aber ich verkrafte das. Ich höre einfach Alex Paul, da geht's bestimmt. Fever Dream, jetzt für euch. Ich bin Leo.

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0: mit Lost Frequencies und Best Hill.
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0: So, und jetzt können wir mal ein bisschen emotionaler, deeper werden. Zumindest musikalisch hier im besten Mix. Ich habe jetzt Musik drin von Muriel. Deutsche Newcomerin, 28 Jahre alt ist sie. Hat in der Vergangenheit auch schon einige Charterfolge gehabt. Und sie ist vor allem bekannt dafür, dass sie halt wirklich sehr krass tiefe Einblicke in ihre Seele gibt, in ihre Emotionen, in das, was sie bewegt. So auch im neuen Song Think That I've Lost You.
2: Think That I've Lost You ist der finale Abschluss einer Liebe, die nie so richtig stattgefunden hat. Die aber am Leben gehalten wurde durch das jahrelange Nähren von Hoffnung. Der Hoffnung, dass man irgendwann endlich den richtigen Zeitpunkt erwischt, um mit dieser Person zu sein. Dieser Song ist die erwachsene Realisation, dass der Mensch, den man über Jahre hinweg idealisiert und romantisiert hat, nun wirklich weg ist. Und man die Idee dieser Liebe nun wirklich komplett verloren hat. Ein schmerzhafter Befreiungsschlag.
0: Ja, krasse Geschichte. Und durchaus auch spezifisch, aber vielleicht ja eine, die man schon mal durchgemacht hat oder so. Und wo man dann auch sagen kann, krass, dass Muriel sich das zu Herzen nimmt, darüber singt. Und das macht sie sehr akustisch, sehr laid back mit wenigen Instrumenten, weil es ihr vor allem eben um die Message geht, um die Texte, ja, und um das, was sie singt. Das wollen wir jetzt hören gemeinsam im besten Mix. Think That I've Lost You spiele ich uns an diesem Abend ganz neu von Muriel.

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1: Ich bin Diana Kramer. Die Wirtschaftsweisen erwarten in diesem Jahr wegen der Auswirkungen des Iran-Kriegs nur ein Mini-Wachstum der deutschen Wirtschaft von 0,5%. Im vergangenen Herbst hatte der Sachverständigenrat der Bundesregierung noch mit einem Plus des Bruttoinlandsprodukts von 0,9% gerechnet.
2: Sprit ist teurer geworden, Öl, Gas und das spüren natürlich auch die Unternehmer. Zudem rechnen die Experten damit, dass auch die Inflation weiter ansteigt, also dass wir Verbraucher an Kaufkraft verlieren. Das milliardenschwere Investitionsprogramm der Regierung für die Infrastruktur könnte für ein bisschen mehr Wachstum sorgen, so die Wirtschaftsweisen. Gleichzeitig fordern sie aber Reformen von der Regierung und das heißt vor allem den Anstieg der Sozialbeiträge begrenzen. Claudia Wächter, Nachrichtenredaktion.
1: Vor einigen Tagen hatte US-Präsident Donald Trump Hoffnungen auf ein baldiges Ende des Iran-Kriegs geweckt, dann war er zurückgerudert. Heute hat sich Trump erneut eher zurückhaltend geäußert. Der Verhandlungsstand sei noch nicht zufriedenstellend, sagte er.
3: Der Iran habe fast alle seine Waffen, Flugzeuge und Schiffe verloren, sagte Trump, er verhandele aus der Not. Eine Lockerung der Sanktionen käme nicht in Frage. Trump betonte auch, er habe keine Eile, den Krieg zu beenden. Langsam gebe Teheran den USA, was sie wollten, meinte Trump. Und entweder gibt es ein Abkommen oder sein Pentagon-Chef werde die Sache zu Ende bringen und ihnen den Garaus machen. Die Öl- und Benzinpreise und die wirtschaftlichen Folgen des Krieges sind nicht Trumps Priorität. Das machte er wieder deutlich. Aus den USA, Tina Eck.
1: Die frühere RAF-Terroristin Daniela Klette ist zu 13 Jahren Gefängnis verurteilt worden. Das Landgericht Verden sah es als erwiesen an, dass sie gemeinsam mit ihren mutmaßlichen Komplizen Burkhard Garweg und Ernst Volker Staub Geldtransporter und Supermärkte in mehreren Städten in Niedersachsen und Nordrhein-Westfalen überfallen hat. Dabei soll das Trio mehr als 2 Millionen Euro erbeutet haben. Nach den beiden Männern wird weiter gesucht. Bei einem schweren Verkehrsunfall in Dienstlaken in NRW sind 2 12-jährige Jungen ums Leben gekommen. Nach Polizeiangaben wurden die Kinder auf Fahrrädern von einem Auto erfasst. Beide starben später im Krankenhaus. Ein weiteres Kind wurde leicht verletzt. Die 47 Jahre alte Autofahrerin kam schwer verletzt in eine Klinik. Zur genauen Unfallursache wird ermittelt.
4: Das Wetter. Der Abend kühlt sich jetzt so allmählich ab. Dabei bleibt der Himmel schön klar. Ab und zu zieht sogar ein kleines Lüftchen durch. In der Nacht dann Tiefsttemperaturen zwischen 6 und 11 Grad. Morgen am Donnerstag dann aber wieder ähnlich wie heute. Viel Sonne, keine Wolke am Himmel bei maximal 28 Grad.
0: NRW Verkehr.
4: Mit der A4 Aachen Richtung Köln. Zwischen Kreuz Köln West und Köln Eiffeltor 2 Kilometer 9 Minuten. Und in der Gegenrichtung zwischen Köln Klettenberg und Kreuz Köln West 2 Kilometer eine halbe Stunde. Dauert es da länger. Euch allen unterwegs eine gute und sichere Fahrt.
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4: So, einen schönen Abend euch. Hier ist Leo Arigi im besten Mix. Jetzt spiele ich uns Musik von Kamrat. Hug yourself. Sich selbst umarmen. Ein bisschen Selbstliebe. Ich finde, das ist nie schlecht. Gestern Abend habe ich noch gesagt, vielleicht auch die angenehmere Form des Umarmens bei den Temperaturen. Aber jetzt geht es ja schon so ein bisschen in die mildere Richtung. Deswegen könnt ihr euch jetzt selbst umarmen. Aber doch, glaube ich, auch sehr gerne eine andere Person. Ist jetzt ja nicht mehr ganz so schwitzig, unangenehm, sondern ganz nett.

0: So, das finde ich ist auf jeden Fall ein interessanter Vergleich. Kai Pflaume ist wie Vanilleeis. Mag irgendwie jeder. Ah, okay. Okay, klar. Er hat heute Geburtstag. Da will auch unser Hannes gratulieren.
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2: Kai Pflaume ist das personifizierte Vitamin D. Ja komm, da kriegen wir in Deutschland nicht genug von. Brauchen wir aber unbedingt. Eigentlich sollten wir das ärztlich verschrieben bekommen. Regelmäßige Zufuhr von Kai Pflaume. Bei Müdigkeit oder schlechter Laune auch hochdosiert. Wirklich, wenn der Pflaume um die Ecke biegt, da weißt du doch, wird gut. Ja? Zum Status Superman fehlt ihm doch nur noch, dass der den Schlüpfer über der Hose trägt. Kai Pflaume ist die Moderationsmaschine aus Halle an der Saale. Der hat Wetten, das nur nicht übernommen, weil alle gewusst hätten, ha, shit, der gewinnt das Ding am Ende. Bei dem auf der Couch wünscht man sich ja, dass der mal die Hand aufs Knie legt. Aber macht er nicht, so anständig. Dann setzt er sich ja auch schon seit Jahren für schwer vermittelbare Fälle ein. Er gibt Menschen Hoffnung, die sonst gar keine Chance mehr hätten. Hier, Elton, den will doch sonst keiner mehr. Wusstet ihr eigentlich, dass Pflaume auf Türkisch Erik heißt? Ja. Und lieber Kai, immer dran denken, keine Angst vorm Alter. Denn Pflaumen werden erst mild, wenn sie rund sind.
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1: Das Wetter. Der Abend wird jetzt langsam ein bisschen frischer bei uns in NRW. Himmel bleibt klar und zwischendurch zieht auch mal ein angenehmes Lüftchen sogar durch. In der Nacht sinken die Temperaturen dann auf so 6 bis 11 Grad. Wird also verhältnismäßig frisch. Morgen am Donnerstag wird es dann wieder ganz ähnlich wie heute. Viel Sonne bei maximal 28 Grad.
2: NRW Verkehr.
1: Mit einem Stau auf der A4 Köln Richtung Aachen zwischen Köln-Klettenberg und Kreuz Köln-West. Nämlich 2 Kilometer, dauert das 16 Minuten länger. Euch allen unterwegs eine gute und sichere Fahrt.
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1: So, beim nächsten Song in unserer Playlist habe ich mich immer gefragt, ja, was ist man denn dann eigentlich? More Than Friends spiele ich jetzt von James Hype und Kelly Lee. Also mehr als Freunde würde dann ja heißen, man ist irgendwie ein Liebespaar. Aber dann könnte man den Song ja auch einfach Relationship nennen, oder? Oder Lovers. Also es ist irgendwas zwischen Freunden und Liebenden. Falls ihr gerade in so einer Situation steckt, das ist hier euer Soundtrack für den späten Mittwochabend. Ich bin Leo Arigi.

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0: Die deutsche Fußballnationalmannschaft ist heute ins Trainingslager gestartet im fränkischen Herzogenaurach. Ja, ab jetzt geht es nur noch um Sport. Also eigentlich, muss man dazu sagen, Kollege Sascha Fassbender, es gibt in den Trainingsquartieren auch immer verrückte Geschichten.
2: Oh ja, fangen wir mit meiner Lieblingsgeschichte an. 1974 ist Torwart Sepp Maier aus dem Trainingslager in Schleswig-Holstein abgehauen Richtung Hamburg, wo die Spielerfrauen ihr Quartier hatten.
0: Ja, ganz zufällig.
2: Mhm, doof nur, dass die Bremse beim Auto von Sepp Maier offenbar ausfiel. Dem Torwart war die Reise zu den Spielerfrauen aber so wichtig, er fuhr mit Hilfe der Handbremse weiter. Am nächsten Tag hatte er dann Blasen an der Hand und musste das Training sogar abbrechen.
0: Gut, Weltmeister sind wir 1974 trotzdem geworden.
2: Genau wie 2014 bei der WM in Brasilien. Da hatte man offenbar Bedenken, dass Essen vor dem Spiel gegen Brasilien könnte verunreinigt sein. Also schickten die den DFB-Mannschaftskoch höchstpersönlich auf den Markt. Er solle doch bitte abgepackte Lebensmittel holen.
0: Das Ende der Geschichte, ihr kennt es wahrscheinlich, 7:1. Also braucht es wahrscheinlich auch solche Geschichten für erfolgreiche Turniere.
2: Das glaube ich auch. 1982 zum Beispiel war die Nationalmannschaft im Schwarzwald im Trainingslager am Schluchsee. Einige Spieler angeblich rund um Paul Breitner sollen da aber dicke Feten gefeiert haben, auch hier mit Saufi Saufi. So hat die deutsche Medienlandschaft den Schluchsee umbenannt in Schlucksee. Am Ende wurde die deutsche Nationalmannschaft 1982 in Spanien dann Zweiter.
0: So, wir brauchen also kuriose Geschichten auch aus Herzogenaurach. Da mache ich mir da ehrlich gesagt bei diesem Turnier auch keine Sorgen, oder? Wo sind denn die Spielerfrauen untergebracht?

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1: Ich bin Diana Kramer. Die deutsche Wirtschaft kommt nicht in Schwung. Die Folgen des Iran-Kriegs bremsen die erhoffte Erholung aus. Auch die Wirtschaftsweisen senken deshalb ihre Konjunkturprognose. Für dieses Jahr erwartet der Sachverständigenrat der Bundesregierung nur noch ein Mini-Wachstum von 0,5%. Die Wirtschaftsweise Veronika Grimm sieht neben den Kriegsfolgen aber auch strukturelle Gründe.
2: Insbesondere auch aufgrund steigender Sozialversicherungsbeiträge und Energiekosten belasten nun die Unternehmen und dämpfen die Investitionsnachfrage. Hinzu kommen die wirtschaftspolitische Unsicherheit und verhaltene Absatzerwartungen.
1: Die Wirtschaftsweise Veronika Grimm. Im vergangenen Herbst hatten die Sachverständigen noch mit einem Plus des Bruttoinlandsprodukts von 0,9% gerechnet. Berichte über mögliche Diskussionen zu einem Austausch von Bundeskanzler Friedrich Merz sorgen in der Union für Unruhe. Bild und Stern hatten unter Berufung auf führende Christdemokraten über entsprechende Gedankenspiele berichtet. Als möglicher Nachfolger wird dabei unter anderem Nordrhein-Westfalens Ministerpräsident Henrik Wüst genannt. Das Umfeld von Kanzler Merz wies die Spekulationen scharf zurück. Der Wohnungsbau in Deutschland soll beschleunigt werden. Das Bundeskabinett hat dafür den Weg freigemacht. Demnach soll ein neues Baugesetzbuch kommunale Planungen schneller machen und Wohnungsbau in Gebieten mit Knappheit bevorzugen. Etwa indem Verfahren digitalisiert, verkürzt und transparenter werden.
3: Städte und Gemeinden sollen auch leichter gegen sogenannte Schrottimmobilien vorgehen können. In extremen Fällen könnte dann sogar eine Enteignung möglich sein. Bauministerin Huberts bemängelt die zuletzt schwachen Zahlen beim Wohnungsbau. Im letzten Jahr sind nur noch knapp über 200.000 Wohnungen fertiggestellt worden. Kommunen mit angespanntem Wohnungsmarkt können künftig ein überragendes öffentliches Interesse für Wohnungsbau erklären. Dadurch soll die Bauplanung statt auf 5 bis 15 Jahren künftig in etwa 2 Jahren abgeschlossen werden können. David Riemer, Berlin.
1: Die Kämpfe zwischen Israel und der Hisbollah im Libanon verschärfen sich erneut deutlich. Israels Armee flog weitere Luftangriffe und rief große Teile des Südlibanons zur Evakuierung auf. Die Hisbollah setzte wiederum ihre Angriffe auf Nordisrael fort. Trotz einer Waffenruhe seit April werden weiter täglich Menschen getötet. Beobachter warnen vor einer neuen Eskalation des Konflikts.
4: Das Wetter. Es kühlt nach und nach ab, der Himmel bleibt aber schön klar. Dazu weht stellenweise noch ein leichter Wind. In der Nacht liegen die Tiefstwerte zwischen 6 und 11 Grad. Der Donnerstag wird dann ähnlich freundlich wie heute mit Höchstwerten bis 28 Grad.
0: NRW Verkehr.
4: Und da gibt's einen Stau auf der A4 Köln Richtung Aachen zwischen Köln-Klettenberg und Kreuz Köln-West. Nämlich 1 Kilometer, 20 Minuten dauert's da noch länger. Euch allen unterwegs eine gute und sichere Fahrt.
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4: Also, ich weiß nicht, ich finde es gerade einfach richtig schön. Der Sommer ist Ende Mai schon bei uns wieder da mit so tollen Temperaturen. Auch wenn es jetzt aktuell natürlich so ein bisschen abkühlt. Aber ist ja auch ganz angenehm, um mal durchzulüften. Und dann geht's die Woche so schön weiter. Ah ja, also ich bin Fan und ich bin gerade einfach bester Dinge. Lieber Arigi, mein Name. Jetzt mit Musik von Glasperlenspiel hier für diesen späten Montagabend.
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Musik von Corona. Und es ist wirklich wunderbar. Es passt ja großartig rein. Rhythmus der Nacht. Und wir haben ja schon Nacht. Hier ist der beste Mix. Hier ist Leo Aregi. Und jetzt gibt's neue Musik von The Script. Denen hier.

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0: Und die sind schon wirklich lange im Geschäft. Ich meine, die Songs sind auch schon weit über 10 Jahre alt und immer noch riesige Hits, riesige Brecher. Also ich weiß nicht, wenn die irgendwo gespielt werden, habe ich persönlich immer gute Laune. Ich weiß nicht, wie es bei euch ist. Ich habe auch noch ein paar Zahlen hier, weil das finde ich auch krass. 14 Milliarden Streams, muss man sich mal vorstellen. So oft wurden die Songs von The Script, der Band aus Irland, gestreamt. Jetzt haben sie neue Musik draußen. Man in the Arena. Mann in der Arena. Auch ganz schöner Titel. Ist eine kleine Kostprobe, weil es kommt bald ein ganzes neues Album raus. Am 14. August nämlich. The User's Guide to Being Human. Also die Bedienungsanleitung Mensch sein. Auch irgendwie ganz lustig mit einem Augenzwinkern und sind auch auf Tour dieses Jahr in Deutschland auch zweimal. München, gut, das interessiert uns nicht. Da kommen wir, da könnte man hin, aber viel besser. Sie treten doch auch in Düsseldorf auf, nämlich in der Mitsubishi Electric Halle am 24. November. Also da könnte man mal vorbeischauen, wenn ihr den Bock habt. Aber das könnt ihr vielleicht erst entscheiden, wenn es jetzt hier eine kleine Kostprobe gibt. Aktuelle Single von The Script, Man in the Arena.

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0: 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Das Wetter.
3: Der Abend bringt jetzt nach und nach ein bisschen Abkühlung. Dazu bleibt der Himmel wolkenlos. Hier und da kommt noch ein kleines Lüftchen dazu sogar. In der Nacht geht die Temperaturen runter auf so 6 bis 11 Grad. Morgen am Donnerstag dann wieder sonnig und angenehm warm mit bis zu 28 Grad.
0: NRW Verkehr.
3: So, mit der A1 Münster Richtung Osnabrück zwischen Greven und Erdbergen 1 Kilometer 6 Minuten. Und die A4 Köln Richtung Aachen zwischen Köln-Klettenberg und Kreuz Köln-West 1 Kilometer 13 Minuten. Euch allen unterwegs eine gute und sichere Fahrt.
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3: Ich habe jetzt 3 Sendungen hintereinander immer wieder den gleichen Aufhänger gebracht. Also mich hält nichts davon ab, ihn heute auch zu bringen. 23.30 Uhr durch. Das heißt, es sind noch gute 5,5 Stunden. Und dann ist es 5 a.m. Die Uhrzeit, über die Michael Schulte in seiner neuen Single siegt. Und wisst ihr was? Könnt ihr es euch vorstellen? Die spiele ich jetzt auch noch. Ich rede nicht einfach nur so darüber. Ich spiele das jetzt. Ich. Toll, oder? Leo Areki mein Name. You

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0: Nico Santos, Number One an diesem Mittwochabend. Ich spiele uns jetzt neue Musik von Andreas Fey, Singer-Songwriter aus Berlin, kommt ursprünglich aus Ostwestfalen. Ja, seine Musik, die ist so irgendwo zwischen melancholischem Indie-Pop und sehr persönlichem Piano-Songwriting. Angefangen hat er mal mit Songs für seine Schulband. Später ging es dann komplett Richtung Solo-Karriere eben in Berlin. Mittlerweile unter anderem schon Support-Act gewesen für Sophie and the Giants zum Beispiel. The Weather, so heißt seine neue Single. Und da wird es ziemlich persönlich. Der Song ist nämlich ja, so eine Art Brief an seinen Vater. Es geht um eine stille Nähe zwischen zwei Menschen, die sich eigentlich total lieben, aber Gefühle nie so richtig aussprechen können. Stattdessen redest du halt übers Wetter oder so. Oder darüber, dass morgen vielleicht Regen kommt. Ja, die zentrale Zeile lautet: Wish I could only say I love you, but we talk about the weather again. Also genau dieses Gefühl, wenn eigentlich was Wichtiges raus müsste, aber man dann doch wieder beim Smalltalk landet. Und macht daraus wirklich einen sehr ruhigen, verletzlichen Song über emotionale Distanz und den Versuch, irgendwann vielleicht doch mal offen zu sagen, was man eigentlich fühlt. Und wirklich auch musikalisch sehr schön und sehr intim eingebettet gibt's jetzt ganz neu im besten Mix. Andreas Fey, Singer-Songwriter aus Berlin, The Weather.
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1: Ich bin Diana Kramer. Bundeskanzler Friedrich Merz hat seine Reformambitionen als Regierungschef unterstrichen. Deutschland habe die Kraft für einen neuen Aufbruch und er persönlich sei mit aller Kraft entschlossen, diesen Aufbruch mit seiner Regierung auch zu ermöglichen. Das sagte Merz am Abend bei einer CDU-Veranstaltung in seiner Heimat Arnsberg im Sauerland. Auf die aktuellen Spekulationen über einen möglichen Kanzlerwechsel ging Merz nicht ein. Bild und Stern hatten unter Berufung auf führende Christdemokraten über entsprechende Gedankenspiele berichtet. Als möglicher Nachfolger wurde NRW-Ministerpräsident Henrik Wüst genannt. Der ukrainische Präsident Selenskyj hat neue Gegenschläge im russischen Hinterland angekündigt. Das sei nötig, um Moskau klarzumachen, dass es für den Angriffskrieg gegen sein Land mit eigenen Verlusten bezahlen müsse, sagte Selenskyj in seiner abendlichen Videobotschaft.
2: Moskau droht zwar mit Vergeltungsschlägen, doch Selenskyj setzt selbstbewusst auf Attacke. Dabei ist unwahrscheinlich, dass er den Kreml hier in Moskau auf diese Weise zu Verhandlungen zwingen kann. Vielmehr belächeln russische Kommentatoren, dass Selenskyj einerseits Moskau droht und er sich andererseits nun mit einem Hilferuf an US-Präsident Trump wendet. In einem Brief bittet er Trump um mehr Raketen für die Abwehr von Moskaus Angriffen. Aus Moskau, Ulf Mauder.
1: Auf der Bahnstrecke Hamburg-Berlin gibt es seit dem Abend Verzögerungen. Grund ist der Ausfall eines Stellwerks bei Lüneburg. Nach Angaben der Bahn kann es noch bis Donnerstagnachmittag zu Verspätungen und Zugausfällen kommen.
3: Es fahren noch ICE-Fernzüge zwischen Hamburg und Berlin, betont die Bahn, aber nur alle 2 Stunden. Und um die Stellwerksstörung zu beheben, brauche man voraussichtlich noch bis Donnerstag. Betroffen ist auch der Regionalverkehr. Die lokale Bahngesellschaft Metronom etwa teilte mit, dass sich der Verkehr immer weiter aufstaue. Fahrgäste sollen möglichst auf den ohnehin fahrenden Ersatzverkehr ausweichen. Die Strecke Hamburg-Berlin wurde seit letzten Sommer generell saniert. Seit Mitte Mai ist ein Teil wieder freigegeben. Mitte Juni soll die ganze Strecke wieder befahrbar sein. Aus Berlin, Ronny Tochau.
1: Griechenland greift durch. Die Regierung in Athen will Minderjährigen die Nutzung von E-Scootern auf Straßen verbieten und kündigte einen entsprechenden Gesetzentwurf an. Grund ist die steigende Zahl verletzter Jugendlicher. In Griechenland haben Unfälle mit E-Scootern auch unter Touristen deutlich zugenommen.
4: Das Wetter.
5: Ja, in dieser Nacht kühlt es mal richtig ordentlich ab. Stellenweise nur noch 6 Grad bei uns, Spitze 11 Grad. Also da kann man mal ordentlich durchlüften. Wobei es war ja tagsüber auch nicht so richtig warm. Ne? Mit 28 Grad war es ganz gut aushaltbar. Und das geht auch nachher so weiter. Also das Wetter von gestern kriegen wir heute quasi nachher nochmal. 28 Grad, sehr viel Sonnenschein. Erst am Freitag und am Samstag rechnen wir mit Regenschauern und stellenweise auch Gewitter.
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6: A30 Osnabrück Bad Oeynhausen zwischen Bad Oeynhausen Ost und Kreuz Bad Oeynhausen. 2 Kilometer Stau. Und A44 Dortmund Kassel zwischen Büren und Lichtenau. 1 Kilometer stockender Verkehr. Wir wünschen allen unterwegs gute Fahrt.
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5: Hallo, schöne Nacht mit uns. Und wenn du merkst, du bist jetzt schon im Donnerstag angekommen, quasi Woche fast geschafft, was sagst du dann?

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0: weiß nicht, habt ihr schon mal drüber nachgedacht, eine Kreuzfahrt zu machen? Das ist ja unser großes Thema diese Woche. Wir schauen, was so Kreuzfahrten alles können. Wir schauen auf die Pros, auf die Kontras, was es alles so für Kreuzfahrtenmottos gibt, für verschiedene Reedereien. Immer mehr Leute, das ist so unsere Feststellung, haben Bock auf so Kreuzfahrten. Aber es gibt, glaube ich, bei keiner anderen Urlaubsart so zwei Lager. Das eine Lager, was total begeistert von Kreuzfahrten ist, und das andere Lager, was sagt, was für ein Blödsinn, würde ich nie machen. Wir haben euch mal gefragt, wie sieht's aus? Kreuzfahrt, ja oder nein?
1: Bis jetzt habe ich nur Positives davon gehört. Diese Atmosphäre finde ich irgendwie interessant, dass man diese Wassertage auch natürlich hat. Und auch der Fakt, dass man oft halt so verschiedene Orte gleichzeitig irgendwie bereisen kann. Das finde ich interessant, das spricht mich auf jeden Fall persönlich an.
2: Ich bin absolut Strandlieger. Also mit Kreuzfahrt habe ich nichts mit am Hut.
3: Habe ich noch nie gemacht, muss ich sagen. Aber würde mich auf jeden Fall mal interessieren. Wird bestimmt ganz schön sein. Würde mit meinem Partner mal gerne so eine Kreuzfahrt machen. Vielleicht mal über Mittelmeer irgendwo schön so ein paar Tage mal erholen.
4: Ja, nein. Weil es mir zu eng ist. Ich brauche die Freiheit und ich mag Schiffe einfach nicht so.
0: Ja, irgendwie alles dabei, ne? Die einen haben total Lust, die anderen sagen, ey, ne, so eingepfercht auf so einem engen Kahn mit so vielen Leuten und meistens alles Deutsche. Och, nee. Irgendwie kann ich auch beides verstehen, sag ich ganz ehrlich.
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0: Das Wetter.
1: Das ist eine Nacht, die relativ kühl wird. 6 bis 11 Grad erwarten wir. Dazu niederschlagsfrei. Hier und da mal eine Wolke, aber es ist nachts. Komm, stört uns auch alles wirklich nicht. Nachher geht's dann sonnig weiter. Paar mehr Wolken als gestern, aber immer noch warm. 28 Grad erreichen wir nachher. Erst am Freitag und am Samstag können ein paar Gewitter runterkommen. Dementsprechend auch Regenschauer sind da möglich. Es bleibt aber weiter warm.
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2: A44 Dortmund-Kassel zwischen Werl Süd und Soest, 1 Kilometer Stau. Wir wünschen allen unterwegs gute Fahrt.
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1: Kommt gut durch die Nacht mit uns, jetzt mit Rihanna und Don't Stop the Music. Play.

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0: Alex Horan und Ordinary hier bei uns. Einen schönen Mittwoch. Kevin Zimmer hier. Und jetzt haben wir neue Musik für euch von Austis. Und sie hat einen Song rausgebracht, der klingt so anders als das, was sie bisher rausgebracht hat. Ja? Dirty Dancing, ja, Angel Eyes oder so. Das waren so richtige Power-Hits. Aber jetzt hat sie gesagt, hey, komm. Es muss melancholischer werden, denn der Song ist halt thematisch auch sehr melancholisch. Es geht um gebrochene Herzen. Es geht um die große Trennung. The Art of Letting Go heißt der Song. Und es geht um Trennungsschmerz.
1: So it's about letting go.
2: Es geht ums Loslassen und vor allem darum, damit okay zu sein. Es geht um schöne Erinnerungen, Herzschmerz, Küsse, wie man als Mensch wächst und darum, dass du das alles nicht immer mit den Menschen erlebst, mit denen du es dir vorgestellt hast.
1: You were gonna do it with, but that's okay.
0: Ja, that's okay. Und dann hören wir mal rein in den neuen Song von Austis. Jetzt hier im besten Mix.
1: Hi, this is Austis and you're listening to my new single, The Art of Letting Go.

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1: Ich bin Diana Kramer. Die Wirtschaftsweisen erwarten in diesem Jahr wegen der Auswirkungen des Iran-Kriegs nur ein Mini-Wachstum.

0: Wachstum der deutschen Wirtschaft von 0,5%. Im vergangenen Herbst hatte der Sachverständigenrat der Bundesregierung noch mit einem Plus des Bruttoinlandsprodukts von 0,9% gerechnet.
1: Sprit ist teurer geworden, Öl, Gas und das spüren natürlich auch die Unternehmer. Zudem rechnen die Experten damit, dass auch die Inflation weiter ansteigt, also dass wir Verbraucher an Kaufkraft verlieren. Das milliardenschwere Investitionsprogramm der Regierung für die Infrastruktur könnte für ein bisschen mehr Wachstum sorgen, so die Wirtschaftsweisen. Gleichzeitig fordern sie aber Reformen von der Regierung und das heißt vor allem den Anstieg der Sozialbeiträge begrenzen. Claudia Wächter, Nachrichtenredaktion.
0: Angesichts der geänderten Bedrohungslage soll die Reserve der Bundeswehr künftig eine größere Rolle spielen. Dafür bereitet das Verteidigungsministerium eine Gesetzesänderung vor. Es will künftig auch in Friedenszeiten die Möglichkeit haben, Reservisten zum Dienst zu verpflichten, heißt es. In bestimmten Ausnahmen soll aber ein Einsatz von Reservisten nur bei Freiwilligkeit möglich sein, etwa bei Amtshilfe im Inland im Fall einer Naturkatastrophe oder bei Auslandseinsätzen. Menschenhandel soll in Deutschland künftig konsequenter verfolgt und härter bestraft werden können. Das sieht ein Gesetzentwurf aus dem Bundesjustizministerium vor, den das Bundeskabinett beschlossen hat.
2: Wer Menschen mit falschen Versprechungen nach Deutschland lockt, um sie hier dann unter Zwang arbeiten zu lassen, der wird künftig bei einer Verurteilung mit bis zu 10 Jahren Haft rechnen müssen. Diese Maximalstrafe ist bislang nur bei besonders schweren Fällen möglich. Neu ist außerdem, dass sich auch Kunden und Kundinnen strafbar machen, wenn sie etwa Leistungen bei Anbietern einkaufen, die klar fragwürdig sind. Da gibt es viele schwarze Schafe, etwa auf dem Bau und bei Nagelstudios. Aus Berlin, Lea Matschulat.
0: Nach dem Unfall mit 2 toten Kindern in Dienstlaken am Niederrhein prüfen Ermittler, ob bei der Autofahrerin ein medizinischer Notfall vorlag. Es spreche nichts für eine absichtliche Tat, teilte die Kreispolizei in Wesel mit. Die 47-Jährige hatte vor einer Schule die Kontrolle über ihr Auto verloren und war in eine Gruppe von 3 Jungen gefahren. 2 12-Jährige starben später im Krankenhaus, der 3. wurde leicht verletzt. Die Autofahrerin kam schwer verletzt in eine Klinik.
3: Das Wetter. Diese Nacht ist relativ kalt, muss man sagen. 6 bis 11 Grad und etwas weiter oben sogar nur noch 4 Grad. Da sind wir gar nicht mehr gewohnt. Nachher geht's aber wieder rauf auf 28 Grad. Wir bekommen wieder sehr viel Sonnenschein. Es wird trocken bleiben. Regen ist erst ab Freitag und Samstag in Sicht. Regenschauer sind da nämlich gemeldet. Und ab und zu kann da auch mal ein Gewitter dabei sein, das aber nur örtlich.
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5: A445 am Arnsberg zwischen Werl Nord und Kreuz Werl, 1 Kilometer Stau. Wir wünschen allen unterwegs gute Fahrt.
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3: Mark Forster ist ja nicht nur mittlerweile Sänger, sondern er ist zu einem Meme geworden. Ich weiß nicht, ob ihr das schon gesehen habt. Ja? Da wird über Mark Forster, unser Deutschsein und unsere Wurstigkeit so ein bisschen aufs Korn genommen. Mark Forster kann selbst drüber lachen, über diese Memes, wo er ja mal zu sehen sein wird. Und dann stehen da so Sachen wie, Mark Forster ist derjenige, der sagt, oh, es gibt Kuchen, wenn es Kuchen gibt. Das ist, ich finde es sehr lustig. Aber ich freue mich auch, dass er neue Musik wieder rausgebracht hat. Ein Lied hören wir jetzt bei uns. Und damit wünsche ich euch eine schöne

0: Sascha Fassbender ist da. Bist du eigentlich schon in WM-Stimmung?
1: Ja. Ja, dann bringen wir dich jetzt mal in WM-Stimmung.
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1: So. Ich meine, wir müssen ja langsam reinkommen. Die deutsche Fußballnationalmannschaft startet ja jetzt ins Trainingslager im fränkischen Herzogenaurach. Ab jetzt geht es nur noch um Fußball, um Sport. Also eigentlich, Kollege Sascha Fassbender, es gibt in den Trainingsquartieren auch immer verrückte Geschichten, oder?
3: Ja, fangen wir an mit meiner absoluten Lieblingsgeschichte. 1974 ist Sepp Maier, Torwart, ne, aus dem Trainingslager in Schleswig-Holstein, abgehauen.
1: Wo wollte er hin?
3: Richtung Hamburg, wo die Spielerfrauen ihr Quartier hatten.
1: Ganz zufällig, ne?
3: Ja, durfte nur, dass die Bremse beim Auto offenbar ausfiel. Sepp Maier war die Reise aber anscheinend so wichtig, er fuhr mit Hilfe der Handbremse weiter, den kompletten Weg. Am nächsten Tag hatte er Blasen an der Hand und er musste das Training abbrechen.
1: Gut, Weltmeister sind wir 74 trotzdem geworden.
3: So, ne? Genau wie 2014 bei der WM in Brasilien da ja auch. Da hatte man offenbar Bedenken, dass Essen vor dem Spiel gegen Brasilien könnte verunreinigt sein. Also schickten die den DFB-Mannschaftskoch los, ne? Höchstpersönlich auf dem Markt musste er entscheiden und er solle doch bitte abgepackte Lebensmittel kaufen.
1: Ja, ich würde mal sagen, Ende ging gut aus. Ja, 7-1. Offenbar braucht es solche Geschichten für erfolgreiche Turniere.
3: Ja, ja, absolut. 1982 auch ein gutes Beispiel. Da war die Nationalmannschaft im Trainingslager im Schwarzwald am Schluchsee. Einige Spieler, angeblich rund um Paul Breitner, sollen da aber dicke Feten gefeiert haben. Auch hier schön mit Saufi Saufi. So hat die deutsche Medienlandschaft den Schluchsee dann zum Schlucksee gemacht. Am Ende wurden die Deutschen dann 1982 in Spanien immerhin Zweiter.
1: Also, wir brauchen, Sascha, wir brauchen solche kuriosen Geschichten, auch aus Herzogenaurach, damit das was wird mit dieser Fußball-WM. Also, Jungs, wenn ihr uns zuhört, ja?
3: Was ich ruf da gleich mal an.
1: Genau. Und fahrt mit dem

0: Auto zu den Spielerfrauen. Wir hoffen, dass die Bremsen kaputt sind, ja? Oder keine Ahnung was. Macht irgendetwas da.
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0: Das Wetter.
1: Ja, in dieser Nacht kühlt es mal richtig ordentlich ab. Stellenweise nur noch 6 Grad bei uns, Spitze 11 Grad. Also da kann man mal ordentlich durchlüften. Wobei es war ja tagsüber auch nicht so richtig warm. Ne? Mit 28 Grad war es ganz gut aushaltbar. Und das geht auch nachher so weiter. Also das Wetter von gestern kriegen wir heute quasi nachher nochmal. 28 Grad, sehr viel Sonnenschein. Erst am Freitag und am Samstag rechnen wir mit Regenschauern und stellenweise auch Gewitter.
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2: A3 Frankfurt-Köln zwischen Siebengebirge und Lohmar. 1 Kilometer Stau, 6 Minuten Zeitverlust. Wir wünschen allen unterwegs gute Fahrt.
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1: Ja, gefühlt ist die Woche ja fast schon geschafft, ne? Wenn du hier schon Donnerstag früh hast, also sehr, sehr früh, muss ich sagen. Donnerstag noch, Freitag noch und dann, ja, Woche im Sack. The Killers jetzt mit Human.

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0: Wir spielen die 80er. Queen, Another One Bites the Dust. Schöne Nacht, egal wo ihr gerade seid. Auf der Arbeit oder ihr könnt nicht schlafen. Ich habe neue Musik für euch.
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1: Ich bin Diana Kramer. Der UN-Sicherheitsrat wird sich heute mit der Lage im Ukraine-Krieg beschäftigen. Kiew hatte die Sondersitzung beantragt. Der ukrainische Präsident Zelensky hat sich nach Medienberichten inzwischen wegen mangelnder Flugabwehr per Brief mit einem Hilfegesuch an Washington gewandt.
2: Nach dem verheerenden Angriff auf Kiew und weiteren Drohungen aus Moskau sucht der ukrainische Präsident Zelensky Hilfe bei den USA und den Vereinten Nationen. Das höchste UNO-Gremium hat schon viele Male zu dem Thema getagt, ohne viel bewirken zu können. Resolutionen werden von den Vetomächten Russland und China niedergeschlagen und Aufrufe zum Frieden verhallen im Nichts. Zelensky betonte, dass sich die Ukraine bei der Abwehr der Angriffe auf die ganze Welt